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4: Und nun die Wassertemperaturen für die Urlaubsregionen. Nordsee 23 Grad, Adria 27 Grad, Garten der Familie Meier 28 Grad.
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1: Ich bin Joshua Heise. Politikerbeleidigungen sollten aus dem Strafgesetzbuch gestrichen werden. Das fordern Union und Bundestagsvizepräsident Ramelow. Die Regelung nütze nur jenen, die behaupten, man könne seine Meinung nicht mehr sagen, sagte er dem Redaktionsnetzwerk Deutschland. Die SPD will am Status quo festhalten. Zuvor waren Bürger zu Geldstrafen verurteilt worden, nachdem sie Kanzler Merz als Lackaffe oder Lügenfritz bezeichnet hatten. Eine sofortige Waffenruhe und Verhandlungen über ein Ende des Krieges. Das fordern Deutschland, Frankreich, Großbritannien und die Ukraine von Kreml-Chef Putin. Die Staats- und Regierungschefs Merz, Macron, Starmer und Zelensky haben nach einem Treffen in London 5 Bedingungen genannt, darunter Sicherheitsgarantien für die Ukraine. Putin hatte Verhandlungen zuletzt abgelehnt. Ein defektes Bauteil an der Lüftungsanlage war Schuld am Feueralarm im Tower des Münchner Flughafens. Das hat ein Sprecher des Airports mitgeteilt. Nachdem der Alarm losgegangen war, wurde der Tower evakuiert und der Flugbetrieb für knapp 2 Stunden eingestellt. Das defekte Bauteil wurde ausgetauscht und das Nachtflugverbot verkürzt, damit die verspäteten Flüge noch abgefertigt werden konnten. Sein Traum ist endlich wahr geworden. Tennisspieler Alexander Zverev hat die French Open gewonnen. Der 29-Jährige hat sich im Finale in Paris gegen den Italiener Flavio Cobolli in 5 Sätzen durchgesetzt. Für Zverev ist es der erste Grand-Slam-Titel seiner Karriere. Mehr dazu von Jan-Henner Reitze.
2: Der letzte Deutsche, dem im Einzel ein Sieg bei einem Grand-Slam-Turnier gelungen ist, war Boris Becker. 30 Jahre ist das inzwischen her. Für Zverev ist auch ein kleiner Fluch gebrochen. Seine 3 Grand-Slam-Finals vorher hat er alle verloren. Diesmal in Paris hat er auch davon profitiert, dass der Weltranglisten-Erste Jannik Sinner früh ausgeschieden ist und der Sieger der vergangenen beiden Jahre, Carlos Alcaraz, verletzt fehlte.
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14: Ich bin Joshua Heise. Die Bundesregierung versucht nach Ansicht von Bundesratspräsident Bovenschulte, zu viele Feuer gleichzeitig zu löschen. Bei den Reformen rate er der Regierung, sich auf Dinge zu konzentrieren, die in der aktuellen wirtschaftlichen Lage nötig seien, sagte der

0: SPD-Politiker dem Spiegel. So müsse die Steuerreform noch vor der Sommerpause kommen. Die Rentenfrage könne man in der zweiten Jahreshälfte lösen. Landtagswahlen gibt es in Deutschland gefühlt jedes Jahr, oft auch mehrere. Damit Politiker nicht ständig im Wahlkampfmodus sind, schlägt Bundestagsvizepräsident Nuripur von den Grünen vor, alle Landtagswahlen auf einen Tag zu legen. Die Bundesländer reagieren skeptisch. Ronny Thora berichtet.
1: Mehrere Ministerpräsidenten aus Thüringen, dem Saarland, aus Rheinland-Pfalz und Sachsen fürchten, dass die Landtagswahlen so zu einer Großabstimmung über die Politik der Bundesregierung werden. Das dränge Landespolitik in den Hintergrund. Außerdem fürchten manche Ministerpräsidenten, dass sich die Mehrheiten zwischen den Ländern angleichen würden. Das könne das Gleichgewicht zwischen Bund und Ländern beeinträchtigen.
0: Die Gewerkschaften sind bei einer möglichen Ausweitung des 8-Stunden-Tages zu keinerlei Kompromiss bereit. Jegliche Leitversion des Arbeitszeitgesetzes sei ein rein ideologisch getriebener Irrläufer, sagte DGB-Chefin Fahimi dem Redaktionsnetzwerk Deutschland. Union und SPD wollen statt einer Tages- eine Wochenhöchstarbeitszeit. Am Münchner Flughafen hat es am Abend einen Zwischenfall gegeben. Weil im Tower Feueralarm ausgelöst wurde, musste dieser evakuiert und der Flugbetrieb vorübergehend eingestellt werden. Später stellte sich heraus, dass ein defektes Bauteil an der Lüftungsanlage den Alarm ausgelöst hatte. Nach 2 Stunden konnte der Betrieb wieder aufgenommen werden. Dafür wurde extra das Nachtflugverbot verkürzt.
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15: Ich bin Joshua Heiser. Guten Morgen. Die Bundesregierung hat keine Ahnung, welche Folgen das Gebäudemodernisierungsgesetz für den Klimaschutz haben wird. Das geht aus einer Antwort auf eine Grünen-Anfrage hervor, die den Funke-Medien vorliegt. Grünen-Politiker Saleh verwies in dem Kontext auf das Verschlechterungsverbot beim Klimaschutz. Sollten durch das neue Gesetz Klimastandards abgesenkt werden, sei das verfassungswidrig. Kriege, Konflikte und geopolitische Spannungen drohen die Atommächte weltweit in eine Spirale der Aufrüstung zu treiben. Das geht aus einem neuen Bericht des Stockholmer Friedensforschungsinstituts SIPRI hervor. Sigrid Harms berichtet.
16: Zusammen verfügen die Atommächte über 12.000 Atomsprengköpfe. Statt auf Abrüstung setzten sie auf Abschreckung, so die Friedensforscher. In der Praxis bedeutet das, jeder Nuklearstaat modernisiert oder erweitert sein Atomwaffenarsenal, was eine Kettenreaktion auslöse. In diesem Wettrüsten übernehme Europa eine immer aktivere Rolle, so die Forscher. Ein Grund seien Zweifel an der Verlässlichkeit der USA.
15: Ein defektes Bauteil an der Lüftungsanlage war schuld am Feueralarm im Tower des Münchner Flughafens. Das hat ein Sprecher des Airports mitgeteilt. Nachdem der Alarm losgegangen war, wurde der Tower evakuiert und der Flugbetrieb für knapp 2 Stunden eingestellt. Das defekte Bauteil wurde ausgetauscht und das Nachtflugverbot verkürzt, damit die verspäteten Flüge noch abgefertigt werden konnten. Endlich! Tennisspieler Alexander Zverev hat das Finale der French Open gewonnen. Der 29-Jährige setzte sich in Paris gegen den Italiener Flavio Cobolli in 5 Sätzen durch. Für den Hamburger ist es der erste Grand-Slam-Titel seiner Karriere. Der letzte deutsche Sieger eines Grand-Slam-Turniers war Boris Becker vor 30 Jahren.
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11: Guten Morgen, Mainfranken. Hier ist das Charivari-Wetter. Bei mir ist die Freibad-Tasche schon gepackt, weil heute ist nochmal Sommer in Mainfranken, bevor dann ab morgen Tiefrosi kommt und dann wird's wieder unbeständiger. Heute 25 bis 28 Grad und zum Start in den Tag 7. Zumindest in Lohr im Landkreis Main-Spessart 10 Grad, in Würzburg am Berliner Ring. Und das Ganze trübt sich dann heute gegen Abend ein, westlich von Würzburg und Schweinfurt erster Regen. Und morgen bekommen wir dann zwar immer wieder Sonnenschein, allerdings von Mittwoch bis Freitag kühles, zum Teil windiges Schauerwetter. Die Temperaturen gehen dann auf um und knapp unter 20 Grad zurück.
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13: Ich bin Christian Heider. Guten Morgen. Erstmals könnte eine Frau an die Spitze eines deutschen Weinbauverbands gewählt werden. Und das in Franken. Die Amtszeit des fränkischen Weinbaupräsidenten Arthur Steinmann endet nach 17 Jahren. Seine Nachfolge soll Barbara Becker antreten. Gewählt wird heute Nachmittag in Ochsenfurt. Ein Gegenkandidat ist bislang nicht bekannt. Becker sitzt aktuell für die CSU im Bayerischen Landtag, bringt aber auch Erfahrung beim Wein mit. Sie war unter anderem Weinprinzessin in Wiesenbronn. Sie übernimmt ein Amt in schwierigen Zeiten. Der Weinkonsum sinkt, Kosten steigen, besonders Steillagen belasten die Winzer. Die Arbeiten an der Südlink-Baustelle bei Tüngersheim kommen voran. Der erste große Abschnitt ist fast abgeschlossen. Drei jeweils rund 800 Meter lange Bohrungen unter den Weinbergen Richtung Retzstadt sind fertig. In zwei Röhren liegen bereits Leerrohre. In den kommenden Tagen folgt das dritte. Die eigentlichen Stromkabel für die Stromautobahn werden erst später eingezogen. Ganz beendet ist die Baustelle aber nicht. Die Bohrer werden nun gedreht. Dann folgt eine weitere große Unterquerung von B27 Bahn und Main. Die Würzburger Kickers treffen in der ersten Runde des Fußball-DFB-Pokals auf

0: An den Bundesligisten Gegner wird der 1. FC Köln. Das ergab gestern die Auslosung. Die Partie wird zwischen dem 21. und 24. August in der Akon Arena Würzburg gespielt. Wann der Kartenvorverkauf beginnt, steht noch nicht fest. Für die Kickers ist es das dritte Mal in Folge, dass sie in der ersten Runde des DFB-Pokals das Los gegen einen Bundesligisten erwischen. 2024 war es Hoffenheim, 2021 Freiburg. Die Gewerkschaften sind bei einer möglichen Ausweitung des 8-Stunden-Tages zu keinerlei Kompromiss bereit. Jegliche Light-Version des Arbeitszeitgesetzes sei ein rein ideologisch getriebener Irrläufer, sagte DGB-Chefin Fahimi dem Redaktionsnetzwerk Deutschland. Union und SPD wollen statt einer Tages- eine Wochenhöchstarbeitszeit.
1: Christian, vielen Dank für die ersten Nachrichten des Tages. Ihr bekommt die auch immer bei uns auf der Homepage auf meinscharivari.de oder auch in unserer App. Wir schauen auf die Straßen. Guten Morgen dahin im Charivari-Verkehrsservice. Nix los, eine gute Fahrt.
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3: Da ist er wieder aus dem Urlaub. Herzlich willkommen zurück.
1: Ich habe es mir nochmal anders überlegt. Ich bin doch wieder da, ja.
3: Ja, davon bin ich jetzt aber auch mal sowas von ausgegangen.
1: Aber denkst du dir nicht auch immer im Urlaub so, ach, ich könnte schon auch hier bleiben? Es ist schon so schön.
3: Denke ich nie.
1: Nee, freust dich doch immer wieder aufs
3: Zurückkommen. Ich will immer wieder nach Hause, ja.
1: Ich freue mich auch, dass ich wieder hier bin. Schönen Montag, schönen
3: Morgen.
1: Wochenstart.
3: Pfingstferien sind rum, ne?
1: Mhm. Ach, jetzt müssen wir wieder so eine ganze Woche arbeiten, meinst du?
3: Der nächste Feiertag, der auf einen Arbeitstag fällt, ist der erste Weihnachtsfeiertag.
1: Ach Gott, das dauert noch.

0: 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Dieser Klassiker ist perfekt für den frühen Wochenstart. Es ist Montagmorgen, 18 vor 6. Hier ist Charivari. Wir sind Monique und André.
1: Guten Morgen. Die Pfingstferien sind vorbei und wir wieder vereint.
0: Ja.
1: Herr Kessler ist aus dem Urlaub zurück und am Samstag verteilen wir gleich mal Eis zusammen. Ja,
0: das ist auch mal ein guter Einstand wieder, oder?
1: Würde
0: jetzt,
1: ich auch sagen.
0: Wo wir wieder zusammen sind nach den Ferien. Am Samstag ist Tag der offenen Tür bei Suntec Energiesysteme in Eibelstadt. Das heißt Samstag und Sonntag für alle, die sich informieren wollen rund um Solar. Und für alle, die mit den Kindern was erleben wollen, gibt ein tolles Programm. Und eben am Samstag von 14 bis 16 Uhr gratis Eis von uns.
1: Das wir verteilen, solange der Vorrat reicht. Also kommt gerne vorbei. Und du könntest auch deine Kleine mitbringen, weil die könnte einen E-Card-Führerschein machen.
0: Oh, das kann ich das auch machen oder nur die Kinder?
1: Das ist nur für die Kinder. Du informierst dich bitte, wie sinnvoll Solaranlagen sein.
0: Okay. Und schlecke nebenbei das ein oder andere Eis.
1: Geht auch.
0: Gut, freuen wir uns drauf auf euch. Das ganze Samstag von 14 bis 16 Uhr. Jetzt erstmal einen schönen Start in den Montag.
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0: Mit Rebecca Pöhlmann aus Würzburg.
3: Einatmen, ausatmen. Ich rieche das Meer. Ein bisschen Salz auf meinen Lippen schmecke ich. Die Wellen höre ich, wie sie gegen die Felsen schlagen. Meine Füße kitzelt der Sand. Und ich sehe der aufgehenden Sonne entgegen. Gleich werde ich mich vortasten, langsam, nicht zu schnell. Und dann untertauchen, im kühlen Nass. Eine kleine Überwindung ist dabei. Noch ist das Meer ein bisschen kalt, nur um dann belohnt zu werden mit einem wunderbaren Gefühl. Obwohl dieser Urlaub am Meer schon ein bisschen her ist, denke ich oft an ihn. Erinnere mich an dieses wunderbare Morgenritual. Heute kann ich leider nicht einfach ins Meer eintauchen. Aber diese wunderschöne Erinnerung, die lasse ich mir einfach nicht nehmen. Sie trägt mich durch den Tag, macht ihn ein bisschen leichter. Ich wünsche euch allen heute am Tag des Meeres erfrischende und belebende Gedanken.
0: Soweit das Wort zum Tag. Ihr könnt es nachhören auf Spotify unter Wort zum Tag. 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
7: Guten Morgen, Mainfranken. Hier ist das Charivari-Wetter. Zwischenhoch, Emil ist heute für uns zuständig, aber wie der Name schon sagt, Emil hat keine Ausdauer, ist nur so ein kleines Zwischenhoch für heute da mit 25 und 28 Grad, viel Sonnenschein, nachdem wir aus dem kühlen Morgen raus sind. In Helmstedt im Moment 6 Grad, Würzburg an der Talavera 10 Grad. Der Charivari-Wettertrend, ja, ab morgen dann immer wieder Regen möglich, die Temperaturen gehen zurück auf mal etwas unter 20 Grad, dann wieder etwas über 20 Grad. Aber so ein stabiles Sommerhoch ist im Moment nicht in Sicht.
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9: Ich bin Oliver Urbanke. Guten Morgen. Die Gewerkschaften sind bei einer möglichen Ausweitung des 8-Stunden-Tags zu keinerlei Kompromiss bereit. Jegliche Light-Version des Arbeitszeitgesetzes sei ein rein ideologisch getriebener Irrläufer, sagte DGB-Chefin Fahimi dem Redaktionsnetzwerk Deutschland. Union und SPD wollen statt einer Tages- eine Wochenhöchstarbeitszeit. Politikerbeleidigungen sollten aus dem Strafgesetzbuch gestrichen werden. Das fordert unter anderem Bundestagsvizepräsident Ramelow. Die Regelung nütze nur jenen, die behaupten, man könne seine Meinung nicht mehr sagen, sagte er dem Redaktionsnetzwerk Deutschland. Die SPD will am Status quo festhalten. Zuvor waren Bürger zu Geldstrafen verurteilt worden, nachdem sie Kanzler Merz als Lackaffe oder Lügenfritz bezeichnet hatten. Bayerns Polizei testet ab heute Taser im Streifendienst, zunächst in Schweinfurt, Regensburg und Augsburg. Kritiker bezweifeln die Wirkung der Elektroschocker. Amnesty International warnt, Taser könnten schwere Schäden anrichten und sogar zum Tod führen. Gutachten zeigen zudem, die Hemmschwelle für den Einsatz ist niedriger als bei Schusswaffen.
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10: Wer hat

0: bei Markt Einersheim einen Betonblock auf die Bahngleise gelegt und warum? Diese Frage beschäftigt die Ermittler auch Wochen nach der Tat. Ein Güterzug war bei Markt Einersheim Mitte Mai gegen das rund 100 Kilogramm schwere Betonteil gefahren. Die Bundespolizei ermittelt wegen gefährlichen Eingriffs in den Bahnverkehr. Die heiße Spur fehlt aber weiter. Im Landkreis Main-Spessart müssen sich Bürger in den kommenden Wochen wieder auf Bundeswehrübungen einstellen. Geplant sind mehrere Truppenübungen in zahlreichen Orten der Region, unter anderem rund um Arnstein, Lohr, Karlstadt, Marktheidenfeld und Zellingen. Auch auf dem Main bei Neuendorf soll Ende Juni geübt werden. Das Landratsamt bittet darum, Abstand zu den übenden Soldaten zu halten.
1: Wir haben natürlich alle Infos dazu und alle weiteren Nachrichten aus Mainfranken bei uns im Web oder auch in der App. Und jetzt der Charivari Verkehrsservice. Guten Morgen auf die Straßen. Keine Staus, keine Unfälle, aber schon der erste Blitzer des Tages. Fuß vom Gas in Höchberg Richtung Waldbüttelbrunn. Falls ihr mehr habt für die Straßen, ruft an 0800 30 80 700.
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3: Habt einen schönen Start in die neue Woche. Guten Morgen.
1: Schönen Montag. Morgen.

0: Guten Morgen, Mainfranken. Guten Start vielleicht nach den Pfingstferien in die neue Woche. Es ist Montagmorgen, 6:10. Und heute Morgen ist erstmal Tränentrocknen angesagt. Erstmal fangen wir an mit Freudentränen und recken die Bäckerfaust in die Luft für Alexander Zverev.
1: Er hat die French Open gewonnen. Yes!
0: Zum ersten Mal.
1: Zum ersten Mal. Das war 5 Sätze in der prallen Sonne. Ja, Flavio Cobolli, der Italiener, hat es ihm nicht leicht gemacht. Aber jetzt darf sich Alexander Zverev nicht nur über den Sieg freuen, sondern auch über 2,8 Millionen Euro mehr auf seinem Konto.
0: Ach, da hätte es mir auch so ein Freudentränchen rausgedrückt bei dieser Summe. Das stimmt natürlich. Aber er hat viele Jahre gekämpft, es hat nie geklappt. Jetzt hat es geklappt und jetzt tritt er dann in Fußstapfen von Boris Becker und Steffi Graf. Weißt du noch, die ganze Zeit, also damals, als wir alle so im Tennis Fieber waren.
1: Ja, wegen den beiden habe ich angefangen, Tennis zu spielen.
0: Siehste, vielleicht fängst du ja jetzt an, Fußball zu spielen. Fußball-WM geht ja los und dann kommen wir dann zu den nächsten echten Tränen, dass unser Framersbacher Lennart Kall dann doch nicht mit dabei ist, ist auf dem Rückweg.
1: Ja, er ist schon hier, Muskelbündelriss. Samstag früh ist er schon in München gelandet. Hei, hei, hei, hei, hei, hei, hei. Ihr wünscht ihm auf der Charivari-Facebook-Seite gute Besserung. Martin schreibt, der arme Kerl, tut mir leid, aber Lennart, du bist 18 Jahre alt, 18, da steht noch alles offen, kuriere dich aus und dann geht's weiter.
0: Das habe ich mir auch kurz gedacht bei all dieser Trauer, dass er jetzt nicht dabei ist. Mensch, der ist 18, der ist so durchgestartet beim FC Bayern München, dann die Nominierung in den WM-Kader. Nicht, dass er uns abhebt, vielleicht ist es auch für irgendwas gut. Ich versuche jetzt das Negative irgendwie mir gut zu sprechen.
1: Ja, es hat auch jemand auf der Facebook-Seite bei uns gesagt, die Jugend wird verheizt. Ne? Also da muss man natürlich aufpassen. Ne? Und deswegen ist es eigentlich gut, dass man ihn jetzt nicht spielen lässt und irgendwie gesund spritzt, was auch immer man dafür Wundermittel vielleicht zur Verfügung hätte, sondern dass er sich jetzt wirklich auskuriert.

0: 18 nach 6 ist es. Schönen Montag mit Charivari. Hier sind Monique und André.
1: Guten Morgen. Die Schule geht wieder los. Die Pfingstferien sind rum. Das heißt, es wird wieder voller auf den Straßen.
0: Oh ja.
1: Das habe ich ja in den letzten zwei Wochen doch sehr genossen, ja, dass das morgens so schön leer war. Ja, kein Berufsverkehr. Das wird sich wieder ändern. Und deswegen, ne, fahrt schön vorsichtig.
0: Ja, und auch aufmerksam wollen wir euch sagen, denn die Polizei kontrolliert natürlich auch wieder, wie aufmerksam wir sind. Nicht nur, ob wir fahrtüchtig sind, ob alle gut angeschnallt sind und ob auch die Geschwindigkeit passt. Nein, die kontrollieren auch immer wieder mal die Ablenkung. Und Ablenkung haben wir ja viel. Also ich sage da zum Beispiel nur, das ein oder andere Essen in der Hand oder vielleicht sogar das Handy.
1: Handy geht gar nicht. Auf der anderen Seite gibt es ja diese neuen modernen Autos mit so einem Touchscreen-Bildschirm irgendwo in der Mitte der Armatur.
0: Oder auch von links nach rechts über die komplette Breite. Ja,
1: wo ich mir denke, da bin ich ja eigentlich auch permanent abgelenkt mit dem, was da drauf passiert und wo ich da drauf batsche, um irgendwas zu erreichen. Also das ist schon wirklich heikel.
0: Ja, hier mal ein Richtwert. Also bei einer Geschwindigkeit von 50 km/h, wenn du da nur 3 Sekunden woanders hinguckst, also egal ob auf dieses Display oder auch aufs Handy, legst du fast 50 Meter im Blindflug zurück.
1: Und was kann da alles passieren in den
0: Richtig.
1: 50 Metern? Ne?
0: Also die Polizei kontrolliert das immer wieder, auch in dieser Woche. Wir wollen euch nur sagen, jetzt wo alle wieder zurück sind, auch aus den Pfingstferien, sorgen wir dafür, dass alle sicher und gesund ankommen, da wo sie hinwollen oder
1: das
0: jetzt auch wieder müssen.
1: Genau, das wäre doch ein schönes Ziel. Hier ist Charivari, euer Radio von hier. Kommt gut rein in die neue Woche. Guten Morgen.

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10: Guten Morgen, mein Franken. Hier ist das Charivari-Wetter und ich empfinde es noch ziemlich fußkalt. Warum fußkalt? Weil natürlich, wenn die Höchsttemperaturen 25 bis 28 Grad vorhergesagt sind, und das sind sie heute, greife ich zu den offenen Schuhen.
11: Ach, hast du an?
10: Natürlich. Nur jetzt, bei 10 Grad in Würzburg an der Residenz oder 8 Grad in Wiesentheid ist es noch ein wenig frisch am Füßlein.
11: Und liebe Männer, Frauen mit kalten Füßen. Ihr wisst, wovon ich spreche.
10: Du meinst wegen der schlechten Laune. Nein, ich hab's noch im Griff. Es wird ja, es wird. Mit viel Sonnenschein heute. Wobei gegen Abend und auch vor allem in der Nacht kann es erste Schauer geben. Hoch Emil, das wir heute bei uns haben, schwächelt dann gleich wieder. Und wir müssen in den nächsten Tagen mit sehr wechselhaftem Wetter rechnen, wo immer mal wieder kurze Schauer drin sind. Und die Temperaturen pendeln sich dann nur noch so knapp unter oder knapp über 20 Grad ein.
11: Also geschlossenes Schuhwerk dann.
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12: Ich bin Christian Heider. Erstmals könnte eine Frau an der Spitze eines deutschen Weinbauverbands stehen. Heute endet die Amtszeit des fränkischen Weinbaupräsidenten Arthur Steinmann. Seine Nachfolge soll Barbara Becker antreten.
13: Offiziell muss Becker am Nachmittag noch gewählt werden. Bis jetzt deutet aber nichts auf einen Gegenkandidaten hin. Fachliche Erfahrung bringt sie mit. Unter anderem war sie in ihrem Heimatort Wiesenbronn Weinprinzessin. Sie übernimmt das Amt allerdings in schwierigen Zeiten. Seit Jahren sinkt der Weinkonsum. Viele Winzer verdienen also weniger, gleichzeitig steigen die Produktionskosten. Gerade die Bewirtschaftung der für Franken typischen Steillagen gilt als besonders teuer. Schari Golla, Nachrichtenredaktion.
12: Wann ist die Gefahr eines Zeckenbisses besonders hoch und wann stecken sich Menschen eher mit FSME oder Borreliose an? Dieser Frage gehen Forschende der Uni Würzburg gemeinsam mit einem Münchner Team nach. In der Oberpfalz untersuchen sie sogenannte FSME-Hotspots, unter anderem mit Drohnen und Proben aus dem Wald. Ziel ist es, Risikofaktoren besser zu verstehen und so genauere Vorhersagen zu möglichen Ansteckungszeiten zu ermöglichen. Für Sportfans ist es die Hiobsbotschaft des Wochenendes. Für den Frammersbacher Fußballer Lennart Kahl ist die Weltmeisterschaft beendet, bevor sie überhaupt angefangen hat. Der 18-Jährige hat sich im Training am Freitag in Chicago verletzt, ein Muskelbündelriss. Nur wenige Stunden nach der Nachricht hat sich Kahl auf Instagram zu Wort gemeldet. Es tue ihm unbeschreiblich weh, das größte Turnier zu verpassen. Trotz der Enttäuschung wünscht er seinem Team maximalen Erfolg und verspricht, es in jeder Minute zu unterstützen. Die Bundesregierung hat keine Ahnung, welche Folgen das Gebäude

0: Modernisierungsgesetz für den Klimaschutz haben wird. Das geht aus einer Antwort auf eine Grünen-Anfrage hervor, die den Funke-Medien vorliegt. Grünen-Politiker Saleh verwies in dem Kontext auf das Verschlechterungsverbot beim Klimaschutz. Sollten durch das Gesetz Klimastandards abgesenkt werden, sei das verfassungswidrig.
1: Christian, vielen Dank. 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Noch ohne Staus, ohne Unfälle, aber ab heute wird natürlich der Berufsverkehr wieder zurück sein, weil ja die Ferien zu Ende sind. Aber da warten wir jetzt mal drauf. Aktuell sieht's noch gut aus. Dafür haben wir schon einen Blitzer in Höchberg. Ortsausgang Richtung Waldbüttelbrunn wird geblitzt. Falls ihr mehr habt, ruft uns auch gerne an. 0800 30 80 700.
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3: Einen schönen Start in die neue Woche euch. Guten Morgen.
1: Morgen zusammen.

0: 20 vor 7 ist es. Guten Morgen mit Charivari. Monique und ich sind wieder vereint. Ich bin zurück aus dem Urlaub und wenn ich eins nicht mehr sehen kann, sind das Fußballtrikots. Also jeden Deutschen im Urlaub hast du an den Fußballtrikots erkannt.
1: Ja, jetzt geht's aber erst richtig los mit der Fußballweltmeisterschaft am Donnerstag in den USA, Kanada und Mexiko. Wir, also die deutsche Mannschaft, spielt am Sonntag das erste Mal gegen Curaçao.
0: Ja, wobei eine Fußball-WM geht heute schon los und zwar die Inklusionsfußball-WM in Regensburg und mit dabei ist ein Team aus Mainfranken und zwar die Rasengötter aus Gaubüttelbrunn im Landkreis Würzburg.
1: Na, und die Vorfreude ist jetzt natürlich schon riesig, wie uns der Teamchef Jens Fell erzählt hat.
2: Ich sag mal so, die Leute sind, glaube ich, schon ganz gut aufgeregt und fiebern dem ganzen Thema schon sehr entgegen.
0: Ja, das glaube ich. Also Inklusionsmannschaft, nochmal ganz kurz zum Erklären. Da spielen Menschen Fußball gegeneinander mit und ohne Behinderung, das auch ganz bunt durchgemischt, Männlein, Weiblein, alle stehen da zusammen auf dem Feld.
1: Und es läuft auch ein wenig anders als jetzt bei der anderen Fußballweltmeisterschaft. Das Ergebnis ist gar nicht so entscheidend, sondern eher der Spaß und man geht wirklich sehr fair miteinander um.
2: Man geht dann natürlich so ein bisschen individuell an die Geschichte ran. Wenn man merkt, dass man deutlich stärker ist als der andere, dann kann man da auch mal schauen, dass man vielleicht einen Spieler vom Platz runternimmt und die gegnerische Mannschaft mit einer Person mehr spielt.
1: Das ist mir so jetzt im Profifußball noch nicht begegnet.
0: Könnten wir der FIFA ja mal vorschlagen, oder?
1: Kannst du dich noch an das 7:1 bei der Fußball-Weltmeisterschaft in Brasilien gegen Brasilien erinnern? Ja. Da wären wir nicht auf die Idee gekommen, nach dem 4:0 oder 4:1, keine Ahnung, zu sagen, ach komm, liebe Brasilianer, wir nehmen mal Schweini raus bei uns oder wen auch immer.
0: Das wäre lustig gewesen. Aber es geht eben bei der Inklusionsfußball-WM, die heute in Regensburg startet. Und da drücken wir unseren Rasengöttern aus Gaubüttelbrunn im Landkreis Würzburg die Daumen.
1: So. Haben wir, genau, Daumen sind gedrückt. Am Blut rein in den Montag hier, Charivari, euer Radio von hier. 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

0: 11 Minuten vor 7. Guten Morgen, Mainfranken mit Charivari und guten Morgen an alle Eltern, die heute Morgen wieder einer Tätigkeit nachgehen, was sie jetzt 2 Wochen lang nicht machen mussten.
1: Pausenbrote schmieren.
0: Ja.
1: Was war denn bei euch früher so drauf?
2: Milchschnitte oder auch Butterbrot.
3: Entweder Mama Brote geschmiert oder es gab hier beim Kiosk ein Käsebrötchen und einen Kakao.
4: Einen Apfel und ein Vollkornbrot mit Leberwurst.
0: Oh ja, das Leberwurstbrot war bei mir auch immer mal mit dabei. Mama hat mir immer Paprika und Karotten so in Streifen geschnitten.
1: Oh, das ist ja lieb.
0: Bei ja, naja, irgendwann als Jugendlicher denkst du, schon wieder. Aber heutzutage sage ich danke, Mama, dass du mir täglich zumindest was Gesundes versucht hast, mit auf den Weg
1: Siehst
0: zu gehen.
1: Bei mir war es der Papa, der die Pausenbrote für uns alle geschmiert hat. Mhm. Und da musste ich immer am Abend vorher schon mal sagen, was ich gerne drauf haben möchte.
0: Oh, mit Bestellservice.
1: Mit Bestellservice, weil ich natürlich noch fast geschlafen habe, als er die frühs geschmiert hat.
0: Ja, ja,
1: weil er
0: klar.
1: Zuerst aus dem Haus reist.
0: Oh, das ist aber nett. Also, ja. Erinnerungen an Pausenbrote heute Morgen und natürlich auch nochmal an den Pfingsturlaub. Also ich war in der Türkei. Wie hat der Herr Heide aus den Nachrichten heute Morgen gesagt? Oh, bist aber braun. Und dann habe ich gedacht, ja, lag ja auch am Strand. Schön, dass man es mir ansieht.
1: Ja, ich war in den letzten 2 Wochen unter anderem auf Sardinien, in Südtirol, Südfrankreich, Südafrika, Norwegen oder auch auf Korfu.
0: Aber warst hier?
1: Ja, aber durch den WhatsApp-Status, weißt du, von Freunden, Bekannten, Nachbarn, die waren überall dort und ich hatte das Gefühl, ich war ein Stück mit dabei.
0: Das siehst du, Erholung durch den WhatsApp-Status. Ist doch schön, halt, dass es den gibt.
1: Ich habe halt jetzt nicht die Farbe wie du im Gesicht.
0: Ja, das
1: Weil
0: das
1: durch WhatsApp-Status wirst du halt jetzt nicht braun.
0: Du hast aber auch die Kilos aus dem All-Inclusive-Urlaub nicht drauf.
1: Stimmt.
0: Muss ja auch Vorteile haben.
1: Dann kannst du ja jetzt abtrainieren.
0: Hä,
1: was? Sport? Kessler?
0: Nee.
1: Vergiss es.
0: Schön,
1: Charivari.

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9: Guten Morgen, mein Franken. Hier ist das Charivari-Wetter. Heute wird es ein schöner Sommertag mit 25 bis 28 Grad. Viel Sonnenschein, ja, aber auch, und das gehört zu diesem Sommer 2026 dazu, dieses Jahr aber auch, die Regenwahrscheinlichkeit nimmt zu Richtung Abend. In der Nacht kann es schon erste Schauer geben und dann kühlt es leider ab. Von morgen bis Freitag ist es eher wechselhaft. Immer mal wieder kurze Schauer dabei, die Temperaturen etwas über 20 Grad oder etwas unter. Im Moment sind wir noch weit drunter. Arnstein 7 Grad, Würzburg am Kongresszentrum 10 Grad.
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10: Ich bin Oliver Urbanke. Guten Morgen. Der Traumjob direkt nach dem Studium scheint für viele Studierende nicht mehr ganz so selbstverständlich zu sein. Laut einer Umfrage der Beratungsgesellschaft EY gehen nur noch 39% sicher davon aus, schnell eine passende Stelle zu finden. Vor 2 Jahren waren es noch deutlich mehr. Zoin Tasovali berichtet.
11: Früher lockte vor allem das Gehalt. Heute zählt für viele Studierende etwas ganz anderes. Ein möglichst sicherer Job. Flexible Arbeitszeiten und gute Arbeitsbedingungen landen erst dahinter. Die Autoren der Studie sehen darin einen klaren Stimmungswechsel. Die wirtschaftliche Unsicherheit und steigende Arbeitslosigkeit hinterlassen also ihre Spuren. Passend dazu wollen Studierende heute in Berlin gegen die geplante Nichterhöhung der BAföG-Sätze demonstrieren.
10: Eine sofortige Waffenruhe und Verhandlungen über ein Ende des Krieges. Dazu fordern Deutschland, Frankreich, Großbritannien und die Ukraine Kreml-Chef Putin auf. Die Staats- und Regierungschefs Merz, Macron, Starmer und Zelensky haben nach einem Treffen in London 5 Bedingungen genannt, darunter Sicherheitsgarantien für die Ukraine. Putin hatte Verhandlungen zuletzt abgelehnt. Im Tower des Münchner Flughafens ist gestern Feueralarm ausgelöst worden. Grund dafür war ein defektes Bauteil der Lüftungsanlage. Das wurde noch am Abend ausgetauscht, sodass der Tower seine Arbeit wieder aufnehmen konnte. Um auf den zwischenzeitlichen Flugstopp zu reagieren und noch in der Nacht einige Starts und Landungen abzufertigen, wurde das Nachtflugverbot vorübergehend eingeschränkt.
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12: Autofahrer in Würzburg müssen sich ab heute auf Einschränkungen in der Juliuspromenade einstellen. Die Zufahrt zum Juliusspital ist von dort aus gesperrt. Die Umleitung erfolgt über den Röntgenring. Die Arbeiten sollen mindestens 6 Wochen dauern und waren zuletzt wegen des Katholikentags pausiert. Die Würzburger Kickers treffen in der ersten Runde des DFB-Pokals auf den Bundesligisten 1. FC Köln. Das ergab die Auslosung gestern. Gespielt wird zwischen dem 21. und 24.

0: August in Würzburg. Für die Kickers ist es bereits das dritte Mal in Folge, dass sie in der ersten Runde einen Bundesligisten zugelost bekommen. 2024 hieß der Gegner Hoffenheim, 2021 war es Freiburg.
1: Und das waren unsere Nachrichten um 7. Alles aus Mainfranken könnt ihr auch nochmal nachlesen bei uns im Web oder auch in der App. Und jetzt der Charivari-Verkehrsservice. Noch keine größeren Staus oder Unfälle, aber der Berufsverkehr wird ab heute zurückkommen. Kleine Vorwarnung. In ein paar Minütchen geht's dann wahrscheinlich los. Wir halten euch da auf dem Laufenden. Ihr uns bitte auch, falls ihr Blitzer habt, anrufen. 0800 30 80 700. Da steht heute Morgen einer in Höchberg am Ortsausgang Richtung Waldbüttelbrunn.
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3: 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Morgen.
1: Morgen zusammen.

0: Das sind die 80er-Klassiker. Hier ist Charivari um gleich 10 Minuten nach 7. Heute ist der Tag des Wiedersehens, wenn die Kollegen aus dem Urlaub zurückkommen. Auch Monique und ich haben uns heute Morgen nach dem Urlaub zum ersten Mal wiedergesehen und haben uns überlegt, ach, machen wir doch gleich wieder am Wochenende eine Aktion zusammen, oder?
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1: Und jetzt kommt gut rein in diesen Montag nach den Pfingstferien mit uns, mit Charivari. Guten Morgen, ihr Lieben.

0: 17 nach 7, guten Morgen mit Charivari. Wer erinnert sich noch an die berühmte Becker-Faust früher, als Boris Becker und Steffi Graf Tennis gespielt
1: haben?
0: Wegen
1: den beiden habe ich angefangen, Tennis zu spielen.
0: Ja, und wir alle

0: Gestern die French Open gewonnen. 5 Sätze hat er spielen müssen, aber dann die Glückstränen am Ende und auf dem Konto sieht es jetzt dann auch noch besser aus. Also nicht, dass es da vorher schlecht ausgesehen hätte bei Herrn Zverev, aber 2,8 Millionen Euro sind nach dem Sieg der French Open jetzt dann nochmal raufgewandert.
1: Und was hat er die Schüssel geküsst? Ach, aber der hat jetzt auch wirklich Jahre gekämpft ohne einen Titel. Jetzt hat er es endlich mal geschafft. So, und jetzt machen unsere Fußballer einfach noch den WM-Titel obendrauf.
0: Ja,
1: und dann ist Deutschland in einer Euphorie, die nicht mehr zu halten ist.
0: Wobei, das könnte jetzt schwierig werden. Und erstmal müssen wir da ja noch die Tränen trocknen, dass unser Mann aus Frammersbach aus dem Landkreis Main-Spessart, Lennart Kahl, nicht dabei sein wird. Er ist ja jetzt schon wieder zurück in Deutschland. Er hat sich verletzt beim letzten Training vor dem Testspiel gegen die USA. Muskelbündelriss. Braucht kein Mensch. So ein Mist aber auch.
1: Nee, so eine Scheiße. Schreibt sogar Florian aus Würzburg auf unserer Facebook-Seite, schreibt, ich habe mich so gefreut, ihn spielen zu sehen. Und er hofft, es geht ihm nicht so wie Marco Reus, weil bei dem war ja auch immer was, gell?
0: Ja, vor allem vor wichtigen Turnieren hat es den dann immer zerbröselt. Ja.
1: Der Holger schreibt, deine Zeit wird kommen, gute Besserung, lieber Lennart. Und das schreiben die meisten und da schließen wir uns von Charivari natürlich an.
0: Ja, 6 bis 8 Wochen braucht er jetzt, bis der Muskelbündelriss verheilt ist.
1: Gute Besserung wünschen wir übrigens auch einer Frau, die im Krankenhaus liegt, heute Geburtstag hat und uns mit so vielen tollen Klassikern bisher versorgt hat. Wir hoffen, da kommen noch einige dazu.
0: Bonnie Tyler, 75 wird sie heute und wie gesagt, sie liegt im Krankenhaus, deswegen nicht nur Happy Birthday, sondern auch wirklich von Herzen gute Besserung.
1: Und jetzt ihr Klassiker Holding Out for a Hero, damit einen guten Montagmorgen mit Charivari.

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8: Guten Morgen, mein Franken. Hier ist das Charivari-Wetter. Und Zwischenhoch Emil sorgt heute für warme Luft, viel Sonnenschein bei 25 bis 28 Grad. Auch wenn es im Moment noch kühl ist, Röttingen 11 Grad, Würzburg am Dom ebenso 11 Grad. Aber dann ist Zwischenhoch Emil auch fertig mit mein Franken und macht Platz für Rosi. Und das ist ein Tief. Das heißt dann, ab heute Nacht kann es schon regnen. Auch in den nächsten Tagen sind immer mal wieder Schauer möglich, bis einschließlich Freitag. Und die Temperaturen entweder leicht über 20 oder leicht unter 20 Grad.
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10: Ich bin Christian Heider. Guten Morgen. Ein Führungswechsel im Fränkischen Weinbauverband steht an. Nach 17 Jahren endet die Amtszeit von Präsident Arthur Steinmann. Heute könnte dann erstmals eine Frau folgen, Barbara Becker. Offiziell gewählt wird sie am Nachmittag, Konkurrenz gibt es bislang nicht. Becker war Weinprinzessin in Wiesenbronn und sitzt für die CSU im Landtag. Sie übernimmt in einer angespannten Lage. Sinkender Weinkonsum, steigende Kosten und teure Steillagen setzen die Winzer in Franken unter Druck. Steinmann prägte in seiner jahrelangen Amtszeit den Silvaner-Fokus in der Region und den neuen Boxbeutel PS, also die modernere Flaschenform. Organspenden können Leben retten. Darauf macht der bundesweite Tag der Organspende aufmerksam, der am Samstag war. An der Uniklinik Würzburg werden seit mehr als 40 Jahren Organspenden begleitet. Allein im vergangenen Jahr gab es dort über 70 Transplantationen. Dennoch ist der Bedarf weiter groß. Rund 200 Patientinnen und Patienten warten aktuell auf ein neues Organ. Mit einer Ausstellung und einer Online-Umfrage möchte die Klinik bis Ende Juni zusätzlich über das Thema informieren und aufklären. Ein 23-jähriger Mercedes-Fahrer hat in der Nacht auf Sonntag die Polizei beschäftigt. Er raste rücksichtslos durch die Würzburger Innenstadt. Die Polizei sucht Zeugen und Menschen, die gefährdet wurden. Gegen 12:30 in der Nacht soll der 23-Jährige mit seinem Mercedes CLS schnell und rücksichtslos durch die Stadt gefahren sein. Unter anderem über den Haugering, den Berliner Ring sowie die Schweinfurter Straße und die Pilzig-Grundstraße. Durch seine Fahrweise sind andere Verkehrsteilnehmer genötigt und gefährdet worden. Politikerbeleidigungen sollten aus dem Strafgesetzbuch gestrichen werden. Das fordern Union und Bundestagsvizepräsident Ramelow. Die Regelung nütze nur jenen, die behaupten, man könne seine Meinung nicht mehr sagen, sagte er dem Redaktionsnetzwerk Deutschland. Die SPD will am Status quo festhalten. Zuvor waren Bürger zu Geldstrafen verurteilt worden, nachdem sie beispielsweise Kanzler Merz als Lackaffe oder Lügenfritz bezeichnet hatten.
11: Christian, vielen Dank. Mehr Nachrichten aus Mainfranken bei uns im Web oder auch in der App. Hier ist der Charivari Verkehrsservice. Guten Morgen auf die Straßen. Ja, nach den Ferien ist der Berufsverkehr zurück, hält sich aber alles in Grenzen. Wir haben keine größeren Staus oder Unfälle. Nur ein Blitzer in Höchberg am Ortsausgang Richtung Waldbüttelbrunn. Falls ihr noch mehr entdeckt, sagt's uns. Wir waren

0: fahren die anderen vor unter der 0800 30 80 700.
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0: Morgen. 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

0: 20 vor 8 ist es. Guten Morgen, mein Franken mit Charivari, eurem Radio von hier. Guten Morgen auch wieder in die Autos. Der Berufsverkehr formiert sich so langsam. Aber ich sag mal, es hält sich in Grenzen.
1: Das ist doch die gute Nachricht, oder? Ich habe gedacht, dass es heute wieder richtig heftig wird. Aber vielleicht gehen jetzt die, die in den Pfingstferien nicht in den Urlaub konnten, jetzt dann.
0: Das wäre natürlich schlau. Das stimmt. Aber falls ihr gerade unterwegs seid und wieder zurück im Alltag und auch im Berufs- und Autoalltag, dann lasst euch bitte nicht ablenken, weil ganz ehrlich, Handy oder was zu essen oder irgendwas, was ablenkt im Auto, hatten wir schon alle mal in der Hand oder...
1: Und es ist aber sackrisch gefährlich und die Polizei kontrolliert das natürlich immer wieder gerne. Also nicht nur, ob wir zu schnell unterwegs sind oder ob alle angeschnallt sind. Nein, sie gucken auch, lässt man sich ablenken durchs Handy oder, ja, mein klar, Essen ist nicht verboten, aber
0: es lenkt schon ab, oder?
1: Es lenkt ab.
0: Guckst mal, wo ist der Krümel hingefallen?
1: Ja, dann bist du schon. Habe ich jetzt den Fettfleck auf der Hose, ja, von der Leberwurst. Nur mal so eine Zahl. Bei 50 km/h und du guckst mal 3 Sekunden nicht auf die Straße, dann hast du 50 Meter absolviert, ja? Und in diesen
0: ohne
1: 50 Metern hast du nicht gesehen, was außen passiert. Das ist wie ein Blindflug.
0: Ja. Ja.
1: Nicht gut.
0: Und dann ist egal, ob Fettfleck auf der Hose oder nicht. Oder du hast ja heute Morgen gesagt, mit diesen riesen Displays, die du mittlerweile im Auto hast, wo du überall drum rumfummeln kannst während der Fahrt, die lenken auch ganz schön
1: ab. Die lenken auch. Handy darf ich nicht benutzen, aber das gehört mittlerweile zur Ausstattung eines Autos.
0: Und was haben die für Displays heutzutage? Also entweder so in der Mitte oder so einmal komplett langgezogen bis zum anderen
1: da
0: Ende.
1: Da findet dein Auge immer wieder was zum Gucken und was sagt mir das Auto jetzt?
0: Wir wollen euch heute Morgen sagen, lasst euch nicht ablenken. Wir wissen von der Polizei, sie kontrolliert auch das in dieser Woche. Jetzt, wo alle wieder an die Arbeit dürfen, die wollen.
1: Ja, die Feiertagswochen sind durch. 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Guten Morgen, mein Franken.

0: Klassiker aus dem Jahr 2001 damals, die Nummer 1, das sind Atomic Kitten hier bei Charivari. Wir sind Monique und André.
1: Guten Morgen. Viele waren in den letzten Wochen weg, weiter weg. Manch einer hat aber auch die Rhön besucht, mal zum Rodeln, ja, Sommerrodelbahn. Die Rhön ist einfach als Naherholungsgebiet für Mainfranken top.
0: Und da steht ja die Kissinger Hütte. Die ist ja leider abgebrannt vor gut einem Jahr, aber wirklich voll abgebrannt. Also ich hab noch die Bilder im Kopf. Jetzt gab es am Wochenende ein schönes Benefizfestival. Da haben alle Bands gespielt ohne Gage, um Einnahmen zu generieren für diesen Rhön-Club, weil die müssen fast 400.000 Euro aus eigener Tasche zahlen. Und da haben wir mal Erinnerungen an diese Kissinger Hütte aufleben lassen.
2: Wir haben jedes Jahr schon von klein auf dort sind wir Ski gefahren und haben dann oben quasi schon Après-Ski gemacht.
3: Also mein besonderer Moment war, dass ich da oben mal eine Meisterschaft gelaufen bin. Eine Langlaufmeisterschaft auf der Kissinger Hütte.
2: Ja, echt?
4: Ja. Ja, wir waren öfters mal mit dem Motorrad oben und haben auch die Location oben gerne genutzt, mal um einfach mal abzuschalten. War eine echt geile Zeit oben gewesen und wir freuen uns, wenn das wieder läuft.
1: Ja, und es wird wieder laufen. Die Kissinger Hütte wird wieder aufgebaut und soll im Oktober dieses Jahres wieder eröffnen.
0: Doch so schnell. Also, und dafür gab es jetzt dieses Benefiz-Wochenende mit ganz vielen Auftritten der Bands, die wie gesagt nichts genommen haben, sondern Spenden gesammelt haben für das Team der Kissinger Hütte. Wir wissen heute Morgen leider noch nicht, wie viel zusammengekommen ist, aber sobald wir es wissen, sagen wir es euch natürlich für dieses tolle Ausflugsziel in der Region Main-Rhön.
1: Hier Charivari, guten Morgen. Well.

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3: Guten Morgen, mein Franken. Hier ist das Charivari-Wetter. Die Temperaturen im Moment, ja, wir sind zweistellig. Kitzingen 12 Grad, Würzburg an der Löwenbrücke 11 Grad. Warum freue ich mich wie so ein Schneekönig? Ganz einfach, wir sind mit 6, 7 Grad gestartet und ich habe die offenen Schuhe angezogen, weil wir natürlich heute 25 bis 28 Grad bekommen und da kann man natürlich offene Schuhchen tragen. Ja. Nur bei den morgendlichen Temperaturen frieren die Füße noch ein wenig.
4: Und Frauen mit Eisfüßen,
3: schlechte Laune.
4: Die Männer wissen. Ja. Was ich meine.
3: Aber komm, ich habe mich im Griff. Wird ja.
4: Und wir sind ja nicht verheiratet. Das heißt, die Füße sind nicht unterm Pult an meinem Bein hochgewandert.
3: Nein, das auch nicht. So, wir schauen uns das Wetter wieder an. Das ist das Entscheidende an diesem Montagmorgen. Viel Sonnenschein, erstmal noch die Wolken harmlos. Später kann es dann anfangen zu regnen, vor allem auch in der Nacht. Und dann kommt tief Rosi. Und Rosi sorgt in den nächsten Tagen für sehr wechselhaftes und nicht mehr so sommerlich warmes Wetter.
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7: Ich bin Oliver Urbanke. Guten Morgen. Die Bundesregierung weiß nicht, welche Folgen das Gebäudemodernisierungsgesetz für den Klimaschutz haben wird. Das geht aus einer Antwort auf eine Grünen-Anfrage hervor, die den Funke-Medien vorliegt. Grünen-Politiker Saleh verweist in dem Kontext auf das Verschlechterungsverbot beim Klimaschutz. Sollten durch das neue Gesetz Klimastandards abgesenkt werden, sei das verfassungswidrig. Kriege, Konflikte und geopolitische Spannungen auf der Welt führen aktuell wieder zu einem atomaren Wettrüsten. Zu dem Ergebnis kommt ein Bericht des Stockholmer Friedensforschungsinstituts SIPRI. Sigrid Harms berichtet.
8: Die Welt wird von Jahr zu Jahr unsicherer. Zusammen verfügen die Atommächte über 12.000 Atomsprengköpfe. Statt auf Abrüstung setzten sie auf Abschreckung, so die Friedensforscher. In der Praxis bedeutet das, jeder Nuklearstaat modernisiert oder erweitert sein Atomwaffenarsenal, was eine Kettenreaktion auslöse. Die Maßnahmen eines Landes führten zu ähnlichen Schritten in anderen.
7: Die Deutsche Bahn stattet ihre Kundenbetreuer an Bahnhöfen und in Zügen seit einigen Wochen mit Bodycams aus. Rund ein Drittel haben das freiwillige Angebot bislang in Anspruch genommen. Bis Mitte des Jahres soll die Quote bei 50% liegen, heißt es von der DB Regio. Umfragen der Gewerkschaft EVG zeigen immer wieder, dass sich viele Zugbegleiter bei ihrer Arbeit nicht sicher fühlen.
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9: Tief unter den Weinbergen bei Tüngersheim ist ein wichtiger Abschnitt für die Stromautobahn Südlink fast geschafft. Drei lange Bohrungen von jeweils rund 800 Metern sind fertiggestellt. In zwei der Röhren liegen schon Leerrohre, das dritte folgt in Kürze. Doch es geht noch weiter. Die Bohrer werden nun gedreht, danach werden die B27, die Bahnstrecke und der Main unterquert. Die Kabel selbst kommen erst viel später in die Röhren. Ganz bitteres WM-Aus für Lennart Kahl. Der 18-jährige Frammersbacher hat sich am Freitag beim Training der deutschen Nationalmannschaft in Chicago verletzt. Nach der Diagnose Muskelbündelriss im vorderen Oberschenkel stand damit das schnelle WM-Aus fest. Nur wenige Stunden nach der Nachricht hat sich Kahl bei Instagram zu Wort gemeldet. Es tue ihm unbeschreiblich weh, das größte Turnier zu verpassen. Trotz der Enttäuschung wünscht er seinem Team maximalen Erfolg und verspricht es in jeder Minute zu unterstützen.
4: Soweit unsere Nachricht. Nachrichten um 8. Ihr könnt alles aus Mainfranken auch immer noch mal nachlesen bei uns im Web oder auch in der App.

0: Und jetzt der Charivari Verkehrsservice. Guten Morgen auf die Straßen. Der Berufsverkehr ist zurück, also in Würzburg zum Beispiel vom Europastern bis zum Berliner Ring. Haugering brauchte gerade gute 10 Minuten länger, auch auf der B27 rein und raus, da auf der Baustelle auf der Nordtangente. Aber das hält sich wirklich in Grenzen, habe ich gedacht, da ist mehr los, wenn jetzt heute die Ersten aus den Ferien oder auch die Letzten aus den Ferien zurückkommen. Aber geblitzt wird ordentlich. In Anstein stehen sie in der Schwebenrieder Straße, dann auf der Strecke zwischen Marktbibart und Kitzingen bei der Einfahrt Possenheim und in Höchberg am Ortsausgang Richtung Waldbüttelbrunn. Falls ihr noch mehr habt, ruft gerne an 0800 30 80 700.
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0: Morgen, und hört mal, wir haben eine schöne Nachricht
4: guten
0: gekriegt.
4: Guten Morgen ins Studio, guten Morgen Monique, guten Morgen André. Ich wünsche euch einen schönen Start in diese Woche und André, herzlich willkommen zurück in Mainfranken.
0: Auch Thorsten, vielen Dank.
3: Ja, der Mann ist aus dem Urlaub zurück. Braun gebrannt. Also wenn man uns beide nebeneinander stellt, weiß man, wer war im Urlaub und wer war die letzten 14 Tage hier.
0: Genau. Wer hat sich's nur im WhatsApp-Status angeguckt, meinst du?
3: Ja.
0: Aber wir sind ja wieder vereint. Schönen Wochenstart.

0: 11 nach 8. Guten Morgen mit Charivari. Seid ihr schon im Fußball-WM-Fieber?
1: Na, wir haben uns gerade versucht, da reinzubeamen und mal geguckt, wo Curaçao überhaupt liegt.
0: Ja, das ist, da spielen wir am Sonntag gegen, gell? Sonntagabend, 19 Uhr, Curaçao. Och, schon schön, so kleine Insel mitten im Meer. Oh.
1: Ja, ja, aber ich sag mal, Fußballdeutsch, machbarer Sieger.
0: Ja.
1: Machbares Spiel.
0: Ja.
1: Und wir wären hoffentlich dann Sieger am Ende.
0: Am Donnerstag geht die Fußball-WM los, wobei meine Frage ist eigentlich hinfällig, ob ihr schon im WM-Fieber seid, weil heute startet schon eine Fußball-WM und zwar die Fußball-WM der Inklusionsmannschaften.
1: In Regensburg. Und die Rasengötter aus Gaubüttelbrunn im Landkreis Würzburg sind auch dabei. Die Rasengötter, das ist eine Inklusionsmannschaft, sprich es spielen Menschen mit und ohne Beeinträchtigung zusammen. Männlein, Weiblein, Alter auch, wild gemixt. Also jeder kann da mitspielen.
0: Und da steht dann wirklich auch nicht nur der Wettkampf wie bei der großen Fußball-WM, sondern auch der Spaß im Vordergrund, sagt Teamchef Jens Fell.
2: Das ist das Schönste, muss man ehrlich sagen, auch gerade bei Turnieren. Man knüpft unheimlich schnell ganz viele neue Kontakte bei den Spielern unter den ganzen Teams. Also das ist eine so offene Art und Weise, der man da begegnet. Das finde ich also extrem angenehm und sehr bereichernd.
1: Man geht auch sehr fair auf dem Sportplatz miteinander.

0: da um? Also wenn man jetzt zum Beispiel merkt, dass die gegnerische Mannschaft gar nicht zu Potte kommt, dass man einfach ganz viel stärker ist, dann nimmt man aus seiner eigenen Mannschaft mal einen Spieler raus, dann spielen die anderen halt mit einer Person mehr.
1: Ach Gott, ist ja schön.
0: Ja, ne? Das stell dir mal beim Profifußball vor.
1: Das heißt, die könnten jetzt sagen, auch wenn euer Lennart Karl jetzt nicht mitspielen kann, dann nehmt ihr noch einen mehr mit aufs Feld. Sowas.
0: Zum Beispiel. Also, aber das ist im anderen Fußball natürlich nicht denkbar.
1: Nee, aber beim Inklusionsfußball, da findet die WM ab heute in Regensburg statt und da drücken wir unseren Rasengöttern aus Mainfranken, aus Gaupüttelbrunn im Landkreis Würzburg natürlich alle Daumen. Die treten übrigens fürs Team Franken an.
0: Das liegt daran, weil es so viele Mannschaften aus Deutschland gibt und deswegen kriegen sie einfach eine Regionalität noch verpasst, ja. Und deswegen ist es die fränkische Mannschaft, also
1: du,
0: Franken.
1: Da ist das, da geht das, was man sich im echten Leben wünscht. Nicht nur ein eigener Bundesstaat, mach mal gleich ein eigenes Land raus. Franken. Jawohl. Schönen Montag mit Charivari, eurem Radio von hier.

0: Es ist 20 nach 8. Willkommen zurück nach den Pfingstferien, falls ihr unterwegs wart. Oder schönen Urlaub, falls ihr so schlau seid und sagt, na, nachdem alle jetzt in den Ferien weg seid, bin ich dann mal weg.
1: Ja, du warst ja in der Türkei. Mhm. Ich dagegen war in den vergangenen 2 Wochen auf Sardinien, in Südtirol, in Südfrankreich, auf Korfu, Südafrika und Norwegen.
0: Und warst hier beim Charivari.
1: Ja, das auch. Wie kriegt man das? Ja, WhatsApp, ne? Von Freunden, Bekannten, ja. Nachbarn. Die waren überall in der Welt unterwegs und dank WhatsApp-Status war ich dabei.
0: Ja, das siehst du, ist auch schön mit dem WhatsApp-Status.
1: War auch günstig, der Urlaub, sag ich dir.
0: Das stimmt. Fehlt dir nur die Bräune aus den südlichen Staaten.
1: Ich bin dann doch etwas blass im Gegensatz zu dir.
0: Ja, das stimmt. Aber hast auch weniger Bauchansatz nach dem All-Inclusive-Buffet.
1: Stimmt, also siehst du, es gibt für alles Vor- und Nachteile.
0: Ja, apropos Essen, die Eltern durften ja heute Morgen wieder Schulbrote schmieren. Wisst ihr noch, was ihr so damals so dabei hattet?
2: Milchschnitte oder auch Butterbrot.
3: Entweder Mama Brote geschmiert oder es gab hier beim Kiosk ein Käsebrötchen und einen Kakao.
2: Einen Apfel und ein Vollkornbrot mit Leberwurst.
0: Ja, vorbildlich.
1: Ich habe meinem Papa immer am Abend vorher einen Auftrag gegeben, was ich gerne hätte.
0: Aha.
1: Weil er hat die Brote geschmiert und zu einer Zeit, wo ich halt noch geschlafen habe früh.
0: Mhm. Und was hast du dann da so bestellt? Was war der Favorit?
1: Käse oder Leberwurst, aber keine Wurst mit Fettaugen. Und wenn er mir die dann drauf gemacht hat, dann war ich sehr unglücklich und habe in der Schule erstmal angefangen, die Wurst vom Brot runterzupulen.
0: Siehst du, so hat jeder seine anderen Erinnerungen. Mama hat mir auch jeden Tag Brot geschmiert, sogar mit Gemüse, aber manchmal war dann die Versuchung am Schulkiosk mit dieser Käsestange so groß. Und die Käsestange in der Schule hat so geschmeckt wie keine mehr danach.
1: Das ist da irgendwas Schönes musst du doch noch in Erinnerung an die Schule haben, oder?
0: Stimmt natürlich. Schönen Montag.

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6: Guten Morgen, Mainfranken. Hier ist das Charivari-Wetter. Die Temperaturen Hafenlohe 11 Grad, Würzburg, Alte Mainbrücke haben wir 12 Grad und es geht rauf auf sehr angenehme sommerlicher 25 bis 28 Grad. Genießt den heutigen Montag, weil dann ist mit so einem klassischen Sommertag erstmal Schluss, weil wir bekommen dann ab der kommenden Nacht Schauer und immer wieder Regenfälle sind auch in den nächsten Tagen möglich bis einschließlich Freitag. Die Temperaturen gehen zurück.
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7: Ich bin Christian Heider. Guten Morgen. Erstmals könnte eine Frau an die Spitze eines deutschen Weinbauverbands gewählt werden. Und das in Franken. Die Amtszeit des fränkischen Weinbaupräsidenten Arthur Steinmann endet nach 17 Jahren. Seine Nachfolge soll Barbara Becker antreten. Gewählt wird heute Nachmittag in Ochsenfurt. Ein Gegenkandidat ist bislang nicht bekannt. Becker sitzt aktuell für die CSU im Bayerischen Landtag, bringt aber auch Erfahrung beim Wein mit. Sie war unter anderem Weinprinzessin in Wiesenbronn. Sie übernimmt ein Amt in schwierigen Zeiten. Der Weinkonsum sinkt, Kosten steigen, besonders Steillagen belasten die Winzer. Die Arbeiten an der Südlink-Baustelle bei Tüngersheim kommen voran. Der erste große Abschnitt ist fast abgeschlossen. Drei jeweils rund 800 Meter lange Bohrungen unter den Weinbergen Richtung Retzstadt sind fertig. In zwei Röhren liegen bereits Leerrohre. In den kommenden Tagen folgt das dritte. Die eigentlichen Stromkabel für die Stromautobahn werden erst später eingezogen. Ganz beendet ist die Baustelle aber nicht. Die Bohrer werden nun gedreht. Dann folgt eine weitere große Unterquerung von B27 Bahn und Main. Die Würzburger Kickers treffen in der ersten Runde des Fußball-DFB-Pokals auf einen Bundesligisten. Gegner wird der 1. FC Köln. Das ergab gestern die Auslosung. Die Partie wird zwischen dem 21. und 24. August in der Akon Arena Würzburg gespielt. Wann der Kartenvorverkauf beginnt, steht noch nicht fest. Für die Kickers ist es das dritte Mal in Folge, dass sie in der ersten Runde des DFB-Pokals das Los gegen einen Bundesligisten erwischen. 2024 war es Hoffenheim, 2021 Freiburg. Die Gewerkschaften sind bei einer möglichen Ausweitung des 8-Stunden-Tages zu keinerlei Kompromiss bereit. Jegliche Light-Version des Arbeitszeitgesetzes sei ein rein ideologisch getriebener Irrläufer, sagte DGB-Chefin Fahimi dem Redaktionsnetzwerk Deutschland. Union und SPD wollen statt einer Tages- eine Wochenhöchstarbeitszeit.
8: Christian, vielen Dank. Alle Nachrichten aus Mainfranken wie immer bei uns im Web oder auch in der App. Und jetzt unser Blick auf die Straßen. Hier ist der Charivari-Verkehrsservice. Eine Meldung haben wir da für die A81 Heilbronn Richtung Würzburg zwischen Tauberbischofsheim und Gerchsheim. Eine ungesicherte Unfallstelle. Bitte Vorsicht da auf der A81. Geblitzt wird in Höchberg am Ortsausgang. Dann wird geblitzt in Arnstein in der Schwebenrieder Straße und zwischen Marktbibart und Kitzingen bei der Einfahrt Possenheim. Falls ihr mehr habt, ruft uns gerne an, warnt die anderen vor 0800 30 80 700.
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8: Schönen Montag.

0: Was für ein Ohrwurm, die Münchner Freiheit ohne dich hier bei Charivari um 20 Minuten vor 9. Weißt du, was ich gerade suche, Monique? Das All-Inclusive-Buffet. Wo ist das hier aufgebaut?
1: In der Küche ist ein Kühlschrank, Schätzelein. Ja. Da kannst du die Tür aufmachen, kannst gucken, ob du da mal irgendwann was reingelegt hast. Dann nimmst du dir das raus, packst das auf ein Brötchen, was du dir beim Bäcker holst. Ach, dann gehst du an den Kaffeevollautomaten, drückst ein paar Knöpfchen, dann kriegst du deinen Kaffee.
0: Ja, das ist schon anders als im Urlaub, gell? Merke ich gerade wieder.
1: Ja, schon ein bisschen.
0: Da schlemmst du und konsumierst du doch einiges. Auch so eine Eistheke vermisse ich hier. Was ich täglich an Eis gegessen habe, wenn du das so gratis all-inclusive jederzeit kannst?
1: Da könnte ich dir vielleicht aushelfen. Also da gehst du mit mir nächsten Samstag zu Suntec. Ja. Hatten wir eh schon ausgemacht. Ne? So, die haben Tag der offenen Tür, Samstag und Sonntag. 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
0: Ja, wir schenken es euch.
1: Richtig. 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
0: 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Ja, und auch für mich. Sonst entwöhne ich mich so.
1: Damit die Entzugserscheinungen vom Urlaub nicht so wehtun. Ich verstehe. Jetzt aber erstmal ganz entspannt rein nach den Pfingstferien in diesen Montag mit uns, mit Charivari.

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1: Guten Morgen. Es ist wirklich krass, was Tennisspieler verdienen. Also für so einen French Open-Sieg gibt's mal 2,8 Millionen Euro.
0: Nicht schlecht, musst du halt erstmal schaffen.
1: Hat Alexander Zverev jetzt geschafft. Zum ersten Mal in seinem Leben hat er einen Grand Slam-Titel gewonnen und eben 2,8 Millionen Euro mehr auf dem Konto. Aber ich gehe davon aus, dass auch vorher da jetzt nichts war.
0: Also ja, auf dem Konto meinst du?
1: Ja, auf seinem Konto.
0: Also selbst wenn du das Halbfinale erreichst, kriegst du schon 1,4 Millionen. Vielleicht schaffst du es ja bis dahin, Monique. Du hast doch früher zu Beckers Zeiten und zu Steffi Grafs Zeiten auch das Tennisspielen angefangen.
1: Ja, wegen den Zweien habe ich angefangen, aber ich war
0: von den Millionen ein Stückchen entfernt.
1: Erdenweit entfernt von dem, was sie drauf haben.
0: Ja, auf der anderen Seite inspirieren ja so Sportler. Also ich denke auch unser Lennart Karl aus Framersbach im Landkreis Main-Spessart wird ganz viele junge Menschen jetzt wieder dazu bewegen, Fußball zu spielen, obwohl er jetzt pausieren muss. Verletzungsbedingt habt ihr alle mitbekommen, am Wochenende ist doch nicht bei der deutschen Nationalmannschaft dabei. Aber ich glaube, der inspiriert.
1: Ja, bestimmt. Aber jetzt muss er sich erstmal auskurieren mit seinem Muskelbündelriss. Braucht kein Mensch. Und wie ärgerlich ist das bitte, wenn du dich beim letzten Training vorm letzten Testspiel gegen die USA halt so blöd verletzt.
0: Ja, Jürgen schreibt, mega schade, gute Besserung. Mit ihm hatten wir gute Chancen aufs Finale. Nun fehlt ein Topspieler, schreibt der Jürgen auf unserer Facebook-Seite.
1: Das stimmt, das ist ein Topspieler.
0: Aber weißt du, der ist 18. Ja, der ist gerade so durchgestartet beim FC Bayern München. Vielleicht hält es ihn noch ein wenig auf dem Boden. Und er ist erst 18.
1: Ja, ich hatte auch
0: der kann noch so viel mitspielen.
1: So ein Mama-Gedanken, so, ne? Komm, Bub.
0: Ja, gell?
1: Es kommen noch Europameisterschaften, es kommen Weltmeisterschaften und dann kannst du zeigen, was du drauf hast.
0: Lennart, deine Zeit wird noch kommen. Ja, jetzt kurier dich erstmal gut aus. Jetzt freuen wir uns auf den Start der Fußball-WM. Donnerstag geht's los. Sonntag das erste Spiel für uns Deutschen.
1: Gegen

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13: Guten Morgen, mein Franken. Hier ist das Charivari-Wetter. Die Temperaturen: Eisingen 12 Grad, Würzburg am Kulturspeicher 13. Und wir erwarten heute sommerliche 25 bis 28 Grad. Genießt es, weil ab morgen wird es dann eher wechselhafter und vor allem kühler.
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15: Ich bin Oliver Urbanke. Guten Morgen. Böllerwürfe, Beleidigungen und zunehmende Gewalt. Für viele Bahnmitarbeiterinnen und Mitarbeiter ist das Alltag. Um sie besser zu schützen, stattet die Deutsche Bahn seit einigen Wochen Kundenbetreuer an Bahnhöfen und in Zügen mit Bodycams aus. Claudia Wächter berichtet.
16: Bodycams sollen Standard werden. Bis Jahresmitte, so der Plan, soll zumindest die Hälfte der Bahnmitarbeiter solch eine Minikamera tragen. Zudem muss jeder, der Kundenkontakt hat, auch an einer Schulung teilnehmen. In Berlin läuft außerdem auch gerade ein Test mit Schutzhelmen, zum Beispiel bei Fußballspielen oder Demos. Vor allem nach dem tödlichen Angriff auf einen Zugbegleiter in Rheinland-Pfalz vor einiger Zeit ist das Thema Sicherheit im Fokus.
15: An deutschen Flughäfen tauchen immer öfter Drohnen auf und das geht richtig ins Geld. Im vergangenen Jahr wurden 226 Drohnenvorfälle gemeldet. Das zeigt eine Analyse des Deutschen Zentrums für Luft- und Raumfahrt. Gut die Hälfte führte zu Voll- oder Teilsperrungen an 25 Flughäfen. Die Kosten für den Luftverkehr beliefen sich mit Folgekosten durch Flugausfälle auf bis zu 160 Millionen Euro. Besonders oft betroffen waren die Flughäfen Frankfurt und München. Bayerns Polizei testet ab heute Taser im Streifendienst, zunächst in Schweinfurt, Regensburg und Augsburg. Kritiker bezweifeln die Wirkung der Elektroschocker. Amnesty International warnt, Taser könnten schwere Schäden anrichten und sogar zum Tod führen. Gutachten zeigen zudem, die Hemmschwelle für den Einsatz ist niedriger als bei Schusswaffen.
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17: Wer hat bei Markt Einersheim einen Betonblock auf die Bahngleise gelegt und warum? Diese Frage beschäftigt die Ermittler auch Wochen nach der Tat. Ein Güterzug war bei Markt Einersheim Mitte Mai gegen das rund 100 Kilogramm schwere Betonteil gefahren. Die Bundespolizei ermittelt wegen gefährlichen Eingriffs in den Bahnverkehr. Die heiße Spur fehlt aber weiter. Im Landkreis Main-Spessart müssen sich Bürger in den kommenden Wochen wieder auf Bundeswehrübungen einstellen. Geplant sind mehrere Truppenübungen in zahlreichen Orten der Region, unter anderem rund um Arnstein, Lohr, Karlstadt, Marktheidenfeld und Zellingen. Auch auf dem Main bei Neuendorf soll Ende Juni geübt werden. Das Landratsamt bittet darum, Abstand zu den übenden Soldaten zu halten.
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0: 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Hier ist der Charivari Verkehrsservice. Auf der A3 Frankfurt Richtung Würzburg zwischen Rohrbrunn und Marktheidenfeld. Bitte Vorsicht, eine Handtasche auf der Autobahn. Oh Gott. Das heißt, irgendwo bei uns in Mainfranken gibt es gerade eine Frau ohne Handtasche. Eieieiei. Auf der A7 Würzburg Richtung Ulm zwischen Gollhofen und Uffenheim-Langensteinach Reifenteile auf der Autobahn. Und jetzt noch die Blitzer. Fuß vom Gas zwischen Markt Bibart und Kitzingen. Bei der Einfahrt Possenheim wird geblitzt. Und in Arnstein stehen sie in der Schwebenrieder Straße. Falls ihr noch mehr habt, ruft uns gerne an. 0800 30 80 700.
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2: Einen schönen Montag euch. Guten Morgen.
0: Morgen.

0: Viertel zehn gleich. Guten Montagmorgen. Hier ist Charivari. Hier sind Monique und André. Und liebe Frauen, wir wollen jetzt dann doch mal wissen, was ist in so einer Handtasche von euch drin? Ansonsten fahren wir dann jetzt auf die A3 Frankfurt-Würzburg, weil zwischen Raubrunn und Markt Heidenfeld liegt gerade eine Handtasche auf der Autobahn.
1: Gerade auf den Lippen auf der Grund deiner Frage, was ist in der Handtasche drin? Du darfst alles essen, aber nicht alles wissen. So, dann haben wir das jetzt mal geklärt.
0: Ja. Aber es ist schon ein Kuriosum, also für uns Männer, was in so eine Frauenhandtasche auch alles reinpasst. Ja. Und was ihr dann auch immer dankenswerterweise, falls wir was brauchen,
1: ja, eben,
0: dabei habt.
1: Ja.
0: Und den Platz, den ihr immer noch frei habt für unseren Geldbeutel,
1: ja,
0: für
1: genau.
0: unser Brillenetui.
1: Ich liebe diese Ansage von meinem Mann
0: ja.
1: im Sommer, wenn er keine Jacke dabei hat, wo er selber was reinpacken kann.
0: Ja.
1: Oh, kannst du mal bitte meinen Schlüssel nehmen,
0: ja.
1: mein Brillenetui und das Portemonnaie? Und ich denke mir, habe ich hier eine Reisetasche dabei oder nur meine Handtasche?
0: Aber es beruhigt mich, dass es doch bei jedem Pärchen irgendwie gleich ist.
1: Ja.
0: So, und dann ist bei euch Frauen vielleicht auch jede Handtasche gleich. Also lass mich mal raten, da ist bestimmt ein Labello drin.
1: Ja.
0: Siehste? Da ist bestimmt eine Schmerztablette drin.
1: Sicher.
0: So, und ich kenne dich ja gut, also da ist auf jeden Fall eine Packung Kaugummis drin.
1: Auch das.
0: Siehste? 100% Trefferquote.
1: 100%. Ja, also es ist ein Mysterium, gebe ich gerne zu, die Frauenhandtasche. Und jetzt ist es halt gerade einer verloren gegangen auf der Autobahn. Wir hoffen, dass die Finderin oder beziehungsweise die Besitzerin die Tasche wiederbekommt.
0: Ja. Vielleicht war es auch eine Männerhandtasche.
1: Wissen wir nicht. Auf alle Fälle könnt ihr rund um Handtaschen eine gerade wundervolle Ausstellung in Mainfranken erleben. Im Knaufmuseum Ebhofen noch bis November. Und die heißt Trag mich.
0: Handtaschen aus rund 100 Jahren sind da ausgestellt. Zum Beispiel so eine Kussmund-Handtasche. Also die sieht wirklich aus wie rote Lippen, ist aber eine Handtasche. Ob da dann alle Accessoires von deinem Mann noch reinpassen? Weiß ich nicht. Gibt auch eine ganz kleine Handtasche, die ist aus purem Gold gemacht.
1: Die ist dann sakrisch teuer. Es gibt auch die berühmte Kelly Bag. Das ist die Handtasche von Grace Kelly, beziehungsweise sie hat diese Tasche geprägt, ja, Kelly Bag. Und ganz lange hatten Frauen ja gar keine Taschen, weil sie alles noch in ihren Kleidern irgendwie verstauen konnten. Nur dann sind irgendwann über die Jahrhunderte die Kleider enger geworden und dann konntest du eben nicht mehr noch Sachen, Puderdöschen oder sonst wie am Körper verstauen.
0: Siehst du, und wir Männer hatten keine Pferde mehr dabei, wo wir alles dranhängen konnten. Dann mussten wir es euch in die Handtasche stecken irgendwann.
1: Ja, das ist die menschliche Entwicklung. Und diese Ausstellung rund um Handtaschen im Knaufmuseum in Ebhofen, mal so für Regentage sehr zu empfehlen. Bis November läuft sie noch.

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5: Guten Morgen Mainfranken, hier ist das Charivari-Wetter. Es entwickeln sich die Temperaturen, Gott sei Dank. Wir kommen vom Einstelligen und sind jetzt schon in Geiselwind bei 16 Grad. Würzburg am Falkenhaus auch 16 Grad.
6: Ich habe die Freibadtasche gepackt. Es muss ja werden.
5: Ja, wird auch mit 25 bis 28 Grad, weil ich glaube, bei vielen wandert dann die Freibadtasche in den nächsten Tagen erstmal in die Ecke, weil dann geht es nämlich runter, nur noch auf Werte um die 20 Grad und es wird auch wechselhaft, sprich immer mal wieder ein Schauer ist dabei.
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7: Ich bin Christian Heider. Erstmals könnte eine Frau an der Spitze eines deutschen Weinbauverbands stehen. Heute endet die Amtszeit des fränkischen Weinbaupräsidenten Arthur Steinmann. Seine Nachfolge soll Barbara Becker antreten.
8: Offiziell muss Becker am Nachmittag noch gewählt werden. Bis jetzt deutet aber nichts auf einen Gegenkandidaten hin. Fachliche Erfahrung bringt sie mit. Unter anderem war sie in ihrem Heimatort Wiesenbronn Weinprinzessin. Sie übernimmt das Amt allerdings in schwierigen Zeiten. Seit Jahren sinkt der Weinkonsum. Viele Winzer verdienen also weniger, gleichzeitig steigen die Produktionskosten. Gerade die Bewirtschaftung der für Franken typischen Steillagen gilt als besonders teuer. Schari Golla, Nachrichtenredaktion.
7: Wann ist die Gefahr eines Zeckenbisses besonders hoch und wann stecken sich Menschen eher mit FSME oder Borreliose an? Dieser Frage gehen Forschende der Uni Würzburg gemeinsam mit einem Münchner Team nach. In der Oberpfalz untersuchen sie sogenannte FSME-Hotspots, unter anderem mit Drohnen und Proben aus dem Wald. Ziel ist es, Risikofaktoren besser zu verstehen und so genauere Vorhersagen zu möglichen Ansteckungszeiten zu ermöglichen. Für Sportfans ist es die Hiobsbotschaft des Wochenendes. Für den Frammersbacher Fußballer Lennart Karl ist die Weltmeisterschaft beendet, bevor sie überhaupt angefangen hat. Der 18-Jährige hat sich im Training am Freitag in Chicago verletzt, ein Muskelbündelriss. Nur wenige Stunden nach der Nachricht hat sich Karl auf Instagram zu Wort gemeldet. Es tue ihm unbeschreiblich weh, das größte Turnier zu verpassen. Trotz der Enttäuschung wünscht er seinem Team maximalen Erfolg und verspricht, es in jeder Minute zu unterstützen. Die Bundesregierung hat keine Ahnung, welche Folgen das Gebäudemodernisierungsgesetz für den Klimaschutz haben wird. Das geht aus einer Antwort auf eine Grünen-Anfrage hervor, die den Funke-Medien vorliegt. Grünen-Politiker Saleh verwies in dem Kontext auf das Verschlechterungsverbot beim Klimaschutz. Sollten durch das Gesetz Klimastandards abgesenkt werden, sei das verfassungswidrig.
6: Christian, vielen Dank. 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Immer noch mit der Handtasche auf der A3 Frankfurt Richtung Würzburg zwischen Robbrunn und Marktheidenfeld. Hier, wie gesagt, eine Handtasche auf der Autobahn. Die Maria schreibt uns schon per WhatsApp und mutmaßt, dass vielleicht ein Mann im Streit die Tasche aus dem Fenster geworfen haben könnte.
5: Da möchte ich jetzt nicht wissen, wie Marias Eheleben aussieht.
6: Aber eine interessante Vorstellung ist es.
5: Auf die Idee wäre ich jetzt nicht gekommen.

0: bekommen.
1: Ich auch nicht, aber es gibt nichts, was es nicht gibt. Auf jeden Fall gerade eine Handtasche. Auf der A70 Schweinfurt Richtung Bamberg zwischen Schonungen und Haßfurt freilaufende Tiere.
0: Na, heute haben wir aber alles. Ne?
1: Ja, also bitte auch da äußerste Vorsicht. Und geblitzt wird in Anstein in der Schwebenrieder Straße, dann zwischen Marktbibart und Kitzingen bei der Einfahrt Possenheim. Und in Höchberg steht immer noch ein Blitzer am Ortsausgang Richtung Waldbüttelbrunn. Falls ihr noch mehr habt, klingelt durch 0800 30 80 700.
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0: Einen schönen Montag euch. Guten Morgen.
1: Morgen, ihr Lieben.

0: Gleich 9:45. Schönen Montag mit Charivari, eurem Radio von hier.
1: Guten Morgen, mein Franken. Die Rhön, das ist ja das Gebirge bei uns vor der Haustür und für uns leicht zu erreichen zum Wandern, zum Rodeln, ob jetzt im Winter oder Sommer. Und deswegen haben wir natürlich arg mitgelitten letztes Jahr, als die Kissinger Hütte fast vollständig abgebrannt ist.
0: Ey, aus jedem Fenster, aus jeder Luke, die du von außen sehen kannst, sind da diese gelben Flammen rausgeschlagen, komplett zerstört. Aber die gute Nachricht ist, der Aufbau läuft. Es soll sogar im Oktober schon soweit sein, dass die Kissinger Hütte wieder eröffnet. Und am Wochenende gab es ein langes Benefizfestival, bei dem ganz viele Bands gespielt haben, ohne Gage und Spenden gesammelt haben für die Kissinger Hütte.
1: Weil eben nicht alles die Versicherung übernimmt. Richtig. Ein Teil muss auch vom Rhön-Club Bad Kissingen übernommen werden.
0: 400.000 Euro.
1: Ja, das ist eine Hausnummer.
0: Nicht, dass ihr glaubt, der Teil klingt so klein.
1: Ja. Und deswegen umso schöner, dass es dieses Benefizfestival gegeben hat. Und auch für uns ein schöner Anlass, mal euch zu fragen nach den schönsten Momenten auf der Kissinger Hütte.
2: Wir haben jedes Jahr schon von klein auf dort sind wir Ski gefahren und haben dann oben quasi schon Après-Ski gemacht.
3: Also mein besonderer Moment war, dass ich da oben mal eine Meisterschaft gelaufen bin. Eine Langlaufmeisterschaft auf der Kissinger Hütte.
2: Ja, echt?
4: Ja. Ja, wir waren öfters mal mit dem Motorrad oben und haben auch die Location oben gerne genutzt, mal um einfach mal abzuschalten. War eine echt geile Zeit oben gewesen und wir freuen uns, wenn das wieder läuft.
0: Ja, und wie gesagt, ein schöner Ausflugspunkt. Auch für uns Mainfranken, der nicht ganz so weit entfernt ist. Und bald dann im Oktober mit einer neuen Kissinger Hütte.
1: In diesem Sinne, habt einen guten Start in die neue Woche mit uns, mit Charivari. Guten Morgen!

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8: Wir kratzen an der 20-Grad-Marke heute, beziehungsweise jetzt. Wir überschreiten sie natürlich noch im Laufe dieses Montags hier bei uns in Mainfranken. 25 bis 28 Grad sind angekündigt. Viel Sonnenschein, ab dem Mittag gibt es mehr Wolken. Zum Abend können erste Regenschauer dazukommen. Morgen wird es dann vorübergehend sonnig. Mittwoch bis Freitag wird es dann aber eher wechselhaft. Und dann gehen die Temperaturen auch etwas zurück auf um die 20 Grad nur noch tagsüber.
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9: Ich bin Oliver Urbanke. Aktivistinnen und Aktivisten von Greenpeace haben Verkehrsschilder an Autobahnen überklebt, um ihrer Forderung nach einem generellen Tempolimit Nachdruck zu verleihen. Am frühen Morgen kletterten mehrere von ihnen zu einer Stelle der A4 bei Aachen und brachten ein 100 km/h-Aufkleber dort an, wo zuvor nur die Zahl 130 als empfohlene Richtgeschwindigkeit gestanden hatte. Laut Greenpeace sei das auch an allen anderen 25 Autobahngrenzübergängen geschehen. In Reutlingen starten tausende Haushalte mit einem Blackout in die Woche und das offenbar gewollt. Nach Angaben des Netzbetreibers gibt es Anzeichen für eine Brandstiftung in einem Umspannwerk. Claudia Wächter berichtet.
10: Blackout, mitten in der Nacht liegt das Umspannwerk lahm. Doch gut 5,5 Stunden später habe ungefähr die Hälfte der betroffenen Kunden wieder Strom und Gas gehabt, sagt ein Sprecher des Netzbetreibers. Einzelheiten sind noch unklar, doch auch Brandexperten des Landeskriminalamtes ermitteln bereits. Und viele erinnern sich jetzt natürlich an den Brandanschlag auf die Stromversorgung im Berliner Süden im vergangenen Winter. Zehntausende bibberten damals tagelang.
9: Im Tower des Münchner Flughafens ist gestern Feueralarm ausgelöst worden. Grund dafür war ein defektes Bauteil der Lüftungsanlage. Das wurde noch am Abend ausgetauscht, sodass der Tower seine Arbeit wieder aufnehmen konnte. Um auf den zwischenzeitlichen Flugstopp zu reagieren und noch in der Nacht einige Starts und Landungen abzufertigen, wurde das Nachtflugverbot vorübergehend eingeschränkt. Mit dem Einzug ins Turnierquartier in Winston-Salem beginnt für Julian Nagelsmann die nächste WM-Etappe. Am Vormittag Ortszeit in Chicago hebt der Flieger mit der Fußballnationalmannschaft in Richtung North Carolina ab. Unweit des Hotels liegt das Gelände der Wake Forest University, wo die Nationalmannschaft trainieren wird. Die erste Einheit findet um 18 Uhr Ortszeit vor 3000 Fans statt.
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11: Autofahrer in Würzburg müssen sich ab heute auf Einschränkungen in der Juliuspromenade einstellen. Die Zufahrt zum Juliusspital ist von dort aus gesperrt. Die Umleitung erfolgt über den Röntgenring. Die Arbeiten sollen mindestens 6 Wochen dauern und waren zuletzt wegen des Katholikentags pausiert. Die Würzburger Kickers treffen in der ersten Runde des DFB-Pokals auf den Bundesligisten 1. FC Köln. Das ergab die Auslosung gestern. Gespielt wird zwischen dem 21. und 24. August in Würzburg. Für die Kickers ist es bereits das dritte Mal in Folge, dass sie in der ersten Runde einen Bundesligisten zugelost bekommen. 2024 hieß der Gegner Hoffenheim, 2021 war es Freiburg.
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8: 3:10. Aktuell schaut's ruhig aus auf den Straßen. Wir haben Blitzer auf der B8 Würzburg Richtung Kitzingen. An der Abfahrt Rottendorf an Steinschwebenrieder Straße wird geblitzt. Und zwischen Markt Biebert und Kitzingen an der Einfahrt Possenheim. Wenn ihr noch was seht, einfach anrufen 0800 30 80 700.
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0: Die Proclaimers hier bei Charivari um 10:45. Ja, für mich wird es Zeit zum zweiten Frühstück. Ich liebe nämlich Frühstück. Frühstück ist mein Lieblingsessen sozusagen. Und eine neue Studie zeigt jetzt sogar, dass Frühstück ist wichtiger als viele denken. Denn regelmäßige Mahlzeiten scheinen nicht nur dem Körper, sondern auch der Stimmung gut zu tun. Mehr davon jetzt von Julia Wasselkopf. Julia, was haben die Forschenden denn herausgefunden?
1: Also die Studie zeigt, regelmäßige Mahlzeiten und eine gute psychische Gesundheit, die gehören zusammen. Besonders positiv fiel dabei das Frühstück auf. Menschen, die ihre Mahlzeiten regelmäßig einnehmen und abwechslungsreich essen, die zeigen seltener depressive Symptome. Die Forschenden sagen deshalb, nicht nur das Essen selbst, sondern auch ein regelmäßiger Essrhythmus scheint wichtig zu sein.
0: Warum spielt denn da gerade das Frühstück so eine große Rolle?
1: Ja, nach der Nacht, da braucht der Körper erstmal neue Energie. Mit dem Frühstück kommt der Stoffwechsel in Schwung und der Blutzucker stabilisiert sich. Wer regelmäßig frühstückt, startet oft ausgeglichener in den Tag. Und genau hier fanden die Forschenden den deutlichsten Zusammenhang. Teilnehmerinnen und Teilnehmer, die häufig auf das Frühstück verzichteten, zeigten auch häufiger Anzeichen für depressive Verstimmungen.
0: Ja, also das sind doch gute Nachrichten. Es braucht gar nicht komplizierte und nervige Diäten oder besondere Lebensmittel. Regelmäßige Mahlzeiten und ein bisschen Abwechslung auf dem Teller, die heben nachweislich die Stimmung und wirken gegen Depressionen. Dann hole ich mir gleich nochmal einen Keks. Hier ist Rod Stewart und What Am I Gonna Do? Einen schönen Montag euch hier bei Charivari.

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7: Aktuell mit Temperaturen um die 21 Grad bei uns hier in Würzburg. 22 sind es schon bei euch in Kitzingen. Und bis 28 kriegen wir heute. Dazu gibt es viel Sonnenschein. Ab dem Mittag mehr Wolken. Zum Abend kann es etwas Regen geben. Morgen dann gibt es wieder sonnige Phasen. Aber dann geht das Ganze ab dem Mittwoch in Schauerwetter über.
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7: Kurz nach 10:30, wir schauen auf die Straßen. Keine Störungsmeldungen, aber Blitzer. Einmal auf der B8 Würzburg Richtung Kitzingen, Höhe Abfahrt Rottendorf. Einmal Würzburg in der Ludwigstraße. Zwischen Mark Biebert und Kitzingen an der Einfahrt Possenheim steht eine Messstelle und in Arnstein in der Schwebenrieder Straße. Wenn ihr noch was seht, einfach anrufen 0800 30 80 700.

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1: Heute ist wieder Stricken und Kino im Cineworld Dettelbach. Um 19 Uhr geht's los, heute mit dem Film Der Teufel trägt Prada 2. Im Film geht's ja um die Modewelt, vielleicht eine tolle Inspiration auch für eure Strickarbeit. Im Kinosaal bleibt das Licht etwas gedimmt an, damit euch keine Maschen runterfallen. Heute 19 Uhr im Cineworld Mainfrankenpark Dettelbach. Stricken und Kino mit Der Teufel trägt Prada 2. Wer kulinarisch heute nochmal was Besonderes erleben will, der schaut nochmal in Veitshöchheim am Festplatz an den Mainfrankenseelen vorbei. Denn da geht heute das diesjährige Makrelenfest in den Endspurt. Heute gibt's also nochmal Steckerlfisch, Fischbrötchen, aber auch natürlich Bratwurst und Pommes und was das Schlemmerherz sonst noch so begehrt, in wunderbarem Ambiente. Oder ihr schaut mal hinter die Kulissen im Würzburger Kiliansdom. Da findet heute um 18 Uhr wieder eine Orgelführung statt. Ihr erfahrt einiges über die Geschichte des Gebäudes und der Orgel und natürlich gibt's auch was zu hören. Und wer politisch interessiert ist, der ist bei einem spannenden Vortrag heute Abend im Rudolf-Alexander-Schröder-Haus in Würzburg richtig. Es geht um Verschwörungsglauben und rechte Esoterik. Matthias Pöllmann klärt über Mechanismen und Hintergründe auf und gibt auch Orientierungshilfen für den Umgang mit Verschwörungstheoretikern. Natürlich gibt es das zum Nachlesen und viele weitere Tipps für euch auf meinscharivari.de.

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2: Aktuell mit 22 Grad gemessen am Dom in Würzburg. Bei euch in Ochsenfurt sind es 23 Grad. Und bis 28 kriegen wir heute im Tagesverlauf. Dazu gibt es viel Sonnenschein. Wird ein richtig schöner Sommertag. Genießt das, denn zum Abend kann es erste Regenschauer geben. In der Nacht dann 16 bis 14 Grad. Vereinzelt kann es Gewitter geben. Morgen Wolken, einzelne Schauer und Gewitter. Zum Nachmittag wird es wieder sonniger. Ab Mittwoch ins Richtung Wochenende bleibt es bei windigem Schauerwetter.
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3: Ich bin Moritz Einzel. Deutsche Flughäfen kämpfen zunehmend mit Kosten durch Sichtungen von Drohnen. Im vergangenen Jahr habe es knapp 200 Störfälle gegeben, heißt es vom Deutschen Zentrum für Luft- und Raumfahrt. Jan-Henner Reitze berichtet.
4: Der Großteil der Drohnensichtungen hat dazu geführt, dass der Flugverkehr mindestens teilweise eingestellt werden musste. Der finanzielle Gesamtschaden unterm Strich bis zu 160 Millionen Euro. Betroffen waren 25 Flughäfen deutschlandweit, vor allem aber die großen Drehkreuze in Frankfurt-Main und München. Wenn Hobbypiloten mit Drohne am Flughafen erwischt werden, drohen ihnen bis zu 10 Jahre Haft.
3: Weil es immer wieder zu Übergriffen und Gewalt in Zügen kommt, stattet die Deutsche Bahn ihr Personal seit einigen Wochen mit Bodycams aus. Das freiwillige Angebot hat bisher gut ein Drittel der Kundenbetreuer an Bahnhöfen und in Zügen angenommen. Bis Mitte des Jahres sollen mindestens 50% mit einer Kamera ausgestattet sein. Am Flughafen München ist der Flugverkehr am Morgen ohne größere Probleme gestartet, teilte ein Sprecher des Airports mit. Nach einem Feueralarm im Tower und einer etwa zweistündigen Einstellung des Flugbetriebs am Abend gab es laut Website des Flughafens am Morgen bereits einige Starts. Es wurden aber auch Annullierungen angezeigt, etwa bei geplanten Ankünften. Auslöser des Alarms war ein defektes Bauteil der Lüftung. Nach einem großflächigen Stromausfall im baden-württembergischen Reutlingen gibt es nach Angaben des Netzbetreibers Anzeichen für eine Brandstiftung in einem Umspannwerk. Es seien drei Brandstellen und Beschädigungen am Zaun und auf dem Gelände des Werks gefunden worden. Zwischenzeitlich waren 20.000 Menschen ohne Strom. Mit dem Einzug ins Turnierquartier in Winston-Salem beginnt für das DFB-Team die nächste WM-Etappe. Am Vormittag Ortszeit in Chicago hebt der Flieger mit der Fußballnationalmannschaft Richtung North Carolina ab. Unweit des Hotels liegt das Gelände der Wake Forest University, wo die Nationalmannschaft trainieren wird. Die erste Einheit findet um 18 Uhr Ortszeit vor 3000 Fans statt. In Deutschland ist es dann schon Mitternacht.
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5: Tief unter den Weinbergen bei Tüngersheim ist ein wichtiger Abschnitt für die Stromautobahn Südlink fast geschafft. Drei lange Bohrungen von jeweils rund 800 Metern sind fertiggestellt. In zwei der Röhren liegen schon Leerrohre, das dritte folgt in Kürze. Doch es geht noch weiter. Die Bohrer werden nun gedreht, danach werden die B27, die Bahnstrecke und der Main unterquert. Die Kabel selbst kommen erst viel später in die Röhren. Ganz bitteres WM-Aus für Lennart Kahl. Der 18-jährige Framersbacher hat sich am Freitag beim Training der deutschen Nationalmannschaft in Chicago verletzt. Nach der Diagnose Muskelbündelriss im vorderen Oberschenkel stand damit das schnelle WM-Aus fest. Nur wenige Stunden nach der Nachricht hat sich Kahl bei Instagram zu Wort gemeldet. Es tue ihm unbeschreiblich weh, das größte Turnier zu verpassen. Trotz der Enttäuschung wünscht er seinem Team maximalen Erfolg und verspricht, es in jeder Minute zu unterstützen.
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2: 3:35, aktuell keine Störungsmeldungen. Blitzer gibt's auf der B8 Würzburg Richtung Kitzingen, Höhe Abfahrt Rottendorf. Waldbrunnen der Ortsdurchfahrt, Vorsicht, 30er-Zone und Würzburg in der Ludwigstraße. Wenn ihr noch was seht, gerne anrufen, kostenfrei unter 0800 30 80 700. Gute Fahrt.
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2: Schönen Montag euch.

0: mitten in der Stadt auf einmal eine Katze, ein Eichhörnchen oder ein Marder über den Weg läuft, ja, das kennt ihr vielleicht. Einen Waschbären habt ihr aber vielleicht noch nicht so häufig gesehen. Dafür ist die Wahrscheinlichkeit aber gar nicht mal mehr so gering. Die Abschusszahlen der unterfränkischen Jäger belegen das zum Beispiel. Die sind in den letzten Jahren richtig explodiert. Um die Jahrtausendwende waren es in Unterfranken gerade mal 109 erlegte Waschbären. Vor 2 Jahren, Achtung, knapp über, haltet euch fest, 6.700. Also es ist nicht so unwahrscheinlich, dass euch in nächster Zeit mal ein Waschbär über den Weg laufen sollte, aber nicht anfassen.
1: Die kleinen Bärchen sehen ja wirklich zum Knuddeln aus. Das solltet ihr aber mal schön bleiben lassen. Wenn sich Waschbären nämlich bedroht fühlen oder Angst haben, können sie ganz schön ungemütlich werden und beißen. Außerdem können sie einige Krankheiten übertragen, neben dem Waschbärenbandwurm auch eine akut verlaufende bakterielle Infektionskrankheit namens Leptospirose. Es gilt also, Abstand halten und auf keinen Fall füttern. Um sie von Haus und Garten fernzuhalten, solltet ihr unbedingt darauf achten, Essensreste außer Reichweite für die Tiere zu halten. Mülltonnen solltet ihr zum Beispiel fest verschließen und zusätzlich mit einem großen Stein beschweren. Gestaltet eure Umgebung möglichst unattraktiv für die Waschbären, beispielsweise indem ihr keinen sperrigen Müll liegen lasst oder Hecken schneidet, sodass die Waschbären keinen Unterschlupf geboten bekommen. Seid in Sachen Waschbär fernhalten auch mal lieber ein bisschen übervorsichtig. Wenn sie erstmal eingezogen sind die Tiere nämlich schwer wieder loszuwerden.
0: Ja, also, sie sind süß, aber mit Vorsicht zu genießen, die Waschbären bei uns in Mainfranken. Jetzt hier für euch Wet, Wet, Wet und Love is All Around auf Charivari. Schönen Montag.

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7: Aktuell mit 23 Grad hier direkt am Funkhaus in der Semmelstraße, 24 bei euch in Lohr am Main. Und es geht hoch auf bis zu 28 Grad, viel Sonnenschein, ein paar Wolken am Himmel, bisschen Wind heute wieder. Vereinzelt kann es heute Abend dann Regen und in der Nacht auch Gewitter geben bei 16 bis 14 Grad. Kühlt sich es nicht besonders ab. Morgen gibt es dann viele Wolken, einzelne Schauer und Gewitter. Zum Nachmittag auch mal sonnige Phasen. Ab Mittwoch wird es dann kühler und generell wechselhafter.
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7: Aktuell um 11:32 keine Störungsmeldungen, aber wir haben Blitzer. Einer steht auf der B8, Würzburg Richtung Kitzingen an der Abfahrt Rottendorf. In Waldbrunn wird geblitzt, Ortsdurchfahrt 30er-Zone und Würzburg in der Ludwigstraße. Staus und Blitzer könnt ihr jederzeit kostenfrei durchgeben unter 0800 30 80 700.

Hier bei Shariwari und The Way to Your Heart. 80er Klassiker an diesem Montag. Ja, und jetzt geht's ums Thema Fußball. Bald beginnt sie ja endlich, die Fußball-Weltmeisterschaft in den USA, Kanada und Mexiko. Und kleiner Fernsehtipp für euch. Aktuell gibt's eine interessante Doku über die letzte Weltmeisterschaft, die in den USA stattgefunden hat. 1994, wir erinnern uns, nachdem wir 1990 Weltmeister geworden sind, sind wir dann 1994 mit dem neuen Trainer Bertie Vogts dahin gefahren. Und da gab's viel Tumult, teilweise böses Blut, auch vom Kaiser Franz Beckenbauer dazwischen. Eine ganz, ganz spannende Doku gibt es da in der ARD-Mediathek, gerade über diese spezielle WM in den USA. Und da habe ich auch gesehen, die Trikots damals, ja, die sehen den aktuellen Trikots total ähnlich. Ich glaube, das ist echt eine Referenz auf diese andere amerikanische Fußball-Weltmeisterschaft. Ja, wer dieses Trikot jetzt leider nicht mehr tragen wird, ist Lennart Kahl. Unser 18-jähriger Framersbacher, unser Mainfranke, hat sich ja Freitagabend beim Training der deutschen Nationalmannschaft in Chicago verletzt. Muskelbündelriss im vorderen Oberschenkel. Ja, und schon am Samstag ist er noch vor dem Freundschaftsspiel gegen die USA wieder nach Deutschland geflogen. Das ist natürlich wirklich, wirklich bitter. Aber für alle in Mainfranken gibt es trotzdem ganz gute Nachrichten, denn es gibt bald ein spannendes Fußballspiel bei uns hier in Würzburg. Die Würzburger Kickers, die treffen nämlich in der ersten Runde des DFB-Pokal auf einen Bundesligisten. Gegner wird der erste FC Köln sein. Und ich kenne ein paar Mainfranken, die Fans vom ersten FC Köln sind. Die kommen da natürlich so ein bisschen in Bedrängnis, aber die werden auf jeden Fall zu Besuch sein. Zwischen dem 21. und 24. August wird das Ganze in der Würzburger Arkon Arena gespielt. Also, da können wir uns zumindest fußballmäßig auch auf ein paar Highlights freuen und natürlich sind wir trotzdem bei der Fußball-Weltmeisterschaft mit ganzer Leidenschaft dabei, auch wenn unser mainfränkischer Spieler Lennart Kahl jetzt leider doch nicht mit dabei ist und wieder zurück in Deutschland ist. Hier sind R.E.M. und Man on the Moon bei Shariwari.

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1: Aktuell mit fast 25 Grad schon überall in Mainfranken. Bis 28 kriegen wir. Es wird heute nochmal ein schöner Sommertag. Zum Nachmittag kann es auch mal erste Regenschauer geben. Ein paar Wolken in der Nacht, auch Gewitter. 16 bis 14 Grad die Tiefsttemperaturen. Dann morgen gibt es auch weiterhin Schauer und Gewitter, aber zum Nachmittag wieder sonnige Phasen. Ab Mittwoch wird es deutlich kühler und wechselhafter.
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2: Ich bin Moritz Einzel. Immer öfter wurden in den letzten Monaten an deutschen Flughäfen Drohnen gesichtet. Das führt zu rasant steigenden Kosten. Im vergangenen Jahr wurden 226 Drohnenvorfälle gemeldet, zeigt eine Analyse des Deutschen Zentrums für Luft- und Raumfahrt. Davon führten 116 zu Voll- und Teilsperrungen an 25 Flughäfen. Die Kosten für den Luftverkehr beliefen sich auf geschätzt 60 Millionen Euro. Wenn man die Folgekosten berücksichtigt, landen wir sogar bei bis zu 160 Millionen Euro Schaden. Für mehr Sicherheit an Bahnhöfen und in Zügen stattet die Bahn ihre Kundenbetreuer seit einigen Wochen mit Bodycams aus. Rund ein Drittel haben das freiwillige Angebot bislang in Anspruch genommen. Bis Jahresmitte will die Bahn eine Quote von 50% erreichen. Umfragen der Gewerkschaft EVG zeigen immer wieder, dass sich viele Zugbegleiter bei ihrer Arbeit nicht sicher fühlen. Das UN-Klimasekretariat warnt vor extremer Hitze bei der Fußball-WM in den USA, Mexiko und Kanada. Die WM 2026, das größte Turnier der Fußballgeschichte, werde in einer Zeit stattfinden, in der extreme Hitzewellen aufgrund des sich verschärfenden Klimawandels zunehmen, teilte das Sekretariat zu Beginn der Klimakonferenz in Bonn mit. Etwa jedes vierte Spiel werde bei gefährlicher Hitze ausgetragen. 3 Wochen nach dem tödlichen Hauseinsturz in Görlitz sind 2 mutmaßliche Buntmetalldiebe im Visier der Ermittlungen. Sie werden verdächtigt, auf der Suche nach Material, das zu Geld gemacht werden kann, Rohrleitungen in dem Gebäude beschädigt zu haben. Die Männer sitzen bereits wegen anderer Vorwürfe in U-Haft. Das Haus war wegen eines Gaslecks eingestürzt, 3 Menschen kamen ums Leben. Wer seinen Urlaub im Süden Europas plant, kann bei Übernachtungen und Restaurantbesuchen häufig sparen. Das zeigt ein Preisvergleich des Statistischen Bundesamts. Demnach zahlte man im April in Nordmazedonien im Schnitt nur halb so viel wie in Deutschland. In Bulgarien lagen die Hotel- und Gaststättenpreise 47% unter dem deutschen Wert. Auch Urlaubsländer wie Portugal und Spanien sind vergleichsweise günstig.
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3: Wer hat bei Markt Einersheim einen Betonblock auf die Bahngleise gelegt und warum? Diese Frage beschäftigt die Ermittler auch Wochen nach der Tat. Ein Güterzug war bei Markt Einersheim Mitte Mai gegen das rund 100 Kilogramm schwere Betonteil gefahren. Die Bundespolizei ermittelt wegen gefährlichen Eingriffs in den Bahnverkehr. Die heiße Spur fehlt aber weiter. Im Landkreis Main-Spessart müssen sich Bürger in den kommenden Wochen wieder auf Bundeswehrübungen einstellen. Geplant sind mehrere Truppenübungen in zahlreichen Orten der Region, unter anderem rund um Arnstein, Lohr, Karlstadt, Markt Heidenfeld und Zellingen. Auch auf dem Main bei Neuendorf soll Ende Juni geübt werden. Das Landratsamt bittet darum, Abstand zu den übenden Soldaten zu halten.
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1: Wir schauen auf die Straßen. Es ist 12:04. Aktuell gibt es keine Störungsmeldungen, nur Blitzer. Der eine steht auf der B8 Würzburg Richtung Kitzingen an der Abfahrt Rottendorf. Waldbrunnortsdurchfahrt 30er-Zone wird geblitzt und Würzburg-Ludwigstraße. Wenn ihr noch was seht, einfach anrufen 0800 30 80 700.
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1: Einen wunderschönen Montag euch.

0: Bonnie Tyler, die Rockröhre schlechthin, Geburtstag hat. 75 wird sie heute, aber sie geht es nicht so gut. Sie muss die Geburtstagsfeier wohl ins Krankenhaus verlegen. Denn nach einer Notoperation im Mai musste sie tatsächlich sogar in ein künstliches Koma versetzt werden. Wie geht's ihr denn jetzt aktuell? Philipp Detlefs berichtet aus London. Was ist über den Zustand von Bonnie Tyler gerade bekannt?
1: Was genau ist, weiß man derzeit leider nicht. Es gab diese Woche zwar ein Update auf ihrer Website, das aber eigentlich kein wirkliches Update war. Da hieß es, es gebe keine Neuigkeiten zu ihrer, so wörtlich, kontinuierlichen Genesung. Aber man müsste davon ausgehen, dass keine News in dem Fall gute News seien. Dazu die Bitte, nicht zu spekulieren, nicht irgendwelchen dubiosen Quellen im Internet zu vertrauen, die oft mit künstlicher Intelligenz erstellt wurden, um Klicks zu generieren. Bonnie bleibe weiter in Portugal in Behandlung und das könne noch eine ganze Weile dauern.
0: Und eigentlich sind ja Konzerte auch geplant gewesen, auch in Deutschland. Wie ist denn da der Stand?
1: Ja, eigentlich wäre Bonnie Tyler jetzt mittendrin in ihrer Europatournee. 3 Konzerte sind schon abgesagt worden, darunter 1 im nordfriesischen Wiesmoor. Ihre nächsten Konzerte wären am 11. Juni in Ungarn und eine Woche später in der Türkei. In Deutschland würde es erst am 10. Juli weitergehen, und zwar in Zwickau. Bisher ist das nicht abgesagt worden, weder von Tylers Management noch vom Konzertveranstalter gab es dazu Informationen. Also ich würde jedem, der Karten hat, empfehlen, die Website einfach im Blick zu behalten und jetzt einfach abzuwarten.
0: Ja, dann sagen wir einfach gleichzeitig gute Besserung und herzlichen Glückwunsch zum 75. Liebe Bonnie Tyler, sie begleitet uns schon viele Jahrzehnte mit ihrer unvergleichlichen Stimme, auch hier auf Charivari, und deswegen hören wir jetzt natürlich It's a Heartache.

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4: Und nun die Wassertemperaturen für die Urlaubsregionen. Nordsee 23 Grad, Adria 27 Grad, Garten der Familie Meier 28 Grad.
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17: Aktuell mit 25 Grad gemessen in Würzburg am Vierröhrenbrunnen. 26 sind es bei euch in Biebelried. Ja, und bis 28 können es heute tatsächlich werden. Dazu gibt es Sonnenschein, erst ganz am Abend.

0: Abend kann es ein paar Regenschauer geben, vielleicht auch ein Gewitter. In Richtung Morgen schaut es dann ein bisschen wechselhafter aus. Da gibt es durchaus Regen, Gewitter, aber auch mal Sonnenschein. Ab dem Mittwoch wird es generell auch kühler.
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2: Ich bin Christoph Schmidt. Erstmals könnte eine Frau an der Spitze eines deutschen Weinbauverbandes stehen. Heute endet die Amtszeit von Weinbaupräsident Arthur Steinmann. Seine Nachfolge soll Barbara Becker antreten.
3: Offiziell muss Becker am Nachmittag noch gewählt werden. Bis jetzt deutet aber nichts auf einen Gegenkandidaten hin. Fachliche Erfahrung bringt sie mit. Unter anderem war sie in ihrem Heimatort Wiesenbronn Weinprinzessin. Sie übernimmt das Amt allerdings in schwierigen Zeiten. Seit Jahren sinkt der Weinkonsum. Viele Winzer verdienen also weniger. Gleichzeitig steigen die Produktionskosten. Gerade die Bewirtschaftung der für Franken typischen Steillagen gilt als besonders teuer. Shari Golla, Nachrichtenredaktion.
2: Falschentsorgter Müll kann große Folgen haben. Durch die falsche Entsorgung von Batterien und Akkus kommt es immer wieder zu Bränden in Müllautos. Davor warnt das Landratsamt Kitzingen. Zuletzt war ein Müllauto bei der Metallschrottsammlung betroffen. Besonders Einweg-Vapes sind problematisch. Bei Druck oder Beschädigung können sie sich entzünden. Akkus und Batterien gehören nicht in den Restmüll oder den Metallschrott. Sie müssen zum Wertstoffhof oder können im Handel zurückgegeben werden. Die Weingläser sind leer, die Bänke werden abgebaut. Das diesjährige Würzburger Weindorf ist Geschichte. Trotz des wechselhaften Wetters ziehen die neuen Wirte eine positive Bilanz. Rund 50.000 Besucher waren in den vergangenen 10 Tagen zu Gast. Besonders gut besucht waren die Wochenenden. Auffällig war, es wurde alles in allem zwar etwas weniger getrunken, dafür aber hochwertiger. Immer öfter wurden in den letzten Monaten an deutschen Flughäfen Drohnen gesichtet. Das führt zu rasant steigenden Kosten. Im vergangenen Jahr wurden 226 Drohnenvorfälle gemeldet, zeigt eine Analyse des Deutschen Zentrums für Luft- und Raumfahrt. Davon führten 116 zu Voll- und Teilsperrungen an 25 Flughäfen. Die Kosten für den Luftverkehr beliefen sich auf geschätzt 60 Millionen Euro.
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0: 3:30, aktuell gibt es keine größeren Störungsmeldungen. Allen unterwegs eine gute und sichere Fahrt. Wir haben auf der B8 einen Blitzer, Würzburg Richtung Kitzingen an der Abfahrt Rottendorf. In Waldbrunn wird geblitzt in der Ortsdurchfahrt, in der 30er-Zone und Würzburg in der Ludwigstraße. Wenn ihr noch was seht, wie gesagt, einfach anrufen 0800 30 80 700.
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0: Billy Idol und Sweet 16 hier bei Charivari an diesem Montag. Ja, bald beginnt sie, die Fußball-Weltmeisterschaft, nicht mehr lange, ab dem 11. Juni. Parallel läuft aber vom 8. bis 12. Juni die Inklusions-Fußball-Weltmeisterschaft in Regensburg. Menschen mit und ohne Behinderung, jeden Alters, Männer und Frauen, sie alle spielen als Mannschaft um den Weltmeistertitel und mit dabei ist eine Mannschaft aus Mainfranken. Die Rasengötter aus Gaubüttelbrunn. Teamchef Jens Fell hat mit uns gesprochen. Erstmal natürlich darüber, was die Rasengötter überhaupt sind.
1: Die Rasengötter sind grundsätzlich erstmal eine Hobby-Fußballtruppe, die also da 2003 auch gegründet wurde. Mittlerweile haben wir aber auch den Inklusionshintergrund, denn bei uns spielen doch ganz viele Leute mit, die eben ein

0: PDB von 50 oder höher haben. Und das ist jetzt quasi auch dieser Modus bzw. die Voraussetzung, die man hier im Inklusionsbereich auch hat. Da ist letzten Endes das Zusammenspiel von Leuten mit Beeinträchtigung und ohne Beeinträchtigung dann letzten Endes auch gewünscht natürlich.
1: Und wie genau funktioniert diese WM?
0: Es gibt verschiedene Teams, die jetzt hier antreten. TSV 1860 München, der 1. FC Nürnberg ist auch wieder dabei. Aus Italien kommt eine Mannschaft vom AC Parma. Und diese Teams spielen dann aber tatsächlich hier, weil wir ja international unterwegs sind, für verschiedene Länder. Und somit hat man so diesen kleinen WM-Charakter. Also es gab jetzt keine richtige Qualifikation. Also es ist jetzt nichts Offizielles, dass es die offiziellste WM überhaupt ist. Es wird eben als WM entsprechend ausgespielt.
1: Ja, und die Rasengötter, die treten nicht als Deutschland an, sondern übrigens als Franken. Wir drücken ganz, ganz fest die Daumen bei den Inklusionsfußball-Weltmeisterschaften in Regensburg für unsere Abordnung aus Gaubüttelbrunn. Hier sind UB40 und Kingston Town für euch.

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2: Aktuell mit viel Sonnenschein, ein paar harmlosen Wolken. Zum Abend allerdings können es doch ein paar Regentropfen werden. Bis dahin ist es schön, bei Werten sogar bis 28 Grad. Morgen dann wird es wechselhafter, aber noch nicht ganz so kühl. Ab dem Mittwoch dann müssen wir generell mit einem Temperatursturz und etwas mehr Schauern rechnen.
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3: Ich bin Moritz Einzel. Greenpeace setzt ein Signal für ein Tempolimit auf deutschen Autobahnen. Aktivisten haben heute früh an Grenzübergängen Verkehrsschilder mit 100 km/h Aufklebern überklebt. Die Organisation sieht darin eine Antwort auf die aktuelle Treibstoffkrise. Claudia Wächter berichtet.
4: Viele Autofahrer staunen, gucken vielleicht zweimal hin. Statt der Richtgeschwindigkeit 130 steht da nun nämlich 100. Dutzende Schilder haben die Greenpeace-Leute heute überklebt in aller Herrgottsfrühe. Der Tankrabatt als Lösung gegen hohe Spritpreise sei eine fossile Scheinlösung, sagen sie. Ihre Devise: Tempo runter und Sprit sparen.
3: Nach einem großflächigen Stromausfall in Reutlingen gibt es Anzeichen für Brandstiftung in einem Umspannwerk. Es seien 3 Brandstellen gefunden worden. Außerdem seien der Zaun und das Gelände vor der Anlage beschädigt, sagte ein Sprecher von Netze BW. Das Landeskriminalamt Baden-Württemberg ermittelt. 4 deutsche Friedensforschungsinstitute warnen davor, dass die regelbasierte Weltordnung zerfällt. Bei der Vorstellung des sogenannten Friedensgutachtens 2026 heißt es, Demokratien stünden weltweit unter Druck. Sowohl ihre Zahl als auch ihre Qualität nehme weltweit ab. Laut dem Gutachten befinden sich zudem die Vereinten Nationen in einer tiefen Krise, vor allem weil rivalisierende Großmächte sich gegenseitig blockieren. Nach 9 Angriffen hat US-Präsident Trump Iran und Israel aufgefordert, die Attacken sofort einzustellen. Beide Seiten müssten unverzüglich aufhören zu schießen, schrieb Trump bei Truth Social. Der Iran hatte zuvor wieder Israel angegriffen, erstmals seit Inkrafttreten der zwischen Washington und Teheran vereinbarten Waffenruhe. Israel flog Gegenangriffe. Mit teilweise mehr als 150 km/h ist ein junger Autofahrer in der Nacht durch Kulmbach gerast. Weil er schon vorher zu schnell unterwegs war, wollten Polizisten ihn kontrollieren. Doch statt anzuhalten, gab er Gas und raste über die B85 quer durch Kulmbach. Nach gut 5 Kilometern stoppte eine Streife den Wagen. Warum er versucht hatte zu flüchten, ist unklar.
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5: Tief unter den Weinbergen bei Tüngersheim ist ein wichtiger Abschnitt für die Stromautobahn Südling fast geschafft. 3 lange Bohrungen von je rund 800 Metern sind fertig. In 2 der Röhren liegen schon Leerrohre. Das dritte folgt in Kürze. Doch es geht weiter. Die Bohrer werden nun gedreht. Danach werden noch die B27, die Bahnstrecke und der Main unterquert. Die Kabel selbst kommen erst viel später in die Röhren. Ein verdächtiger Koffer mit vermeintlichen Zündschnüren hat gestern Mittag die Polizei am Radweg in Kitzingen auf den Plan gerufen. Der Koffer war am Mittag zwischen Markt Steft und Hohefeld an einer Sitzgruppe entdeckt worden. Vorsorglich rückten Spezialisten des LKA an. Wie sich zeigte, waren in dem Koffer Akkus gelagert, die sich wegen der Hitze aufgebläht hatten.
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2: Aktuell um 1:04 gibt es keine größeren Störungsmeldungen. Ihr könnt überall gut durch, aber Fuß runter vom Gras, Gas in Waldbrunn. Ortsdurchfahrt, 30er-Zone wird geblitzt und in Würzburg in der Ludwigstraße. Wenn ihr was seht, einfach anrufen 0800 30 80 700.
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2: Schönen Montag.

0: Billy Joel und We Didn't Start the Fire hier bei Charivari am Montag, an dem die Pfingstferien vorbei sind. Für viele Abiturienten und Abiturientinnen gab es heute nochmal mündliche Prüfungen und gibt es diese Woche noch welche? Schöne Grüße gehen raus an meinen Sprössling, der hat es schon hinter sich. Ja, und die Pfingstferien, die haben die natürlich mit Lernen verbracht, andere mit Urlaub. Wir haben mal im Team gefragt, wo wart ihr denn?
1: Ich war in Südtirol und wir hatten herrliches Wetter, schöne Wanderwege, schöne Almen, einfach nur sehr, sehr erholsam.
2: Wir waren eine Woche mit der Familie, mit Kind und Kegel auf einem Hof mit ganz vielen Tieren in der Nähe vom Waginger See. Da konnte man baden und man konnte mal nach Salzburg düsen und wir waren auch in den Bergen zum Wandern. Das war sehr schön.
3: Meine Ferien waren sehr schön. Ich war wandern in Österreich. Es war eigentlich viel zu heiß zum Wandern, aber es hat trotzdem Spaß gemacht. Und so in die Natur rauszugehen, das ist schon auch einfach immer geil.
0: Also der Trend im Funkhaus-Team geht eindeutig in Richtung Berge und Wandern. Ich bin ja eher so Team Meer. Aber nach den Ferien ist vor den Ferien, kann man sich vielleicht ein bisschen Inspiration holen für das, was kommt. Jetzt erstmal wird wieder gearbeitet, auch hier bei Charivari.

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12: Aktuell 26 Grad hier in Würzburg gemessen am Marktplatz. 28 können es heute im Tagesverlauf noch werden. In Richtung Abend können es aber auch ein paar Regenwolken sein. Die lockern sich dann im Laufe der Nacht wieder auf. 16 bis 14 Grad die Tiefstemperaturen. Morgen gibt es dann öfter mal Schauer. Am Nachmittag wieder Sonne. Mittwoch bis Freitag herrscht dann allerdings kühles und teils auch recht windiges Schauerwetter bei nur noch bis 20 Grad.
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12: Gleich 13:30, wir schauen auf die Straßen und da schaut's relativ ruhig aus, ihr kommt überall gut durch, aber Fuß runter vom Gas in Waldbrunn in der Ortsdurchfahrt in der 30er-Zone steht eine Messstelle und wenn ihr noch eine seht oder im Stau steht, einfach anrufen, kostenfrei unter 0800 30 80 700 oder ihr schickt uns eine WhatsApp ins Charivari-Studio, gerne auch als Sprachnachricht, die Nummer gibt's auf meinscharivari.de für euch.
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Bryan Adams und One Night Love Affair, das sind die Klassiker unserer Zeit. Hier auf Charivari, wo es immer die neueste News aus Mainfranken gibt. Und heute Nachmittag gibt es auf jeden Fall News, denn heute Nachmittag findet die Wahl zum Präsidenten des Deutschen Weinbauverbandes statt. Beziehungsweise Präsidentin, Bernd.

0: So ist es. Tatsächlich steht Barbara Becker hoch im Kurs. Die kennen wir ja von der CSU. Sie sitzt ja auch im Landtag als Abgeordnete. Ja, und sie wird jetzt schon mal als Nachfolgerin von Arthur Steinmann gehandelt. Im Moment gibt es jedenfalls noch keinen Gegenkandidaten. Nicht, dass wir wüssten.
1: Es ist so relativ sicher, aber die wirkliche News wird uns dann eben erst heute Nachmittag erreichen in deiner Sendung.
0: So ist es.
1: Eine Frau vielleicht als Präsidentin hatten wir noch nie. Es wäre, glaube ich, auch die erste Frau bei einem Weinbauverband, die an der Spitze steht, ever. Wunderbar. Also Weinkönig kann man ja jetzt theoretisch auch werden. Also da sind die Rollen jetzt ganz gut vertauscht. Übrigens, auf Netflix, kleiner Tipp, ich habe es noch nicht gesehen, aber da gibt es gerade einen Film, der heißt Ladies First. Schon davon gehört, Bernd?
0: Nee, sagt mir tatsächlich noch nichts. Nee.
1: Also in diesem Film geht es um einen Chauvi, Macho, der also die Frauen immer so ein bisschen degradiert und schlecht behandelt. Und der kriegt dann, glaube ich, irgendwie sowas auf den Kopf und wacht in einer Welt auf, wo Frauen sich die ganze Zeit wie Männer benehmen. Also so ein bisschen übertrieben.
0: Kriegt die eigene Medizin zu spüren.
1: Das sollte man sich mal anschauen. Ladies First. Eine Welt voller Machos, Machistinnen, keine Ahnung, Chauvinistinnen. Spannend. Hier ist Kim Kahn und gleich Bernd Heisel auf Charivari.
0: Bis gleich.

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17: Und da werden die Wolken immer zahlreicher jetzt am Nachmittag. Warm ist es immer noch, 27 Grad in Walzell und auch in Würzburg am Hauptbahnhof. Aber gegen Abend tauchen dann schon die ersten Tropfen auf. Es regnet, nachts Schauer, auch vereinzelt Gewitter. Das Ganze bei mindestens 14 Grad. Und morgen geht es dann auch erstmal nass los. Erst am Nachmittag kommt die Sonne wieder ein bisschen vorbei. Und von Mittwoch bis Freitag ist es dann insgesamt recht ungemütlich, windig und nass bei unter 20 Grad.
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18: Ich bin Moritz Einzel. Deutlich weniger Studierende als noch vor 2 Jahren gehen sicher davon aus, im Anschluss an ihr Studium zügig einen passenden Job zu finden. Das geht aus einer Umfrage der Beratungsgesellschaft EY hervor. Rund 39% rechnen sicher mit einem raschen Berufseinstieg. Vor 2 Jahren waren es noch mehr als 50% der Befragten. Wichtigster Faktor bei der Arbeitgeberwahl ist derzeit die Jobsicherheit. Egal ob Kurztrip oder ausgedehnter Sommerurlaub, günstiger kommt man mit Reisen Richtung Südeuropa weg. Nach aktuellen Zahlen des Statistischen Bundesamtes sind Hotel und der Besuch im Restaurant dort teilweise sogar um die Hälfte günstiger.

0: günstiger als bei uns. Mehr von Ronny Thorau.
1: Also am günstigsten übernachtet und speist man in den südeuropäischen Ländern Nordmazedonien und Bulgarien. Da liegen die Preise im Schnitt bei der Hälfte nur im Vergleich zu Deutschland. Rund ein Drittel auch spart man in Portugal und immerhin auch noch rund ein Fünftel in Spanien, Malta, Zypern und Griechenland.
0: Bei einem schweren Erdbeben auf der philippinischen Insel Mindanao sind nach Angaben des Zivilschutzes mindestens 32 Menschen ums Leben gekommen. Rund 130 weitere wurden verletzt. Mehrere Menschen werden noch vermisst. Zwischenzeitliche Tsunami-Warnungen wurden wieder aufgehoben. Nach den gegenseitigen Angriffen des Iran und Israels hat US-Präsident Trump beide Seiten zur Mäßigung aufgerufen. Auf seiner Plattform Truth Social schrieb Trump, Israel und der Iran müssten unverzüglich aufhören zu schießen. Israel hatte neue Raketenangriffe aus dem Iran gemeldet und in der Nacht auch mit Beschuss reagiert. Der Iran erklärte die Angriffe inzwischen für beendet. Ein Mann soll mindestens 10 Einbrüche in Regensburg verübt haben. Jetzt hat die Polizei den mutmaßlichen Serieneinbrecher geschnappt. Der 46-Jährige sitzt in Untersuchungshaft. Er soll im Jahr 2025 für 7 Einbrüche in Regensburg verantwortlich sein, im Jahr 2026 für mindestens 3 weitere Einbrüche.
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3: Falsch entsorgter Müll kann große Folgen haben. Durch die falsche Entsorgung von Batterien und Akkus kommt es immer wieder zu Bränden in Müllautos. Davor warnt das Landratsamt Kitzingen. Zuletzt war ein Müllauto bei der Metallschrottsammlung betroffen. Besonders Einweg-Vapes sind problematisch. Bei Druck oder Beschädigung können sie sich entzünden. Akkus und Batterien gehören nicht in den Restmüll oder den Metallschrott. Sie müssen zum Wertstoffhof oder können im Handel zurückgegeben werden. Die Weingläser sind leer, die Bänke werden abgebaut. Das diesjährige Würzburger Weindorf ist Geschichte. Trotz des wechselhaften Wetters ziehen die neuen Wirte eine positive Bilanz. Rund 50.000 Besucher waren in den vergangenen 10 Tagen zu Gast. Besonders gut besucht waren die Wochenenden. Auffällig war, es wurde alles in allem zwar etwas weniger getrunken, dafür aber hochwertiger.
4: Dankeschön, Christoph Schmidt. Alle Details dazu und noch mehr News aus Mainfranken könnt ihr nachlesen auf unserer Website.
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4: Kurz nach 2 haben wir es und tatsächlich ist gar nichts los auf den Straßen, weder Staus noch Blitzer. Wenn ihr aber was gesehen habt, dann lasst uns gerne wissen und ruft an über die 0800 30 80 700.
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4: und Stevie Wonder. Einen schönen Montagnachmittag.

0: Hakelige Joe an diesem Montagnachmittag. 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Benedikt Durlauf aus Kleinochsenfurt im Landkreis Würzburg, der hat einen besonderen Weg eingeschlagen. Der 33-Jährige wurde nämlich vor kurzem zum Priester geweiht und arbeitet in Bad Kissingen und in der Umgebung. In unserer Serie Priester werden, Priester sein haben wir ihn begleitet. Letzte Woche ging es ja zum Beispiel um die theoretische Ausbildung. Jetzt geht es um die praktische in Bad Kissingen. Annalena Ilz hat ihn dort besucht.
1: Ich bin in der Schule eingesetzt, aktuell hauptsächlich in der Grundschule hier in Bad Kissingen und bin da in der 4. Klasse für den Religionsunterricht. Den gilt es natürlich auch vorzubereiten, was während der Woche auch einige Zeit in Anspruch nimmt. Aber ansonsten, ja, ich darf als Diakon jetzt taufen, trauen und der Dienst des Beerdigens gehört natürlich mit dazu.
2: Sagt Benedikt Durlauf. Seit 2024 ist er im pastoralen Raum Bad Kissingen eingesetzt. Währenddessen wurde er im Herbst 2025 zum Diakon geweiht. Neben der Alltagsarbeit wird er auch auf schwierige Situationen vorbereitet.
1: Im Pfarreikontext kommen wir natürlich auch mit ganz vielen verschiedenen Situationen in Kontakt, auch mit Situationen, wo Menschen in ihrem Leben nicht weiter wissen. Da werden wir in der Ausbildung so gut wie möglich theoretisch darauf vorbereitet. Aber wenn es dann in der Praxis auch uns wirklich begegnet, muss man als Seelsorger einfach mit einem Gespür für den Menschen da sein, zuhören können. Oft muss man gar nicht viel dazu sagen oder Ratschläge geben. Oft reicht es einfach, wenn man da ist, zuhört und den Menschen Gottes Trost und Zuwendung auch zusprechen kann.
2: Wenn er Gesprächsbedarf hat, steht ihm sein Mentor zur Verfügung. Jeder Priester in Ausbildung hat einen Mentor.
1: Also mit meinem Mentor kann ich sehr gut auch

0: über solche Themen sprechen, über Situationen, die mir hier begegnen, auch nochmal reflektieren, wie habe ich reagiert, war das gut so oder wo muss ich auch nochmal für mich nachbessern.
1: Gerd Greyer ist Pfarrer in Bad Kissingen. Er hat schon mehrere Menschen als Mentor begleitet. Bisher Gemeinde- und Pastoralassistentinnen und Assistenten. Benedikt Dürlauf ist der erste Priesteramtskandidat. In der praktischen Berufseinführung baut immer ein Baustein auf den anderen auf.
2: Das ist das Spannende in diesen 3 Jahren. Erstmal so als Praktikant, also mehr so mitgehen, dann neu Diakon. Plötzlich taufen, beerdigen, hat jetzt nichts mit dem Dienst als Diakon zu tun. Das können auch, machen auch andere bei uns im Team. Und jetzt kommt nochmal Neues dazu, als Priester dann, Eucharistiefeier, Krankensalbung spenden, Beichte. Also da nochmal neu auch zu begleiten, dann auch in diese Dienste dann gut reinzukommen.
1: Seit Mai 2026 darf Benedikt Dürlauf alles. Beerdigen können alle pastoralen Mitarbeiter und besonders qualifizierte Ehrenamtliche.
3: Im Kirchenmagazin Cappuccino am Sonntag von 8 bis 10 geht's dann weiter. Wir sprechen in der Serie Priester werden, Priester sein über die herausfordernden Fragen, Zölibat, Frauen in der Kirche und den Rückgang des pastoralen Personals. Das war ein Beitrag der Kirche.

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12: Ja, es ist bewölkt in Mainfranken. Dementsprechend, ja, haben wir aber immer noch hohe Temperaturen. 28 Grad sind es an der Resident in Würzburg. Nordheim misst im Moment 27 Grad und im Moment ist es auch noch trocken. Das wird sich aber ändern im Laufe des Nachmittags bzw. dann am Abend. Hier kann schon erste Regentropfen geben. Heute Nacht dann auch Schauer und vereinzelt Gewitter bei 16 bis 14 Grad. Morgen geht es auch nochmal nass los am Dienstag. Später dann ein bisschen Sonne. Da können wir uns drüber freuen, denn der Rest der Woche, zumindest mal bis Freitag, wird insgesamt recht windig und nass bei unter 20 Grad.
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12: Um 14.30 Uhr, hallo auf die Straßen und es geht auf die A3 Frankfurt Richtung Würzburg zwischen Helmstadt und Dreieck Würzburg West. Hier haben wir Gegenstände auf der Fahrbahn, nämlich ein Metallteil. Also bitte Vorsicht und in Würzburg wird geblitzt in der Ludwigstraße Richtung Theater. Falls ihr noch was gesehen habt, immer gerne reinmelden, zum Beispiel per WhatsApp. Die Nummer natürlich wie gewohnt bei uns auf meinscharivari.de und derweil auf jeden Fall eine gute und sichere Fahrt. 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
1: Heute ist wieder Stricken und Kino im Cineworld in Dettelbach. Um 19 Uhr geht's los heute mit Der Teufel trägt Prada 2. Im Film geht's ja um die Modewelt, vielleicht eine tolle Inspiration, auch für die Strickarbeit. Im Kinosaal bleibt das Licht dann gedimmt an, damit dir keine Maschen runterfallen. Heute um 19 Uhr also im Cineworld im Mainfrankenpark Stricken und Kino bei Der Teufel trägt Prada 2. Wer kulinarisch heute nochmal was Besonderes erleben will, der schaut in Pfalz-Hüchheim am Festplatz vorbei an den Mainfrankensälen, denn da geht heute das diesjährige Makrelenfest in den Endsport. Gibt also nochmal Steckerlfisch, Fischbrötchen, aber natürlich auch Bratwurst und Pommes und was das Schlemmerherz sonst noch so begehrt, in wunderbarem Ambiente am Main. Oder ihr schaut mal hinter die Kulissen im Würzburger Kiliansdom. Da findet heute

18 Uhr wieder eine Orgelführung statt. Ihr erfahrt einiges über die Geschichte des Gebäudes und der Orgel. Und natürlich gibt es auch ein bisschen was zu hören. Das ist natürlich das Allerbeste bei einer Orgelführung. Also gerne vorbeischauen. Und ansonsten, wenn ihr noch mehr Tipps wollt, schaut gerne vorbei auf meinscharivari.de. Denn in unserem Veranstaltungskalender werdet ihr auf jeden Fall fündig, was an diesem Montag noch so alles Schönes los ist. Ich wünsche euch auf jeden Fall viel Spaß dabei.

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13: Ja, mit der Sommerpause, der macht jetzt eben so ein bisschen Verschnaufpause im Moment. Es ist nicht mehr ganz so warm, wobei im Moment, jetzt gerade, geht's ja sogar noch. 27 Grad in Helmstadt und in Würzburg am Juliusspital beispielsweise. Aber der Trend ist auf jeden Fall rückläufig. Heute Nacht haben wir dann schon Schauer und vereinzelt Gewitter bei 16 bis 14 Grad. Morgen erstmal noch nass, später sonnig, aber dann von Mittwoch bis Freitag windig und nass bei unter 20 Grad.
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14: Ich bin Moritz Einzel. Noch nie wurde das Hilfetelefon Gewalt gegen Frauen so oft in Anspruch genommen wie letztes Jahr. Laut dem Bundesamt für Familie und zivilgesellschaftliche Angelegenheiten gab es fast 70.000 Anrufe. Pro Tag waren es im Schnitt 190 Beratungen, die meisten wegen häuslicher Gewalt. Das Hilfetelefon Gewalt gegen Frauen ist rund um die Uhr erreichbar, kostenlos und anonym. Nach dem Brand in einem Umspannwerk sind in Reutlingen noch immer tausende Haushalte ohne Strom. Gleichzeitig laufen die Ermittlungen auf Hochtouren. Ob hinter dem Feuer ein technischer Defekt oder doch Brandstiftung steckt, ist weiter unklar. Zoe Tassovali berichtet.
15: Also am günstigsten übernachtet und speist man in den südeuropäischen Ländern Nordmazedonien und Bulgarien. Da liegen die Preise im Schnitt bei der Hälfte nur im Vergleich zu Deutschland. Und ein Drittel auch spart man in Portugal und immerhin auch noch rund ein Fünftel in Spanien, Malta, Zypern und Griechenland. Eher teurer in Südeuropa sind Kroatien und Italien, aber auch da spart man bei Hotels und Restaurants immer noch ein paar Prozent im Vergleich zu Deutschland.
14: Obwohl die Arbeitslosigkeit in Deutschland seit Jahren größer wird, waren in den ersten drei Monaten des Jahres über 1 Million Stellen unbesetzt. Das zeigen Daten des Instituts für Arbeitsmarkt- und Berufsforschung. Ein Problem sei, dass viele Stellen eine abgeschlossene Ausbildung voraussetzen, die Jobsuchende oft nicht haben. Die Vereinten Nationen nehmen im Kampf gegen den Klimawandel eine unverzichtbare Rolle ein. Das hat Umweltminister Schneider vor einer Klimakonferenz in Bonn gesagt. Während an vielen Stellen der Welt Konflikte zunehmen, arbeiteten Staaten unter dem Dach der UN weiter an gemeinsamen Antworten auf die Klimakrise. Das sei keine Selbstverständlichkeit. Die Konferenz in Bonn soll die nächste Weltklimakonferenz in Antalya vorbereiten. Noch gut drei Wochen gilt der Tankrabatt, der Autofahrerinnen und Autofahrer entlasten soll. Laut dem IFO-Institut geben die Mineralölkonzerne den Rabatt auch zum Großteil an die Verbraucher weiter. Aber Pendlern mit niedrigem Einkommen hilft der Tankrabatt wohl nicht wirklich, obwohl die Unterstützung am ehesten bräuchten.
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1: Tief unter den Weinbergen bei Tüngersheim ist ein wichtiger Abschnitt für die Stromautobahn Südling fast geschafft. Drei lange Bohrungen von je rund 800 Metern sind fertig. In zwei der Röhren liegen schon Leerrohre, das dritte folgt in Kürze. Doch es geht weiter. Die Bohrer werden nun gedreht. Danach werden noch die B27, die Bahnstrecke und der Main unterquert. Die Kabel selbst kommen erst viel später in die Röhren. Ein verdächtiger Koffer mit vermeintlichen Zündschnüren hat gestern Mittag die Polizei am Radweg in Kitzingen auf den Plan gerufen. Der Koffer war am Mittag zwischen Markt Steft und Hohefeld an einer Sitzgruppe entdeckt worden. Vorsorglich rückten Spezialisten des LKA an. Wie sich zeigte, waren in dem Koffer Akkus gelagert, die sich wegen der Hitze aufgebläht hatten.
2: Dankeschön, Christoph Schmidt. Die Nachrichten aus der Region findet ihr auch auf meinscharivari.de zum Nachlesen.
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2: Kurz nach drei haben wir's und es ist im Moment nichts los in der Region. Einen Blitzer gibt's aber und zwar in Würzburg in der Ludwigstraße, wenn ihr Richtung Theater unterwegs seid. Sollte euch noch was über den Weg laufen, beziehungsweise ihr noch einen Blitzer entdecken oder einen Stau, dann gerne reinmelden über die 0800 30 80 700, wie immer kostenlos.
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2: Und einmal gleich für euch Vanessa Carlton, außerdem die Red Hot Chili Peppers. Und das hier sind die 80er mit Culture Club. Einen schönen Montag.

0: Die Red Hot Chili Peppers am Montagnachmittag. Under the Bridge hier bei Charivari. Wisst ihr übrigens, woher dieser Chor stammt am Ende, den wir gerade gehört haben? Das ist tatsächlich der Kirchenchor von der Mutter vom Sänger Anthony Kiedis. Die sind da kurzerhand eingesprungen, weil es einfach gut gepasst hat. Ja, passt ja auch gut. Ein schöner Klassiker hier am Montagabend. Und ich glaube, wo die Leute schon richtig mitfiebern, vor allem die Fußballfans, das ist natürlich die WM. Am Donnerstag geht sie los, die offizielle Weltmeisterschaft. Das wissen wir alle. Aber parallel läuft noch eine zweite WM. Und zwar von heute bis zum 12. Juni die Inklusionsfußball-WM 2026 in Regensburg. Menschen mit und ohne Behinderung. Jeden Alters, Männer und Frauen, ganz egal, die alle spielen als Mannschaft um den Weltmeistertitel. Mit dabei sind übrigens auch die Rasengötter aus Gaubüttelbrunn hier in der Region. Teamchef Jens Fell, was ist das jetzt für eine Mannschaft, dass wir es einordnen können?
1: Die Rasengötter sind grundsätzlich erstmal eine Hobby-Fußballtruppe, die also da 2003 auch gegründet wurde. Mittlerweile haben wir aber auch den Inklusionshintergrund. Denn bei uns spielen doch ganz viele Leute mit, die eben ein GDB von 50 oder höher haben. Und das ist jetzt quasi auch dieser Modus bzw. die Voraussetzung, die man hier im Inklusionsbereich auch hat. Da ist letzten Endes das Zusammenspiel von Leuten mit Beeinträchtigung und ohne Beeinträchtigung dann letzten Endes auch

0: gewünscht natürlich.
1: Ja, und jetzt sind die Rasengötter bei der WM in Regensburg dabei. Keine WM, wie wir sie kennen, wohlgemerkt. Verschiedene Teams gibt es aus verschiedenen Ländern, die treten gegeneinander an. Das Ganze allerdings ohne Qualifikation.
0: Es geht in erster Linie darum, gemeinsam Spaß am Fußball zu haben. Der Wettbewerbscharakter ist jetzt in dem Fall gar nicht mehr so im Vordergrund. Das ist das Schönste, muss man ehrlich sagen, auch gerade bei Turnieren. Man knüpft unheimlich schnell ganz viele neue Kontakte bei den Spielern unter den ganzen Teams. Also das ist eine so offene Art und Weise, der man da begegnet. Das finde ich also extrem angenehm und sehr bereichernd.
1: Ja, und wir drücken da auf jeden Fall die Daumen für die Rasengötter aus Gaubüttelbrunn. Mitmachen kann in der Mannschaft dann übrigens jeder. Wer Lust hat, der kann zum Beispiel beim Training vorbeischauen. Einfach kurz melden bei den Rasengöttern. Los geht's immer montags um 19:30 Uhr in Fuchsstadt.

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10: Immer mehr Wolken über unseren Köpfen und aus denen kann es dann später auch mal regnen. Am Abend wird das der Fall sein, nachts auch weiter Schauer und sogar vereinzelt Gewitter. Das Ganze bei mindestens 14 Grad und morgen beginnt es dann ebenfalls erstmal nass, später ein bisschen mehr Sonne. Aber das wird dann wohl, ne, vielleicht nicht das letzte Mal, aber auf jeden Fall eins der wenigen Male gewesen sein, denn von Mittwoch bis Freitag ist es insgesamt sehr windig und nass, das Ganze bei unter 20 Grad. Im Moment lockere 27 in Gambach und in Würzburg an der Uniklinik.
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11: Ich bin Christoph Schmidt. Wer diese Woche mit dem Auto unterwegs ist, muss sich auf mehr Verkehrskontrollen einstellen. Grund dafür ist eine Aktionswoche der Polizei in Unterfranken.
12: Zu hohe Geschwindigkeit oder Ablenkung am Steuer sind mit die häufigsten Unfallursachen. Deshalb macht diese Woche die Polizei Autofahrer in Unterfranken besonders auf Gefahren im Straßenverkehr aufmerksam. Ziel ist es, das Verhalten der Autofahrer zu verbessern. Lkw-Kontrollen stehen ebenso im Mittelpunkt. Letztes Jahr gab es in Unterfranken über 3.300 Verkehrsunfälle mit LKWs. Dabei kam es zu 12 Todesfällen. Mit der Aktionswoche möchte die Polizei für mehr Sicherheit im Straßenverkehr sorgen. Maja Fleischer, Nachrichtenredaktion.
11: Die Sanierung des Würzburger Mainfrankentheaters wird erneut teurer. Der Stadtrat soll am Donnerstag den Kostenrahmen von bisher 103 auf 135 Millionen Euro anheben. Das zeigen die Sitzungsvorlagen. Grund ist, dass die bisher genehmigten Mittel nahezu ausgeschöpft sind und weitere Bauaufträge nur mit einem höheren Budget vergeben werden können. Die Entwicklung kommt nicht überraschend. Bereits im Oktober war von Gesamtkosten in Richtung von 146 Millionen Euro ausgegangen worden. Eine neue Prognose soll im Herbst folgen. Falsch entsorgter Müll kann große Folgen haben. Durch die falsche Entsorgung von Batterien und Akkus kommt es in der Region immer wieder zu Bränden in Müllautos. Davor warnt das Landratsamt Kitzingen jetzt. Besonders Einweg-Vapes sind problematisch. Bei Druck oder Beschädigung können sich die entzünden. Akkus und Batterien gehören nicht in Restmüll oder Metallschrott. Sie müssen zum Wertstoffhof oder können im Handel zurückgegeben werden. Noch nie wurde das Hilfetelefon Gewalt gegen Frauen so oft in Anspruch genommen wie letztes Jahr. Laut dem Bundesamt für Familie gab es fast 70.000 Anrufe. Pro Tag waren es im Schnitt 190 Beratungen, die meisten wegen häuslicher Gewalt.
10: Dankeschön, Christoph. 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
10: 15.32 Uhr haben wir es und auf jeden Fall gute Nachrichten für alle Autofahrer, denn es ist nichts los in der Region. Übrig ist im Moment nur ein Blitzer, der steht in Würzburg in der Ludwigstraße Richtung Theater.

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0: 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An diesem Montag, die Mittagspause ist schon lange rum, geht sogar schon ja so langsam auf den Feierabend und dann ja auch aufs Abendessen zu. Darauf freuen wir uns alle. Am wichtigsten ist aber wohl das Müsli, das Brot oder der Kaffee morgens. Das hat eine neue Studie rausgefunden. Demnach stärkt das Frühstück sogar die Stimmung. Was ist denn so besonders daran am Frühstück? Julia Wasselkopf aus dem Charivari-Team.
1: Ja, nach der Nacht, da braucht der Körper erstmal neue Energie. Mit dem Frühstück kommt der Stoffwechsel in Schwung und der Blutzucker stabilisiert sich. Wer regelmäßig frühstückt, startet oft ausgeglichener in den Tag. Und genau hier fanden die Forschenden den deutlichsten Zusammenhang. Teilnehmerinnen und Teilnehmer, die häufig auf das Frühstück verzichteten, zeigten auch häufiger Anzeichen für depressive Verstimmungen.
0: Also dann auf jeden Fall mehr essen bzw. regelmäßig essen. Was können wir denn für den Alltag mitnehmen?
1: Ja, das ist auf jeden Fall eine super Nachricht. Es braucht gar keine komplizierte und nervige Diäten und besondere Lebensmittel. Schon regelmäßige Mahlzeiten und etwas Abwechslung auf dem Teller können helfen. Obst, Gemüse, Getreideprodukte, Nüsse oder Milchprodukte sorgen für Vielfalt. Und wer morgens ein paar Minuten für ein Frühstück einplant, tut damit möglicherweise nicht nur dem Bauch etwas Gutes, sondern auch seiner Stimmung.
0: Na, das ist doch wunderbar. Danke, Julia. Lasst es euch schmecken. Bis morgen früh braucht ihr ja nicht zu warten. Bald kommt dann eben das Abendessen auf den Tisch.

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10: Und da schauen wir zu euch nach Westheim im Landkreis Kitzingen. 27 Grad messen wir dort im Moment. 27 auch in Würzburg am Berliner Ring. Es ist also noch warm, aber die Abkühlung kommt spätestens heute Abend, denn da kann es dann schon mal regnen. Heute Nacht dann sogar Gewitter mit dabei bei 16 bis 14 Grad. Und morgen geht es dann erstmal nass weiter. Und von Mittwoch bis Freitag ist es insgesamt auch noch windig mit dazu. Das Ganze bei nur noch unter 20 Grad.
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11: Ich bin Moritz Einzel. Obwohl die Arbeitslosigkeit in Deutschland seit Jahren größer wird, waren im ersten Quartal bundesweit mehr als 1 Million Arbeitsplätze unbesetzt. Das geht aus der jüngsten Stellenerhebung des Instituts für Arbeitsmarkt- und Berufsforschung in Nürnberg hervor. Fabian Schaffer berichtet.
12: Bundesweit waren im ersten Quartal mehr als 1,1 Millionen Arbeitsplätze unbesetzt. Das sind zwar etwas weniger als Ende vergangenen Jahres, die Zahl bleibt aber hoch. Gleichzeitig kommen aktuell auf jede offene Stelle 264 Arbeitslose. Das Problem, häufig passen die Anforderungen der Unternehmen nicht zu den Qualifikationen der Arbeitssuchenden. Besonders deutlich wird das bei Jobs ohne Ausbildungsabschluss.
11: Die Bahn will für mehr Sicherheit für ihre Mitarbeitenden sorgen. Ab Juli gibt es zum Beispiel einen Testlauf mit stichfesten Schutzwesten. Außerdem können die Beschäftigten mit Kundenkontakt Bodycams tragen, wenn sie wollen. Und die Bahn plant, KI-gestützte Echtzeitauswertung von Kameraaufnahmen in Zügen einzuführen. So sollen Konflikte früher erkannt werden. Während seines Spanien-Besuchs hat sich Papst Leo XIV. Zum heiklen Thema Missbrauch in der katholischen Kirche geäußert. Bei einem Treffen mit spanischen Bischöfen sagte der Papst, die Kirche müsse auf diese Plage mit Zuhören, Wahrheit, Gerechtigkeit und Wiedergutmachung antworten. Leo warb für Prävention und eine Kultur der Fürsorge. Letztes Jahr hat es in Bayern deutlich mehr queerfeindliche Vorfälle gegeben. Die Fachstelle Strong hat 413 Vorfälle gegen unter anderem Schwule, Lesben und Transpersonen gezählt. 2024 waren es noch 289. Unter den gemeldeten Vorfällen sind zum Beispiel Beleidigungen, Bedrohungen, sexuelle Belästigung und Gewalt. Den FC Liverpool coachte er unter anderem zur englischen Meisterschaft und zum Champions League Triumph.

0: Jetzt hat Ex-Liverpool-Trainer Jürgen Klopp einen Orden des britischen Königshauses erhalten. Klopp wurde ehrenhalber zum Commander of the Most Excellent Order of the British Empire ernannt. Die Auszeichnung ist knapp unter dem Ritterschlag angesiedelt.
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2: Ich bin Christoph Schmidt. Die Polizei in der Region warnt erneut vor Telefontrickbetrügern. Zuletzt wurde eine Frau im Bereich Miltenberg um einen fünfstelligen Betrag gebracht. Bei ihr hatten sich falsche Polizisten gemeldet. Sie hätten einen Einbrecher gestellt. Bei ihm sei auch die Adresse des Opfers gefunden worden. Es sei also zu befürchten, dass auch bei ihr eingebrochen werde. Daraufhin übergab die Frau die Wertsachen an einen Abholer. Die Polizei warnt davor, dass solche Anrufe auch weiter in der Region auftreten können. Meist grasen die Betrüger ganze Regionen regelrecht ab. Ein schwerer Mountainbike-Unfall hat am Sonntag zu einem komplizierten Rettungseinsatz in der Rhön geführt. Ein Radfahrer war in einem steilen Waldstück gestürzt. Weil die Unfallstelle für normale Rettungswagen nicht erreichbar war, mussten Einsatzkräfte der Bergwacht ran. Ein Rettungshubschrauber zog den Patienten schließlich mit einer Seilwinde nach oben aus den Bäumen.
3: Dankeschön, Christoph Schmidt. Die Details könnt ihr nachlesen auf meinscharivari.de und natürlich in unserer App.
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3: Hier geht's für euch um kurz nach vier und da ist nichts los auf den Straßen, aber wir haben zwei Blitzer, beidesamt in Würzburg. Und zwar erstmal die B27, die Nordtangente Richtung Veitshöchheim auf Höhe Wein am Stein und dann in Würzburg noch die Ludwigstraße Richtung Theater. Sollte euch noch was auffallen, gerne reinmelden, das geht zum Beispiel per WhatsApp. Eine gute Fahrt.
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3: Schönen Montag.

0: 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Ja, wenn ihr jetzt in der Stadt unterwegs seid und ihr seht mal eine Katze oder ein Eichhörnchen, ja, soweit nichts Ungewöhnliches, vielleicht auch mal ein Marder, aber ein Waschbären, den habt ihr vielleicht noch nicht so häufig gesehen. Tatsächlich ist die Wahrscheinlichkeit aber inzwischen recht hoch, dass wir den mal sehen, denn die Zahl der Waschbären steigt und Unterfranken ist sogar ein richtiger Hotspot. Worauf sollten wir denn achten, wenn wir einen sehen? Valentina Rom aus dem Charivari-Team hat die Infos.
1: Die kleinen Bärchen sehen ja wirklich zum Knuddeln aus. Das solltet ihr aber mal schön bleiben lassen. Wenn sich Waschbären nämlich bedroht fühlen oder Angst haben, können sie ganz schön ungemütlich werden und beißen. Außerdem können sie einige Krankheiten übertragen, neben dem Waschbärenbandwurm auch eine akut verlaufende bakterielle Infektionskrankheit namens Leptospirose. Es gilt also, Abstand halten und auf keinen Fall füttern. Um sie von Haus und Garten fernzuhalten, solltet ihr unbedingt darauf achten, Essensreste außer Reichweite für die Tiere zu halten. Mülltonnen solltet ihr zum Beispiel fest verschließen und zusätzlich mit einem großen Stein beschweren. Gestaltet eure Umgebung möglichst unattraktiv für die Waschbären, beispielsweise indem ihr keinen sperrigen Müll liegen lasst oder Hecken schneidet, sodass die Waschbären keinen Unterschlupf geboten bekommen. Seid in Sachen Waschbär fernhalten auch mal lieber ein bisschen übervorsichtig. Wenn sie erstmal eingezogen sind, sind die Tiere nämlich schwer wieder loszuwerden.
0: Ja, da sollten wir also drauf achten. Dankeschön, Valentina, denn es gibt immer mehr Waschbären in Unterfranken. Also ein bisschen die Augen offen halten und alles sauber halten.

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13: Ja, inzwischen schon recht trüb draußen, aber immer noch trocken. Das Ganze im Moment bei 26 Grad bei euch in Prosselsheim und in Würzburg am Neumünster. Wird sich aber wahrscheinlich noch ändern am Abend. Da könnten schon die ersten Regentropfen fallen. Und heute Nacht haben wir dann Schauer und auch vereinzelt Gewitter bei mindestens 14 Grad. Morgen auch ein nasser Start in den Dienstag. Und von Mittwoch bis Freitag wird es windig und nass bei unter 20 Grad.
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14: Ich bin Christoph Schmidt. Bisher haben ihn nur Spezialeinheiten in Bayern. Künftig könnten Taser von allen Streifenpolizisten getragen werden. Vorher steht eine Testphase von einem halben Jahr in drei bayerischen Orten an, darunter in Schweinfurt.
15: Die Taser haben eine ähnliche Form wie eine Pistole und verschießen Pfeile. Treffen diese ihr Ziel, geben sie einen starken Stromimpuls ab. Die Muskeln verkrampfen, die Person ist für mehrere Sekunden gelähmt. Das Innenministerium sagt, ist beispielsweise der Abstand für Schlagstock oder Pfefferspray zu groß, kann der Taser eine unschädlichere Alternative zur Pistole sein. Kritiker dagegen fürchten, der Stromstoß könnte dennoch schwerwiegende körperliche Schäden auslösen. Katrin Haffinger, Nachrichtenredaktion.
14: Sie soll den Weinbau in Franken in die Zukunft führen. Als bundesweit erste Frau soll Barbara Becker am Nachmittag zur Präsidentin eines Weinbauverbandes gewählt werden. Die CSU-Landtagsabgeordnete aus Wiesenbronn ist die einzige Kandidatin für die Nachfolge von Arthur Steinmann. Er hatte das Ehrenamt 17 Jahre lang inne. Becker übernimmt in einer angespannten Lage. Sinkender Weinkonsum, steigende Kosten und teure Steillagen setzen die Winzer unter Druck. Wann ist die Gefahr eines Zeckenbisses besonders hoch und wann stecken sich Menschen eher mit FSME oder Borreliose an? Dieser Frage gehen Forschende der Uni Würzburg gemeinsam mit einem Münchner Team nach. In der Oberpfalz untersuchen sie sogenannte FSME-Hotspots unter anderem mit Drohnen und Proben aus dem Wald. Ziel ist es, Risikofaktoren besser zu verstehen und so genauere Vorhersagen zu möglichen Ansteckungszeiten zu ermöglichen. Obwohl die Arbeitslosigkeit in Deutschland seit Jahren größer wird, waren im ersten Quartal bundesweit mehr als 1 Million Arbeitsplätze unbesetzt. Das geht aus der jüngsten Stellenerhebung des Instituts für Arbeitsmarkt und Berufsforschung in Nürnberg hervor. Das Problem: häufig passen die Anforderungen der Unternehmen nicht zu den Qualifikationen der Arbeitssuchenden.
13: Vielen Dank, Christoph. 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
13: Das Ganze um 16.32 Uhr. Hallo auf die Straßen, nach wie vor ruhig in der Region. Allerdings haben wir Blitzer und zwar an der B27, die Nordtangente Richtung Veitshöchheim auf Höhe am Stein. Außerdem Würzburg noch die Ludwigstraße.

Richtung Theater. Und vielen Dank an den lieben Ulrich. Er hat den Blitzer in Lengfeld reingemeldet, in der Industriestraße stadteinwärts. Hoffentlich hat es dich nicht erwischt, Ulrich. Ansonsten danke fürs Weitergeben. Und wenn ihr noch was gesehen habt, dann gerne reinmelden. Ebenso wie er, zum Beispiel per WhatsApp. Die Nummer gibt es bei uns auf meinscharibari.de. Und damit erstmal eine gute Fahrt.

0: Ein absoluter Klassiker hier bei Charivari am Montagnachmittag. Und der kommt natürlich von Rick Astley. Jetzt im Sommer gibt's jede Menge Obst draußen. Vor allem die Erdbeeren, die ernten wir oft in Massen schon aus dem eigenen Garten. Und viele machen dann damit einen Kuchen mit Sahne. Und zum Essen verwenden wir dann eine Kuchengabel. Habt euch die eigentlich schon mal genauer angeschaut? Die hat ja tatsächlich nur 3 Zinken und einer davon sieht so ein bisschen komisch aus. Warum eigentlich? Angela Kress aus dem Charivari-Team.
1: Der linke Zinken ist oft ein bisschen breiter und es fehlt eine Ecke. Und das ist kein Designfehler, sondern ein Messerersatz. Früher war es normal, Kuchen mit Messer und Gabel zu essen. Irgendwann wurde das Messer dann weggelassen. Gerade bei härteren Kuchenböden konnte es aber passieren, dass die Gabel abbricht. Früher war das Besteck nämlich oft aus weicherem Silber und nicht aus Edelstahl. Und die Aussparung hilft dabei, Obst zum Beispiel leichter aufzuspießen. Es gibt übrigens auch Linkshänder-Kuchengabeln. Da ist der rechte Zinken dann breiter und hat die Kerbe.
0: Ah, danke schön, Angela. Das wusste ich tatsächlich noch nicht. Eine Linkshändergabel habe ich noch nicht gesehen. Aber jetzt weiß ich zumindest, was es mit dieser breiten Zinke auf sich hat. Wieder was gelernt.

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10: 26 Grad bei euch in Tüngen und hier in Würzburg an der Uni am Hubland. Aber es wird abkühlen und es wird auch nasser werden. Heute Abend geht's schon los mit dem Regen. Nachts dann Schauer, vereinzelt auch Gewitter bei mindestens 14 Grad. Morgen auch erstmal ein nasser Start. Und von Mittwoch bis Freitag wird's auch insgesamt windig und wir haben immer wieder Schauer bei unter 20 Grad.
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13: Ich bin Moritz Einzel. Wird aus Stuttgart 21 jetzt Stuttgart 31? Das Milliardenprojekt des neuen Stuttgarter Hauptbahnhofs wird noch später fertig als gedacht, berichtet die Frankfurter Allgemeine Zeitung. Demnach muss die Eröffnung des neuen unterirdischen Bahnhofs auf Ende 2031 verschoben werden. Grund seien drastische Versäumnisse bei der Deutschen Bahn. Schnelleres Internet, mehr Mobilfunk und weniger Bürokratie. Bund, Länder, Kommunen und die Telekommunikationsbranche haben einen gemeinsamen Ausbaupakt beschlossen. Allein im kommenden Jahr wollen die Unternehmen fast 11 Milliarden Euro in Glasfaser- und Mobilfunknetze investieren. Zoe Tassovali berichtet.
14: Damit neue Leitungen und Mobilfunkmasten schneller gebaut werden können, sollen Genehmigungen künftig deutlich einfacher und digitaler ablaufen. Außerdem wollen die Anbieter ihre Netze stärker gemeinsam nutzen. Das bedeutet mehr Wettbewerb, ohne dass überall doppelt gebaut werden muss. Ob die Ziele tatsächlich erreicht werden, soll regelmäßig überprüft werden. Dafür bekommt auch die Bundesnetzagentur zusätzliche Kontrollaufgaben.
13: NATO-Kampfjets haben über Lettland eine Drohne abgeschossen. Die Streitkräfte des baltischen EU- und NATO-Landes teilten mit, dass das Flugobjekt aus Russland in den Luftraum eingedrungen sei. Die Behörden forderten die Bewohner in mehreren Regionen im Osten Lettlands dazu auf, in Schutzräume zu gehen. Bei einem schweren Erdbeben auf den Philippinen sind nach Angaben der örtlichen Behörden mindestens 32 Menschen ums Leben gekommen. Rund 130 weitere Personen in den betroffenen Gebieten wurden verletzt. Das Beben der Stärke 7,8 hatte am Morgen die südliche Insel Mindanao erschüttert. Gebäude stürzten ein, Menschen rannten in Panik auf die Straßen. Bundespräsident Steinmeier hat die Bedeutung von Kunst und Kultur hervorgehoben. Kunst mache unterschiedliche Erfahrungen, Prägungen und Lebensrealitäten sichtbar. Davon lebten demokratische Gesellschaften, sagte Steinmeier kurz vor der Eröffnung einer Ausstellung zeitgenössischer Künstler in Schloss Bellevue.
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15: Erst hatte er sich daneben benommen, dann zückte er auch noch ein Messer. Ein Unbekannter hat am Sonntagabend den Kellner eines Würzburger Restaurants in der Innenstadt bedroht. Der Mann war gebeten worden, das Lokal zu verlassen, weil er andere Gäste mit seinem Verhalten belästigt hatte. Als es um die Rechnung ging, kam es zum Streit mit dem Kellner. Schließlich zog der Unbekannte ein Messer.

0: Messer, ehe er in Richtung Marktplatz flüchtete. Ein verdächtiger Koffer mit vermeintlichen Zündschnüren hat gestern Mittag die Polizei am Radweg im Bereich Kitzingen auf den Plan gerufen. Der Koffer war zwischen Marktstäft und Hohefeld an einer Sitzgruppe entdeckt worden. Vorsorglich rückten Spezialisten des LKA an. Wie sich zeigte, waren in dem Koffer Akkus gelagert, die sich wegen der Hitze aufgebläht hatten.
1: Dankeschön, Christoph Schmidt. 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
1: Um kurz nach fünf und wir schauen auf die Autobahn, auf die A3 Frankfurt Richtung Würzburg zwischen Bessenbach-Walterschaff und Weibersbrunn. Eine Tasche auf der Fahrbahn, hier bitte Vorsicht. Und außerdem dauert es länger in Würzburg, wenn ihr unterwegs seid, in der Dreikronenstraße Richtung Saalgasse, Richtung Ludwigsbrücke dann letzten Endes. Da sind es im Moment 10 Minuten plus. Ansonsten die Blitzer in der Region, die sind allesamt in Würzburg verteilt. B27 Nordtangente Richtung Pfalz-Hüchheim, Würzburg außerdem die Ludwigstraße Richtung Theater und dann noch Lengfeld die Industriestraße, wenn ihr statt einwärts fahrt. Wenn es Nachschub gibt, ihr wisst Bescheid, immer reinmelden. Das geht kostenlos über die 0800 30 80 700.
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1: Schönen Montag.

0: John Parr hier bei Charivari. Das ist euer Nachmittag mit dem Radio von hier. Ja, 17 Jahre lang war er im Amt, Arthur Steinmann aus Sommerhausen. Jetzt macht er aber Schluss als Präsident des Fränkischen Weinbauverbandes. Und es gibt jetzt auch einen Nachfolger. Ja, besser gesagt eine Nachfolgerin. Und die ist keine Überraschung. Barbara Becker hatte nämlich keinen Gegenkandidaten. Wir kennen sie ja schon aus der Politik. Sie sitzt für die CSU im Landtag. Und Sina Krohn aus dem Charivari-Team ist gerade in Ochsenfurt, wo gerade die Wahl stattfand. Und jetzt ist es ja offiziell, oder Sina?
1: Jetzt gibt es eine neue Präsidentin des Fränkischen Weinbauverbands und sie heißt Barbara Becker. Sie ist die erste Frau in ganz Deutschland, die das Amt einer Präsidentin von einem Weinbauverband ausführen darf. Ist das nicht super toll? Frau Becker ist Politikerin der CSU und sie bringt eine wahre Leidenschaft für Wein mit, denn sie kommt von einem kleinen Bauern- und Winzerhof. Daher ist der weitere Job in der Weinbranche, denke ich, genau das Richtige für die bayerische Politikerin.
0: Ja, das klingt auf jeden Fall nach dem richtigen Job, beziehungsweise es ist natürlich ein Ehrenamt, ansonsten ist sie

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5: Und da haben wir immer mehr Wolken und aus denen kann es dann heute Abend auch mal regnen. Genauso heute Nacht, vereinzelt auch mit Gewittern, 16 bis 14 Grad. Morgen ist es dann ebenfalls nass, erst am Nachmittag haben wir dann ein paar sonnige Phasen und von Mittwoch bis Freitag ist es insgesamt windig und ebenso nass, das Ganze bei unter 20 Grad. Im Moment immerhin noch 26, zum Beispiel bei euch in Sulzfeld und in Würzburg am Dom.
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6: Ich bin Christoph Schmidt. Wer diese Woche mit dem Auto unterwegs ist, muss sich auf mehr Verkehrskontrollen einstellen. Grund dafür ist eine Aktionswoche der Polizei in Unterfranken.
7: Zu hohe Geschwindigkeit oder Ablenkung am Steuer sind mit die häufigsten Unfallursachen. Deshalb macht diese Woche die Polizei Autofahrer in Unterfranken besonders auf Gefahren im Straßenverkehr aufmerksam. Ziel ist es, das Verhalten der Autofahrer zu verbessern. Lkw-Kontrollen stehen ebenso im Mittelpunkt. Letztes Jahr gab es in Unterfranken über 3.300 Verkehrsunfälle mit LKWs. Dabei kam es zu 12 Todesfällen. Mit der Aktionswoche möchte die Polizei für mehr Sicherheit im Straßenverkehr sorgen. Maja Fleischer, Nachrichtenredaktion.
6: Die Sanierung des Würzburger Mainfrankentheaters wird erneut teurer. Der Stadtrat soll am Donnerstag den Kostenrahmen von bisher 103 auf 135 Millionen Euro anheben. Das zeigen die Sitzungsvorlagen. Grund ist, dass die bisher genehmigten Mittel nahezu ausgeschöpft sind und weitere Bauaufträge nur mit einem höheren Budget vergeben werden können. Die Entwicklung kommt nicht überraschend. Bereits im Oktober war von Gesamtkosten in Richtung von 146 Millionen Euro ausgegangen worden. Eine neue Prognose soll im Herbst folgen. Falsch entsorgter Müll kann große Folgen haben. Durch die falsche Entsorgung von Batterien und Akkus kommt es in der Region immer wieder zu Bränden in Müllautos. Davor warnt das Landratsamt Kitzingen jetzt. Besonders Einweg-Vapes sind problematisch. Bei Druck oder Beschädigung können sich die entzünden. Akkus und Batterien gehören nicht in Restmüll oder Metallschrott. Sie müssen zum Wertstoffhof oder können im Handel zurückgegeben werden. Wird aus Stuttgart 21 jetzt Stuttgart 31? Das Milliardenprojekt des neuen Stuttgarter Hauptbahnhofs wird noch später fertig als gedacht, berichtet die Frankfurter Allgemeine Zeitung. Demnach muss die Eröffnung des neuen unterirdischen Bahnhofs auf Ende 2031 verschoben werden, also gut 10 Jahre später als ursprünglich geplant. Grund seien drastische Versäumnisse bei der Deutschen Bahn.
5: Danke Christoph Schmidt für diese Meldungen. 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
5: 17.32 Uhr. Zum Glück nicht viel los in der Region, nur in Würzburg hängt es etwas, wenn ihr von der Schweinfurter Straße reinfahrt in den Berliner Ring. Hier sind es 5 Minuten plus. Und in der Dreikronenstraße Richtung Saalgasse sind es auch noch mal 10 Minuten obendrauf. Hier also etwas Geduld, ansonsten aber alles frei. Die Blitze in der Region, B27 Nordtangente Richtung Pfalz-Hüchheim auf Höhe am Stein und Lengfeld, die Industriestraße stadteinwärts.
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0: Das sind die 80er hier bei Charivari am Montagnachmittag und tatsächlich feiern wir heute einen runden Geburtstag, ebenfalls bei jemand, der in den 80ern richtig groß war. Es geht um Bonnie Tyler, die wird heute 75 Jahre alt. Allerdings erreichen sie die Glückwünsche leider im Krankenhaus. Sie hatte eine Not-OP im Mai und liegt seither im Koma. Wie geht's ihr im Moment, Philipp Detlefs?
1: Was genau ist, weiß man derzeit leider nicht. Es gab diese Woche zwar ein Update auf ihrer Website, das aber eigentlich kein wirkliches Update war. Da hieß es, es gebe keine Neuigkeiten zu ihrer, so wörtlich, kontinuierlichen Genesung. Aber man müsste davon ausgehen, dass keine News, in dem Fall gute News, seien. Dazu die Bitte, nicht zu spekulieren, nicht irgendwelchen dubiosen Quellen im Internet zu vertrauen, die oft mit künstlicher Intelligenz erstellt wurden, um Klicks zu generieren. Bonnie bleibe weiter in Portugal in Behandlung und das könne noch eine ganze Weile dauern.
0: Ja, eigentlich sind ja auch Konzerte geplant gewesen, auch in Deutschland. Wie ist denn da der Stand?
1: Ja, eigentlich wäre Bonnie Tyler jetzt mittendrin in ihrer Europatournee. Drei Konzerte sind schon abgesagt worden, darunter eins im nordfriesischen Wiesmoor. Ihre nächsten Konzerte wären am 11. Juni in Ungarn und eine Woche später in der Türkei. In Deutschland würde es erst am 10. Juli weitergehen, und zwar in Zwickau. Bisher ist das nicht abgesagt worden, weder von Tylers Management noch vom Konzertveranstalter gab es dazu Informationen. Also ich würde jedem, der Karten hat, empfehlen, die Website einfach im Blick zu behalten und jetzt einfach abzuwarten.
0: Ja, dann hoffen wir doch mal auf gute Besserung und trotzdem alles Gute zum 75. an Bonnie Tyler. Für den Weg in den Feierabend, einer ihrer größten Klassiker für euch.

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7: Und der schnelle Blick wie gewohnt in die einzelnen Ortschaften. In Estenfeld im Landkreis Würzburg noch angenehme 25 Grad, genauso wie in Würzburg an der Talavera. Das geht also noch vollkommen in Ordnung. Wenn wir jetzt aber sonst noch so auf die Wetterkarte gucken, teilweise heute durchwachsen, nennen wir es mal so. Und ihr braucht auf jeden Fall nach dem neuesten Stand heute Abend auch nochmal den ein oder anderen Regenschirm, denn es kann noch ein bisschen Regen geben, zeitweise auch nochmal ein paar Gewitter, das Ganze bei 14 bis 16 Grad. Morgen starten wir dann aber mit vielen Wolken rein und dahinter wird es zunehmend freundlicher, ab der Mittagszeit mehr Sonne und 21 Grad in der Spitze.
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8: Ich bin Moritz Einzel. Das deutsch-französische Kampfjet-Projekt ist gescheitert. Bundeskanzler Merz und Frankreichs Präsident Macron haben sich darauf geeinigt, das milliardenschwere Rüstungsvorhaben aufzugeben. Die Unternehmen Dassault und Airbus hätten beim Bau des gemeinsamen Kampfflugzeugs nicht zusammengefunden. Das Rüstungsprojekt war jahrelang vorbereitet worden. Die Zahl der Beratungen am bundesweiten Hilfetelefon Gewalt gegen Frauen hat im vergangenen Jahr erneut einen Höchststand erreicht. Die Hotline wurde 2025 knapp 70.000 Mal für eine Beratung gewählt, teilte das Bundesamt für Familie und zivilgesellschaftliche Aufgaben mit. Das entspreche 190 Beratungen pro Tag im Schnitt. Die häufigsten Anlässe für Frauen, das Hilfetelefon zu kontaktieren, waren häusliche und sexualisierte Gewalt. Der Brand letzte Nacht in einem Umspannwerk in Reutlingen könnte gezielt gelegt worden sein. Die Vorgehensweise deute auf linksextremistische Täter hin, wie die deutsche Presseagentur erfahren hat. Es gebe Parallelen zu Taten in Berlin. Dort hatte es zum Beispiel im Januar einen mutmaßlich linksextremistischen Brandanschlag auf die Stromversorgung gegeben.
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9: Die Polizei in der Region warnt erneut vor Telefontrickbetrügern. Zuletzt wurde eine Frau im Bereich Miltenberg um einen fünfstelligen Betrag gebracht. Bei ihr hatten sich falsche Polizisten gemeldet. Sie hätten einen Einbrecher gestellt. Bei ihm sei auch die Adresse des Opfers gefunden worden. Es sei also zu befürchten, dass auch bei ihr eingebrochen werde. Daraufhin übergab die Frau die Wertsachen an einen Abholer. Die Polizei warnt davor, dass solche Anrufe auch weiter in der Region auftreten können. Meist grasen die Betrüger ganze Regionen regelrecht ab. Ein schwerer Mountainbike-Unfall hat am Sonntag zu einem komplizierten Rettungseinsatz in der Rhön geführt. Ein Radfahrer war in einem steilen Waldstück gestürzt. Weil die Unfallstelle für normale Rettungswagen nicht erreichbar war, mussten Einsatzkräfte der Bergwacht ran. Ein Rettungshubschrauber zog den Patienten schließlich mit einer Seilwinde nach oben aus den Bäumen.
7: Dankeschön, Christoph Schmidt. Und weitere Nachrichten wie immer auch zum Nachlesen bei uns auf der Website meinscharivari.de und auch jederzeit in der Charivari-App.
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7: Einen schönen guten Abend, liebe Autofahrer. Wir starten im Stadtgebiet von Würzburg und wenn ihr von der Saalgasse in Richtung Mergentheimer Straße fahrt, aktuell braucht ihr gute 10 Minuten länger und dann gucken wir auf die andere Seite quasi vom Sandering über die Ludwigsbrücke in Richtung Saalgasse auch Stop and Go. Hier dauert es gute 5 Minuten länger. Das ist der normale Feierabendverkehr. Dann rüber auf die A7 Ulm in Richtung Fulda, hier zwischen dem Kreuz Bibelried und Würzburg-Estenfeld. Reifenteile bitte vorsichtig sein. Und A3 Frankfurt in Richtung Würzburg.

0: Hamburg hier zwischen Weibersbrunn und Rohrbrunn, der Standstreifen gesperrt durch einen defekten LKW. Und dann zu den neuesten Blitzern, die sind noch hartnäckig. Wir beginnen auf der B27 Nordtangente und zwar in Richtung Pfalz-Hölsheim, hier für das Weinguts am Stein, der Klassiker. Und Lengfeld Industriestraße Stadt Einwärts, bitte Fuß vom Gas und vielen Dank an Ulrich und Sarah fürs Melden. Und falls mehr sein sollte, gerne her damit und wie immer kostenlos anrufen unter der 0800 30 80 700 oder gerne WhatsAppen, alle Infos bei uns auf der Website.
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0: Und es geht rein in eine neue Woche. Schön, dass ihr mit dabei seid. Und es gibt eine Aktionswoche der Polizei in Unterfranken. Und da sollten wir alle aufpassen und generell langsam fahren. Was aber genau dahinter steckt, das verrate ich euch unter anderem nach Richard Marx oder auch den Pet Shop Boys. West End Girls. Mega lässiges Teil. Und so startet der erste Feierabend der neuen Woche. Einfach großartig. Schön, dass ihr bei Charivari dabei seid.

0: Einfach immer wieder richtig schön. Richard Marx, right here waiting bei Charivari. Wir starten rein in den ersten Feierabend der neuen Woche. Am Montag ja immer etwas ganz Besonderes. Und ich muss euch kurz was erzählen. Als ich heute Vormittag hergefahren bin, ich war wieder auf der Autobahn unterwegs und da ist es mir wieder passiert wie vor einigen Wochen. Ich wurde mit anderen Fahrzeugen rausgewunken auf einen Parkplatz, auf einer Raststätte und da war wieder eine Polizeikontrolle. Also ich durfte weiterfahren, wie viele andere auch. Aber ich dachte mir, jetzt machen die das schon wieder. Und dann komme ich hier rein in die Redaktion. Wir haben unsere Sitzung und dann heißt es, ja, übrigens läuft ja die Aktionswoche der Polizei. Dachte ich, aha, guck mal an, da bin ich anscheinend nicht der Einzige, der jetzt in den nächsten Tagen vielleicht durchaus auch mal beispielsweise auf der Autobahn rausgeholt wird. Und was genau dahinter steckt, das kann uns verraten Leusel Majewski aus dem Charivari-Team. Lieber Leusel, die Aktionswoche der Polizei, was passiert denn da ganz genau?
1: Also grundsätzlich finden solche Kontrollen ja immer mal wieder statt. Das ist nichts Neues. Aber in dieser Woche liegt der Fokus vermehrt auf Themen wie Fahrtüchtigkeit, Schwerverkehr, Ablenkung, Geschwindigkeit und Insassensicherung. Diese Punkte werden vermehrt kontrolliert und das an verschiedensten Stellen hier bei uns in der Region. Ziel ist es, so ein bisschen ein Bewusstsein für diese Themen zu schaffen und vor allem langfristig die Leute dazu zu bringen, ihr Verhalten anzupassen. Neben zu hoher Geschwindigkeit werden nämlich viele Unfälle durch Ablenkung verursacht. Über 9.400 Fälle wurden im letzten Jahr geahndet. Beispiel: Bei einer Geschwindigkeit von 50 km/h legt ein Autofahrer bei einem Blick von 3 Sekunden auf das Handy fast 50 Meter blind zurück. Und das kann im schlimmsten Fall eben tödlich enden. Und genau dafür ist diese Aktionswoche da.
0: Also ein wichtiger Hintergrund. Vielen Dank, lieber Leusel, und alles zum Nachlesen wie immer bei uns auf der Website meinscharivari.de. Klickt euch gerne rein. Und wir sind mittendrin in der neuesten Ausgabe von Dahem, denn auch heute haben wir wieder alle wichtigen Themen aus unserem schönen Mainfranken für euch im Blick. Und natürlich auch wieder die tolle Musik. Die Klassiker unserer Zeit, unter anderem gleich mit R.E.M. und jetzt mit der Disco-Kugel vom Dienst, die Pointer Sisters. 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
7: Und es ist noch gut warm bei uns in Mainfranken, beispielsweise in Karsbach im Landkreis Main-Spessart. 24 Grad, genauso wie in Würzburg an der Könachtalhalle. Aber es geht ein bisschen nach unten. Heute Nacht Werte zwischen 14 und 16 Grad. Und jetzt am Abend kann es immer wieder Regenschauer geben, teilweise auch starke Gewitter. So geht es auch morgen früh in den neuen Tag. Aber dann ab morgen Nachmittag zunehmend freundlicher. Die Sonne kommt zum Glück zurück bei 19 bis 21 Grad. Aber immer wieder wird es auch einen frischen Wind geben. Gefühlsmäßig ist das aber durchaus sehr angenehm.
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8: Ich bin Christoph Schmidt. Premiere im fränkischen Weinbau. Der Weinbauverband hat am Nachmittag in Ochsenfurt erstmals eine Frau zur Präsidentin gewählt.
9: Damit beginnt jetzt ein neues Kapitel. Barbara Becker steht künftig an der Spitze des fränkischen Weinbauverbands und vertritt den Frankenwein weltweit. Die Wahl ist nicht nur für die Region ein Novum, sondern Becker ist deutschlandweit die erste Frau in dieser Funktion. Als Vorsitzende wird sie zum Sprachrohr für die Winzer, vertritt deren Interessen gegenüber Politik und Behörden und gestaltet die strategische Ausrichtung des Verbands. Becker wird auch Nachfolgerin von Arthur Steinmann, der das Amt 17 Jahre innehatte. Schari Golla, Nachrichtenredaktion.
8: Polizeibeamte in Schweinfurt haben seit heute 50.000 Volt immer griffbereit. Als einzige Dienststelle in Mainfranken testen die Polizisten ab sofort Taser im Streifendienst. Den offiziellen Startschuss gab Innenstaatssekretär Sandro Kirchner am Nachmittag. Mit den Tasern können Beamte aus mehreren Metern Entfernung Angreifer mit Elektroschocks treffen. Sie werden so für mehrere Sekunden bewegungsunfähig. Taser sollen die Lücke zwischen Schlagstock oder Pfefferspray und der Dienstwaffe schließen. Wann ist die Gefahr eines Zeckenbisses besonders hoch und wann stecken sich Menschen eher mit FSME oder Borreliose an? Dieser Frage gehen Forschende der Uni Würzburg gemeinsam mit einem Münchner Team nach. In der Oberpfalz untersuchen sie sogenannte FSME-Hotspots, unter anderem mit Drohnen und Proben aus dem Wald. Ziel ist es, Risikofaktoren besser zu verstehen und so genauere Vorhersagen zu möglichen Ansteckungszeiten zu ermöglichen. Das deutsch-französische Kampfjet-Projekt ist gescheitert. Bundeskanzler Merz und Frankreichs Präsident Macron haben sich darauf geeinigt, das milliardenschwere Rüstungsvorhaben aufzugeben. Die Unternehmen Dassault und Airbus hätten beim Bau des gemeinsamen Kampfflugzeuges nicht zusammengefunden. Das Rüstungsprojekt war jahrelang vorbereitet worden.
7: Und weitere Nachrichten für Mainfranken. Auch heute wieder perfekt zum Feierabend, zum Nachlesen und zwar bei uns auf der Website und jederzeit auch in der Charivari-App.
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7: Der Montagabend, hallo liebe Autofahrer und wir starten auf der A3 Nürnberg in Richtung Würzburg, hier zwischen Rottendorf und Würzburg-Randersacker Gegenstände auf der Fahrbahn, vor allem viele Reifenteile und der Grund ein liegengebliebenes Fahrzeug auf dem Standstreifen. Ansonsten alles ruhig, wir haben auch im Moment nur noch einen Blitzer und zwar in Lengfeld hier in der Industriestraße stadteinwärts. Nochmal vielen Dank an Sophia fürs Bestätigen. Und falls mehr sein sollte, immer gerne her damit und kostenlos anrufen unter der 0800 30 80 700 oder wie gewohnt einfach WhatsAppen. Alle Infos bei uns auf der Website.

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1: Mit Shaboozy geht's rein in diesen Montagabend hier bei Charivari und die neueste Ausgabe von Daheim, die läuft. Und dieses Thema beschäftigt uns aktuell auch sehr in meinen Franken, wobei ich jetzt sagen muss, also mir sind diese Tiere noch nicht über den Weg gelaufen, dabei wohne ich auf dem Land. Aber ein paar Kollegen hier zum Beispiel aus dem Charivari-Team haben gesagt, naja, ich wohne in der Stadt und ich habe auch schon einen gesehen. Und zwar geht's um

0: den Waschbären. Und die Wahrscheinlichkeit, dass ihr irgendwo bei uns in Mainfranken einen Waschbären mal in freier Laufbahn seht, diese Wahrscheinlichkeit, die steigt aktuell an. Denn die Zahl der Waschbären steigt. Und das führt aber auf der anderen Seite auch zu Problemen. Und wir haben uns mal einen Überblick der Situation verschafft. Und man muss natürlich auch sagen, generell, es gibt so ein paar Verhaltensweisen, die wir definitiv beim Thema Waschbären beachten sollten. Und die kann uns verraten Valentina Rohm aus dem Charivari-Studio. Liebe Valentina, was ist denn wichtig?
1: Die kleinen Bärchen sehen ja wirklich zum Knuddeln aus. Das solltet ihr aber mal schön bleiben lassen. Wenn sich Waschbären nämlich bedroht fühlen oder Angst haben, können sie ganz schön ungemütlich werden und beißen. Außerdem können sie einige Krankheiten übertragen. Neben dem Waschbärenbandwurm auch eine akut verlaufende bakterielle Infektionskrankheit namens Leptospirose. Es gilt also, Abstand halten und auf keinen Fall füttern. Um sie von Haus und Garten fernzuhalten, solltet ihr unbedingt darauf achten, Essensreste außer Reichweite für die Tiere zu halten. Mülltonnen solltet ihr zum Beispiel fest verschließen und zusätzlich mit einem großen Stein beschweren. Gestaltet eure Umgebung möglichst unattraktiv für die Waschbären, beispielsweise indem ihr keinen sperrigen Müll liegen lasst oder Hecken schneidet, sodass die Waschbären keinen Unterschlupf geboten bekommen. Seid in Sachen Waschbär fernhalten auch mal lieber ein bisschen übervorsichtig. Wenn sie erstmal eingezogen sind, sind die Tiere nämlich schwer wieder loszuwerden.
0: Okay, das halten wir auch mal fest. Vielen Dank, Valentina. Und die Zahl der Waschbären steigt. Das belegen übrigens auch die Abschusszahlen der unterfränkischen Jäger. Die sind in den letzten Jahren richtig explodiert, im wahrsten Sinne des Wortes. Denn um die Jahrtausendwende waren es in Unterfranken gerade mal 109 erlegte Waschbären. Vor 2 Jahren zum Vergleich waren es dann schon knapp über 6.700. Also es ist wirklich rasant angestiegen. Und es ist also wirklich nicht so unwahrscheinlich, dass euch in den nächsten Tagen, in den nächsten Wochen, Monaten vielleicht irgendwo mal ein Waschbär über den Weg laufen könnte. Und deswegen beachtet es. Die Tiere in Ruhe lassen, nicht anfassen und dann können wir hoffentlich irgendwie mit dem Waschbären zusammenleben hier im schönen Mainfranken. Hier ist Charivari, jetzt mit Roxy Music.

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1: Und jetzt brauchen wir auf jeden Fall auch den Regenschirm heute Abend, bei Temperaturen, die aber noch in Ordnung gehen. Ein interessanter Mix. In Dettelbach beispielsweise, im Landkreis Kitzingen noch 25 Grad, in Würzburg an der Residenz, das schaffen wir 23. Aber jetzt im Laufe des Abends kann es immer wieder runterkühlen durch Regenfälle und Gewitter. Dann in der Nacht 14 bis 16 Grad. Morgen starten auch mit vielen Wolken rein, dann kann es auch wieder Regen geben ab dem frühen Nachmittag, aber sehr freundlich, da ist die Sonne zurück. Das Ganze bei 21 Grad in der Spitze.
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2: Ich bin Helen Martin. Kameras, Bodycams und Schutzhelme. Die Deutsche Bahn will für mehr Sicherheit für ihre Mitarbeitenden sorgen. Anfang Februar hatte ein tödlicher Angriff auf einen Zugbegleiter in der Westpfalz für bundesweites Entsetzen gesorgt. Ursula Winkler berichtet.
3: So laufen an Bahnhöfen und auch in Zügen tausende Kameras. Die Bilder sollen künftig in Echtzeit ausgewertet werden. Eine künstliche Intelligenz schlägt dann bei Konflikten Alarm. Außerdem wird in einigen Zügen eine Doppelbesetzung getestet. Ab Juli sollen bei der Schutzausrüstung auch stichfeste Westen getestet werden. Freiwillig können die Mitarbeiter mit Kundenkontakt auch Bodycams tragen. Sie sollen sogar zum Standard werden.
2: Fast 70.000 Anrufe hat es letztes Jahr beim Hilfetelefon Gewalt gegen Frauen gegeben. Neuer Rekord. Laut dem Bundesamt für Familie und zivilgesellschaftliche Angelegenheiten gab es pro Tag im Schnitt 190 Beratungen. In den meisten Fällen ging es um häusliche oder sexualisierte Gewalt. Das Hilfetelefon ist rund um die Uhr erreichbar, kostenlos und anonym. Deutschland und Frankreich wollen die Rechte von Fluggästen stärken. Passagiere sollen künftig bei Verspätungen und Absagen ab 3 Stunden eine Entschädigung in Höhe von 250 Euro bekommen. So heißt es in einem gemeinsamen Vorschlag von Deutschland und Frankreich. Für Fluggesellschaften soll es außerdem Pflicht werden, einen Link zu einem Online-Formular für den Entschädigungsantrag zur Verfügung zu stellen.
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4: Erst hatte er sich daneben benommen, dann zückte er auch noch ein Messer. Ein Unbekannter hat am Sonntagabend den Kellner eines Würzburger Restaurants in der Innenstadt bedroht. Der Mann war gebeten worden, das Lokal zu verlassen, weil er andere Gäste mit seinem Verhalten belästigt hatte. Als es um die Rechnung ging, kam es zum Streit mit dem Kellner. Schließlich zog der Unbekannte ein Messer, ehe er in Richtung Marktplatz flüchtete. Ein verdächtiger Koffer mit vermeintlichen Zündschnüren hat gestern Mittag die Polizei am Radweg im Bereich Kitzingen auf den Plan gerufen. Der Koffer war zwischen Marktstäft und Hohefeld an einer Sitzgruppe entdeckt worden. Vorsorglich rückten Spezialisten des LKA an. Wie sich zeigte, waren in dem Koffer Akkus gelagert, die sich wegen der Hitze aufgebläht hatten.
1: Dankeschön, Christoph Schmidt. Und weitere Nachrichten wie immer bei uns auf der Website meincharivari.de und natürlich auch immer alles in der App.
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1: Hallo liebe Autofahrer, wir starten auf der A3 Würzburg in Richtung Nürnberg. Zum einen hier zwischen Schlüsselfeld und Höchstadt Nord Gegenstände auf der Fahrbahn, vor allem viele Reifenteile. Der Grund, ein defekter LKW auf dem Standstreifen. Und ein ähnliches Bild haben wir dann ein bisschen weiter, und zwar auf derselben Autobahn zwischen Geiselwind und Schlüsselfeld, ebenfalls Reifenteile. Und hier steht ein Pannen-LKW auch auf dem Standstreifen, also hier bitte Fuß vom Gas. Ansonsten relativ entspannt, einen Blitzer habe ich aber noch, und zwar in Lengfeld hier in der Industriestraße, und zwar stadteinwärts. Falls mehr sein sollte, immer gerne her damit und kostenlos anrufen unter der 0800 30 80 700.
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1: Und heute Nachmittag wurde es ernst, und zwar der Nachfolger bzw. die Nachfolgerin an der Spitze des Fränkischen Weinbauverbandes. Ein Novum, zum ersten Mal eine Frau. Die ganze Geschichte und vor allem wer auch gewonnen hat, hört ihr gleich hier in daheim, und zwar nach Udo Lindenberg, nach Liam Payne und Rita Ora und jetzt nach Chris Rea, Julia. Die Liebeserklärung an seine Tochter. Die 80er in Perfektion. So klingt Charivari am Montagabend.

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0: Ganz entspannt geht's rein in diesen Montagabend mit unserem Udo Lindenberg. Der Lässige, der Coole mit dem Schlapphut. Aber singen kann er auf jeden Fall auch. Schön, dass ihr bei der Hemm mit dabei seid. Und nach 17 Jahren hat sich Arthur Steilmann von der Spitze des Fränkischen Weinbauverbandes verabschiedet. Heute wurde er offiziell und feierlich verabschiedet. Und nun gibt es einen neuen Präsidenten. Besser gesagt eine neue Präsidentin, denn Barbara Becker vertritt künftig den Frankenwein weltweit und für uns vor Ort. Und zwar in Ochsenfurt, war Sina Krohn aus dem Charivari-Team und die fasst diese besondere Wahl nochmal zusammen.
1: Jetzt gibt es eine neue Präsidentin des Fränkischen Weinbauverbands und sie heißt Barbara Becker. Sie ist die erste Frau in ganz Deutschland, die das Amt einer Präsidentin von einem Weinbauverband ausführen darf. Ist das nicht super toll? Frau Becker ist Politikerin der CSU und sie bringt eine wahre Leidenschaft für Wein mit, denn sie kommt von einem kleinen Bauern- und Winzerhof. Daher ist der weitere Job in der Weinbranche, denke ich, genau das Richtige für die bayerische Politikerin.
0: Da wird sie sich mit Sicherheit gut auskennen. Vielen Dank, liebe Sina. Und die ganze Geschichte könnt ihr jetzt nachlesen bei uns auf der Website auf meinscharivari.de. Und zwar die neue Weinbaupräsidentin Barbara Becker. Bei uns in den News haben wir alles für euch, wie gesagt, zusammengefasst. Und jetzt starten wir rein in den Abend gleich mit Sunrise Avenue, mit Deepish Mode und ganz lässig mit Michael Sambello, Maniac. Den würde ich laut hören, ein Klassiker unserer Zeit. Schön, dass ihr bei Charivari dabei seid.

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2: Und mit dem Regenschirm geht's durch diesen Montagabend, aber noch mit durchaus angenehmen Temperaturen. Nach wie vor eine tolle Mischung, wie ich finde. Wir starten mal in Ochsenfurt im Landkreis Würzburg bei 24 Grad. In Würzburg am alten oder an der alten Mainbrücke besser gesagt 23 Grad. Das sollten wir genießen, auch wenn es immer wieder ein bisschen Regen gibt. Denn die Temperaturen gehen auf jeden Fall deutlich zurück heute Abend, in der zweiten Abendhälfte und vor allem auch in der Nacht. Dann nur noch 14 bis 16 Grad und ansonsten immer wieder viele Schauer und Gewitter. Morgen starten wir auch mit vielen Wolken in den neuen Tag. Ein paar Schauer gibt es auch, vereinzelte Gewitter, vor allem so östlich von Würzburg. Da kann es ordentlich krachen. Dann ab der Mittagszeit zunehmend freundlicher. Die Sonne ist immer wieder mit dabei. Das Ganze dann bei 19 bis 21 Grad. Und wir spitzen nochmal ganz kurz auf den Mittwoch. Da gibt es dann nochmal ein neues Regengebiet. Aber dahinter wird es auch wieder freundlich werden. Ein Hin und ein Her.
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2: Servus, liebe Autofahrer, einen schönen Abend. Wir gucken ganz kurz auf die A3 Würzburg in Richtung Nürnberg. Hier zwischen Schlüsselfeld und Höchstadt Nord noch ein defekter LKW auf dem Standstreifen. Ansonsten alles entspannt, auch keine Blitzer mehr. Wenn ihr aber etwas sehen solltet, immer gerne informieren. Kostenlos möglich unter der 0800 30 80 700 oder einfach gerne WhatsAppen. Alle Infos bei uns auf der Website. Vielen Dank und eine gute Fahrt.
1: Ciao.

0: Er liefert immer richtig viel Energie, die aber trotzdem entspannt wirkt. Gute Mischung. Shawn Mendes hier bei Charivari. Und damit einen schönen guten Abend. Wir sind mittendrin in der neuesten Ausgabe von Dahem. Und der Countdown läuft. Am 11. Juni geht sie ganz offiziell los. Die Weltmeisterschaft. Unter anderem ja auch in den USA, in Mexiko und auch in Kanada. Mal gucken, was unsere Jungs dann so zusammenspielen. Und das ist nicht die einzige Fußball-WM. Nein, nein, nein. Denn parallel läuft ab heute bis zum 12. Juni die Inklusionsfußball-WM 2026 im schönen Regensburg. Und natürlich die Region Mainfranken ist da auch vertreten. Denn mit dabei sind die Rasengötter, so heißt das Team aus Gaubüttelbrunn im Landkreis Würzburg. Und die Idee ist relativ simpel und vor allem auch genial. Menschen mit und ohne Behinderung, jeden Alters, Männer und Frauen, vollkommen egal, sie alle spielen als Mannschaft um den Weltmeistertitel. Und das ist für eine Sache, da steht vor allem auch der Spaß im Vordergrund, wie uns jetzt nochmal verraten kann, der Teamchef Jens Fell, und zwar eben der Rasengötter. Also der Spaß auf jeden Fall im Vordergrund.
1: Es geht in erster Linie darum, gemeinsam Spaß am Fußball zu haben. Der Wettbewerbscharakter ist jetzt in dem Fall gar nicht mehr so im Vordergrund. Das ist das Schönste, muss man ehrlich sagen, auch gerade bei Turnieren. Man knüpft unheimlich schnell ganz viele neue Kontakte bei den Spielern unter den ganzen Teams. Also das ist eine so offene Art und Weise, der man da begegnet. Das finde ich also extrem angenehm und sehr bereichernd.
0: Das klingt auch so. Also Daumen nach oben für diese Aktion und natürlich viel Erfolg, denn es geht ja eben auch um die sportliche Komponente. Aber mal kurz erklärt, lieber Jens, wie funktioniert denn diese WM?
1: Es gibt verschiedene Teams, die jetzt hier antreten. TSV 1860 München, der 1. FC Nürnberg ist auch wieder dabei. Aus Italien kommt eine Mannschaft vom AC Parma. Und diese Teams spielen dann aber tatsächlich hier, weil wir ja international unterwegs sind, für verschiedene Länder. Und somit hat man so diesen kleinen WM-Charakter. Also es gab jetzt keine richtige Qualifikation. Also es ist jetzt nichts Offizielles, dass es die offiziellste WM überhaupt ist. Es wird eben als WM entsprechend ausgespielt.
0: Und dann drücken wir mal ganz fest die Daumen für die Rasengötter aus Gaubüttelbrunn. Denn sie sind auch dabei bei einer ganz besonderen WM. Ab heute geht es los bis zum 12. Juni, die Inklusionsfußball-WM 2026 in Regensburg. Wir drücken die Daumen und danach werden wir auf jeden Fall auch berichten, denn wir wollen mal gucken, wie es dann auch gelaufen ist. Und die andere WM, die Weltmeister-WM aus den USA, Kanada und auch Mexiko, die gibt es dann ab dem 11. Juni. Also viel Fußball in den nächsten Tagen, vor allem aber auch viel gute Stimmung und man kommt zusammen mit seinen Freunden, mit der Familie und guckt dann einfach Fußball. Das ist doch eine sehr schöne Sache und auch dafür gibt es heute hier bei Charivari einen Daumen nach oben.

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12: Und jetzt am Abend kann es immer wieder starke Regenschauer und auch Gewitter geben. Das Ganze bei Temperaturen, die dann nach unten gehen, 14 bis 16 Grad. Aktuell aber noch ein kleines bisschen wärmer. In Bischbrunn beispielsweise im Landkreis Main-Spessart 19 Grad. In Würzburg am Kulturspeicher 22. Ansonsten auch ein sehr frischer Wind. In der Nacht lassen dann die Regenfälle mal kurz nach und dann morgen früh erstmal viele Wolken. Dann Rolle rückwärts, der Regen kommt zurück, streckenweise auch so von Würzburg reinkommend nach Mainfranken starke Gewitter, tagsüber 19 bis 21 Grad. Und dann, Gott sei Dank, ab der späten Mittagszeit wird es zunehmend freundlicher, dann übernimmt auch wieder die Sonne und der restliche Tag, nach dem neuesten Stand zumindest, schaut dann morgen richtig gut aus. Am Mittwoch streift uns aber dann schon wieder von Uffenheim ein neues Regengebiet. Dahinter gibt es aber zum Glück auch wieder Sonnenschein. Das Hin und Her beim Wetter.
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13: Ich bin Helen Martin. Vorerst wird es kein gemeinsames Kampfflugzeug von Deutschland und Frankreich geben. Aus deutschen Regierungskreisen heißt es, das milliardenschwere Rüstungsprojekt sei gescheitert. Bundeskanzler Merz und Frankreichs Präsident Macron seien der Einschätzung,

0: dass die beteiligten Unternehmen Dassault und Airbus bei der Entwicklung des Flugzeugs nicht zusammenfinden. Dabei geht es vor allem um Patentrechte und Arbeitsanteile. Bestes Netz für Deutschland. So heißt der Ausbaupakt, den Bund, Länder, Kommunen und die Telekommunikationsbranche heute vereinbart haben. Das Ziel, der Netzausbau für schnelleres Internet und für Mobilfunk soll deutlich beschleunigt werden. Dabei geht es auch um weniger Bürokratie. Zum Beispiel sollen Genehmigungen für neue Leitungen und Mobilfunkmasten künftig deutlich einfacher und digitaler ablaufen. Der Landesbund für Vogel- und Naturschutz ist mit einem Eilantrag gegen den Pistenausbau in einem Allgäuer Skigebiet gescheitert. Das Verwaltungsgericht Augsburg lehnte den Antrag ab. Die Genehmigung für den Bau und die Verbreiterung der Pisten am Fellhorn sei voraussichtlich rechtmäßig. Umweltschützer kritisieren das Projekt seit Monaten. Der LBV befürchtet insbesondere, dass das vom Aussterben bedrohte Birkhuhn gefährdet wird. Am Donnerstag ist es soweit. Die Fußball-WM fängt an mit dem Eröffnungsspiel zwischen Mitgastgeber Mexiko und Südafrika. Allerdings warnt jetzt der mexikanische Wetterdienst vor Gewittern und starkem Regen. Mehr dazu von Dennis Düttmann.
1: Bereits seit Tagen regnet es in der Millionenmetropole, vor allem am Nachmittag, zum Teil heftig. Kurz vor der WM-Eröffnung zieht außerdem Tropensturm Boris auf den Badeort Acapulco an der mexikanischen Pazifikküste zu. Über Land dürfte Boris allerdings rasch an Stärke verlieren und sich auflösen. In der Hurrikansaison zwischen Mai und November kommt es in Mexiko immer wieder zu heftigen Wirbelstürmen.
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6: Ich bin Helen Martin. Nach dem Brand in einem Umspannwerk im baden-württembergischen Reutlingen haben Staatsschutz und Antiterrorzentrum beim Landeskriminalamt die Ermittlungen übernommen. Das hat Baden-Württembergs Innenminister Hagel mitgeteilt. Laut dem LKA gibt es Anzeichen, dass ein Brandbeschleuniger benutzt wurde. Die Vorgehensweise deute auf linksextremistische Täter hin, heißt es aus Sicherheitskreisen. Die deutsch-französische Freundschaft ist ja vielfältig und beide Länder sehen sich als Motor Europas an, auch in der Rüstungspolitik. Vor 9 Jahren entstand die Idee, man könnte doch zusammen einen Kampfjet bauen. Aber jetzt ist klar, daraus wird nichts. Die Unternehmen Airbus und Dassault finden nicht zusammen. Zu dieser Einschätzung seien Kanzler Merz und Frankreichs Präsident Macron gemeinsam gekommen, heißt es aus Regierungskreisen. Die Zahl der queerfeindlichen Vorfälle in Bayern ist letztes Jahr deutlich gestiegen. Das meldet die Beratungsstelle Strong. Die hat 2025 413 Vorfälle gegen unter anderem Schwule, Lesben und Transpersonen gezählt. Darunter Beleidigungen, Bedrohungen, sexuelle Belästigung und Gewalt. Der Anstieg spiegele eine zunehmend aufgeheizte Stimmung wider, heißt es von Strong. Schnelleres Internet, mehr Mobilfunk und weniger Bürokratie. Bund, Länder, Kommunen und die Telekommunikationsbranche haben einen gemeinsamen Ausbaupakt beschlossen. Mehr dazu von Zoe Tassovali.
7: Damit neue Leitungen und Mobilfunkmasten schneller gebaut werden können, sollen Genehmigungen künftig deutlich einfacher und digitaler ablaufen. Außerdem wollen die Anbieter ihre Netze stärker gemeinsam nutzen. Dafür bekommt auch die Bundesnetzagentur zusätzliche Kontrollaufgaben. Sie soll künftig auch Hinweisen aus Kommunen nachgehen, wenn es Probleme gibt.
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9: Guten Abend, liebe Klassikfreunde aus Würzburg, Gemünden, Kitzingen, Karlstadt, Lohr, Marktheidenfeld, Ochsenfurt und wo auch immer in jeder schönen Ecke Mainfrankens. Es begrüßt Sie auch heute Abend ganz herzlich Ihr Blagoj Apostolow. Radio Opera, 5-mal in der Woche, Sonntag bis Donnerstag um 21 Uhr hier auf Charivari. Und nun viel Spaß mit der heutigen Sendung. Wer in lauen Nächten zu dem eigentümlich schimmernden Erdtrabanten hinaufsieht, denkt dabei sicher in den seltensten Fällen an naturwissenschaftliche Fortschritte. Der Mond ist auch heute noch der romantische Weggefährte einsamer Nachtschwärmer geblieben, der er immer war. Ihm verdanken ganze Generationen von Dichtern, Malern und Musikern ihre wichtigsten Inspirationen. Kein anderer Himmelskörper ist öfter und intensiver von Liedkomponisten

besungen worden als er. Es ist, als hätten die sensiblen Künstlerseelen schon immer gewusst, welch wundersame Einflüsse er auf das irdische Leben hat. Radio Opera begleitet sie heute während einer Mondpromenade. Andrea Bocelli und Helen Schneider öffnen uns die Türe zum Palazzo dell'Amore von Eberhard Schöner. La Luna.

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breitest über mein Gefild lindernd deinen Blick, wie des Freundes Auge mild über mein Geschick. Jeden Nachklang fühlt mein Herz froh und trüber Zeit, wandle zwischen Freud und Schmerz in der Einsamkeit. Fließe, fließe, lieber Fluss, nimmer werd ich froh, so verrauschte Scherz und Kuss und die Treue so. Ich besaß es doch einmal, was so köstlich ist, dass man doch zu seiner Qual nimmer es vergisst. Rausche Fluss, das Tal entlang, ohne Rast und Ruh, rausche, flüstre meinem Sang Melodien zu, wenn du in der Winternacht wütend überschwillst oder um die Frühlingspracht junge Knospen quillst. Selig, wer sich vor der Welt ohne Hass verschließt, einen Freund am Busen hält und mit dem genießt, was von Menschen nicht gewusst oder nicht bedacht durch das Labyrinth der Brust wandelt in der Nacht.

La Luna, Montserrat Caballé sang Hijo de la Luna von José María Cano. Eines der schönsten Mondlieder befindet sich übrigens nicht in einem Liederbuch, sondern in einer Opernpartitur Antonin Dvoráks. Es ist das Lied der Rusalka, einer Wassernixe, die im Reich der Menschen nur Enttäuschungen erlebt. Schließlich zieht sie sich an ihren einsamen See zurück und singt, in den Ästen einer Trauerweide sitzend, zur Harfe ihr Lied an den Mond. Eine der ergreifendsten Klagen voller melodischer Schönheit. Leontine Preiss ist heute Abend unsere Rusalka.

Radio Opera begleitet Sie heute bei einer Mondpromenade. Ein ganz eigenes Kapitel ist die Verbindung des Mondscheins mit dem sanft angeschlagenen Klavier. Ludwig van Beethoven hat diese Assoziation in seiner bekannten Mondscheinsonate als erster heraufbeschworen. Wir hören Evgeny Kissin.

So hörte Ludwig van Beethoven den Mond, Evgeny Kissin. Der Mond ist das wichtigste Symbol der Romantiker. Zaubernächte in seinem fahlen Licht sind beliebte Szenerien der romantischen Dichter. Und so ist es kein Wunder, dass das Lied »Mondnacht« von Robert Schumann nach einem Gedicht von Joseph von Eichendorff als eines der schönsten Stücke der klassischen Musik überhaupt gilt. Thomas Quasthoff wird begleitet von Roberto Sidon.

blutrot dort der Horizont gebiert, der aus der Hölle großen Schlünden steigt, sein Purpurhaupt mit Wolken schwarz verziert, wie um der Götter Stirn Akanthus schweigt. Er setzt den großen goldenen Fuß voran und spannt die breite Brust wie ein Athlet, und wie ein Partherfürst zieht er bergan, des Schläfe goldenes Gelock umweht. Hoch über Sardes und der schwarzen Nacht

auf Silbertürmen und der Zinnen Meer, wo mit Posaunen schon der Wächter wacht, der ruft vom Pontos bald den Morgen her. Zu seinem Fuße schlummert Asia weit im blauen Schatten unterm Ararat. Des Schneehaupt schimmert durch die Einsamkeit, bis wo Arabia in das weiche Bad der Meere mit den weißen Füßen steigt und fern im Süden wie ein großer Schwan sein Haupt der Sirius auf die Wasser neigt und singend schwimmt hinab den Ozean. Mit großen Brücken, blau wie blanker Stahl, mit Mauern, weiß wie Marmor, ruhet aus die große Ninive im schwarzen Tal, und wenig Fackeln werfen noch hinaus ihr Licht, wie Speere weit, wo dunkel braust der Euphrat, der sein Haupt in Wüsten taucht. Die Susa ruht, um ihre Stirne saust ein Schwarm von Träumen, die vom Wein noch raucht. Hoch auf der Kuppel, auf dem dunklen Strom, belauscht allein der bösen Sternebahn im weißem Faltenkleid ein Astronom, der neigt sein Szepter dem Aldebaran, der mit dem Monde kämpft um weißen Glanz, wo ewig strahlt die Nacht und ferne stehen am Wüstenrand im blauen Lichte ganz einsame Brunnen und die Winde wehen, Ölwälder fern um leere Tempel lind. Ein See von Silber und in schmaler Schlucht uralter Berge tief im Grunde rinnt ein Wasser sanft um dunkel

Die zauberhaften Finger von Alexis Weissenberg haben den Mund von Claude Debussy abgetastet. Clair de Lune. Ein Clair de Lune hat uns aus Hector Berlioz geschenkt in seinem Werk Les Nuits d'été. Die bulgarische Mezzosopranistin Veselina Kazarova tastet sich langsam heran.

Luna, der Mond, unsere zauberhafte Nachtlampe, die Ruhe und Nostalgie streut und unzählige Märchengestalten auf ihrem Weg zu den Zauberbergen führt. Radio Opera begleitet sie heute Abend während einer musikalischen Mondpromenade. Kalaf, der persische Prinz, hat es geschafft, die drei Rätsel der Prinzessin Turandot zu lösen und somit diese heiraten darf. Turandot ist überwältigt vom unerwarteten Sieg des Fremden. Ihr Stolz erstickt die Gefühle und Kalaf gewährt eine letzte Chance. Wenn Turandot ihm bis zum Morgengrauen seinen Namen nennt, dann wolle er sterben. Eine turbulente Nacht, in welcher die Untertanen eifrig nach dem Fremdlingsnamen suchen. Und wo ist der Mond? Versteckt hinter dicken Wolken.

Perché tarda la luna? Warum verspätet sich der Mond? Singt der Chor in Puccinis Oper Turandot, voll Mystik und banger Erwartung.

Zum letzten Mal betrachtet Sterne und Mond der zum Tode verurteilte Mario Cavaradossi in Puccinis Oper Tosca. Vor der Erschießung darf er auf der Turmterrasse der Engelsburg verweilen. Und es glitzen die Sterne. Placido Domingo.

Es war, als hätte der Himmel die Erde still geküsst, dass sie im Blütenschimmer von ihm nun träumen müsst. Die Luft ging durch die Felder, die Ähren wogten sacht, es rauschten leis die Wälder, so sternklar war die Nacht. Und meine Seele spannte weit ihre Flügel aus, flog durch die stillen Lande, als flöge sie nach Haus. Ein zauberhaftes Clair de Lune hat uns auch der französische Komponist Gabriel Fauré hinterlassen. Leontine Price wird von David Garver begleitet.

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1: In der Nacht wird es im auffrischenden Westwind Schauer und vereinzelte Gewitter geben. Die sind nämlich unterwegs. Die Temperaturen sinken auf 16 bis 14 Grad. Ja. Und aktuell in Eisingen im Landkreis Würzburg, da haben wir noch 17 Grad. Und in Würzburg an der Residenz noch knapp 20 Grad. Der Charivari-Wettertrend. In den morgigen Tag starten wir mit vielen Wolken. Ja, ein paar Schauer und vereinzelte Gewitter erwarten uns vor allem östlich von Würzburg und Schweinfurt. In der zweiten Tageshälfte folgt dann ein Mix aus Wolken und immer mehr Sonne. Die Höchstwerte erreichen im böigen Westwind 19 bis 21 Grad. Am Mittwoch streift von Uffenheim her ein Regengebiet. Ansonsten ist es bis Freitag noch ein bisschen schauerlich, zumindest hin und wieder. Die Temperaturen gehen auf knapp unter 20 Grad zurück. Am Wochenende wird es dann wieder freundlicher und wärmer.
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2: Ich bin Yves Simon. Kameras, Bodycams und auch Schutzhelme. Die Deutsche Bahn will mehr für die Sicherheit ihrer Mitarbeitenden tun. Anfang Februar hatte ein tödlicher Angriff auf einen Zugbegleiter in der Westpfalz bundesweit für Entsetzen gesorgt. Für uns berichtet Ursula Winkler.
3: So laufen an Bahnhöfen und auch in Zügen tausende Kameras. Die Bilder sollen künftig in Echtzeit ausgewertet werden. Eine künstliche Intelligenz schlägt dann bei Konflikten Alarm. Außerdem wird in einigen Zügen eine Doppelbesetzung getestet. Ab Juli sollen bei der Schutzausrüstung auch stichfeste Westen getestet werden. Freiwillig können die Mitarbeiter mit Kundenkontakt auch Bodycams tragen. Sie sollen sogar zum Standard werden.
2: Es wird vorerst kein gemeinsames Kampfflugzeug von Deutschland und Frankreich geben. Aus deutschen Regierungskreisen ist zu hören, das milliardenschwere Rüstungsprojekt ist gescheitert. Bundeskanzler Merz und der französische Präsident Macron sind demnach zu der Einschätzung gekommen, dass die beteiligten Unternehmen Dassault und Airbus bei der Entwicklung des Flugzeugs nicht zusammenfinden. Dabei geht es vor allem um Patentrechte.

0: Rechte und auch Arbeitsanteile. Der Landesbund für Vogel- und Naturschutz ist mit einem Eilantrag gegen den Pistenausbau in einem Allgäuer Skigebiet gescheitert. Das Verwaltungsgericht Augsburg hat den Antrag abgelehnt. Die Genehmigung für den Bau und die Verbreiterung der Pisten am Fellhorn ist voraussichtlich rechtmäßig, ist zu hören. Umweltschützer kritisieren das Projekt schon seit Monaten. Der LBV befürchtet insbesondere, dass das vom Artensterben bedrohte Birkhuhn gefährdet sein könnte. Die deutsche Fußballnationalmannschaft ist in Winston-Salem angekommen. In der Stadt in North Carolina beziehen Bundestrainer Julian Nagelsmann und sein WM-Aufgebot das Turnierhotel. Für die Mannschaft steht am frühen Abend Ortszeit noch eine öffentliche Trainingseinheit an. 3000 Zuschauer werden Kapitän Joshua Kimmich und seinen Kollegen zuschauen.
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1: Einen habe ich für euch, die A3 Frankfurt Richtung Würzburg. Zwischen Rohrbrunn und Marktheidenfeld eine Nachbaustelle, vorübergehende Begrenzung der Fahrbahnbreite auf 3,50 Meter, noch bis morgen 6 Uhr. Ansonsten ist es recht ruhig auf den Straßen in Mainfranken. Ja, wenn ihr noch etwas bemerkt, dann ruft uns kostenfrei an, die 0800 30 80 700 oder schickt uns eine WhatsApp. Die Nummer gibt es auf www.meincharivari.de. Oh,
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1: Am Montagabend, ja, ist er jetzt rum, der Montag. Ich finde immer, das ist der Tag zieht sich immer am längsten. Ja, wenn der Montag mal rum ist und wir haben Dienstag, dann ist gleich Mittwoch und dann ist das Wochenende schon wieder. Naja, ihr wisst ja, wie das geht, ja. Erstmal schön, dass ihr dabei seid. Wunderschönen guten Abend und hier ist Alphaville Forever Young.

Bis zum letzten Ton. David Bowie und Absolute Beginners. Vorher gab es Tina Turner und Two People. Und gleich gibt's Ed Sheeran mit Photograph. Photograph gibt's jetzt nicht, aber von der Bonnie Grüße an die Felicita, ihre beste Freundin, ja, die sie ganz doll lieb hat und die sie nie, nie, nie missen möchte. Ja, und wenn ihr auch wollt, dann könnt ihr natürlich auch. Ihr wisst ja, entweder eine WhatsApp hier ins Studio schicken, die Nummer gibt's auf www.meinscharivari.de oder ihr ruft gleich kostenfrei hier an. Unter der 0800 30 80 700, ja. Und jetzt wie angekündigt hier auf Radio Charivari, Ed Sheeran und Photograph. Love.

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11: Die Nacht, ja, da wird im auffrischenden Westwind der ein oder andere Schauer herniedergehen. Vereinzelt sind sogar Gewitter möglich. Die Temperaturen sinken auf 16 bis 14 Grad. Aktuell in Rieneck im Landkreis Main-Spessart, da hat es noch 15 Grad. Und in Würzburg am Berliner Ring, da haben wir noch knapp 20 Grad. Der Charivari-Wettertrend. In den morgigen Tag starten wir mit vielen Wolken. Ein paar Schauer und vereinzelte Gewitter erwarten uns.

0: Vor allem östlich von Würzburg und Schweinfurt. In der Mittagszeit folgt ein Mix aus Wolken und immer mehr Sonne. Die Höchstwerte erreichen im böigen Westwind 19 bis 21 Grad. Am Mittwoch streift von Uffenheim her ein Regengebiet. Ansonsten sind bis Freitag noch ein paar Schauer unterwegs. Die Temperaturen gehen auf knapp unter 20 Grad zurück. Am Wochenende wird es deutlich freundlicher und wärmer.
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0: Nach wie vor eine Meldung, die A3 Frankfurt Richtung Würzburg zwischen Rohrbrunn und Marktheidenfeld eine Nachtbaustelle, vorübergehende Begrenzung der Fahrbahnbreite auf 3,50 Meter noch bis morgen 6 Uhr. Ja, ansonsten liegen keine weiteren Störungsmeldungen aktuell vor. Wenn ihr noch etwas bemerkt, dann ruft uns einfach kostenfrei auf der 0800 30 80 700 an. Mit Tom Böttcher und Brian Adams hier auf Radio Charivari, Straight from the Heart.

Ice House auf Radio Charivari, eurem Radio von hier. Hey Little Girl. Ja, und vorher gab's Coldplay und Talk und gleich wird Supertramp geben. Breakfast in America, ein Klassiker, da werden Erinnerungen wach. Vorher haben wir allerdings noch den ein oder anderen Gruß, ganz klar. Und zwar haben wir hier von der Silvana Grüße. Die möchte ihre Freundin die Diana grüßen und ihre zwei Arbeitskollegen, den Gerhard und die Bibi. Dann haben wir von der Angelina Grüße. Die möchte ihren Schatz, den Viktor, grüßen, alle, die sie kennen und das Charivari-Team. Und wenn ihr auch wollt, ja, dann könnt ihr natürlich auch. Ihr müsst allerdings was tun. Ihr müsst uns entweder eine WhatsApp schreiben. Die Nummer gibt's auf www.meincharivari.de oder ihr ruft kostenfrei an. Die 0800 30 80 700.

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14: Heute Nacht sind im auffrischenden Westwind Schauer und vereinzelte Gewitter unterwegs. Die Temperaturen 16 bis 14 Grad. Aktuell in Rödelsee im Landkreis Kitzingen, da haben wir noch 18 Grad. Und in Würzburg am Main-Franken-Theater noch knapp 19 Grad. Der Charivari-Wettertrend. Wir starten mit vielen Wolken in den morgigen Tag. Ein paar Schauer und vereinzelte Gewitter erwarten uns vor allen Dingen östlich von Würzburg. Ab der Mittagszeit, sprich in der zweiten Tageshälfte, gibt es einen Mix aus Wolken und immer mehr Sonne. Die Höchstwerte morgen 19 bis 21 Grad. Am Mittwoch gibt es dann ein Regengebiet, das uns überquert. Ansonsten sind bis Freitag noch ein paar Schauer unterwegs. Die Temperaturen gehen auf knapp unter 20 Grad zurück und am Wochenende wird es dann freundlicher und wärmer.
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15: Ich bin Yves Simon. Ende des Monats läuft ja der Tankrabatt aus und wenn es nach der SPD-Fraktion geht, dann soll er auch nicht nochmal verlängert werden. Die Welt schreibt, dass der SPD die Entlastung einfach nicht zielgenau ist. Ein Porsche-Fahrer würde stärker profitieren als ein Golffahrer, heißt es. Auch das IFO-Institut lehnt eine Verlängerung ab und plädiert stattdessen lieber für Reformen bei der Einkommenssteuer. Im Ostpark in Regensburg haben Eltern eine Massenschlägerei angefangen. Das Ganze ist zwar schon Ende Mai passiert, also letzten Monat, aber jetzt sucht die Polizei nach Zeugen. Insgesamt waren 40 Menschen beteiligt. Beim Spielen hatten sich zwei Kindergruppen anscheinend mit Schlamm beworfen. Das fanden nicht alle Eltern lustig. 9 Menschen wurden verletzt, eine Frau schwer und gegen eine 34-Jährige wird wegen schwerer Körperverletzung ermittelt. Sie soll auf eine andere Frau am Kopf eingetreten haben, als sie schon am Boden lag. Stehender Applaus für Papst Leo im spanischen Parlament. In einer Rede vor den Abgeordneten hat er vor weiterer Aufrüstung und auch vor dem Einsatz künstlicher Intelligenz gewarnt, insbesondere in Waffensystemen. Hinterher hat er dann Missbrauchsopfer der Kirche getroffen. Die Fußballnationalmannschaft ist in Winston-Salem gelandet. Da ist ja das Teamhotel samt Trainingsquartier für unser Team bei der anstehenden WM. Nach einem rund zweistündigen Flug aus Chicago sind Bundestrainer Nagelsmann, Florian Wirtz, Jamal Musiala und Co. am Smith-Reynolds Airport angekommen. Auf dem Rollfeld ist die Maschine auch direkt mit Fontänen der Flughafenfeuerwehr begrüßt worden. Jetzt soll das Team den richtigen Feinschliff kriegen. Für uns berichtet Thomas Thonfeld.
16: Das deutsche WM-Hotel Greylen Estate erinnert so ein bisschen an eine mittelalterliche Burg, in dem sich allerdings eine Luxusherberge befindet, idyllisch und ruhig zwischen grünen Hügeln gelegen und nur wenige Minuten entfernt vom Trainingsgelände der Wake Forest.

0: Forest-Universität. Dort auf dem riesigen Areal mit 3 Plätzen und einer Turnhalle hat sich der Bundestrainer schon bei der ersten Besichtigung vergangenes Jahr richtig wohlgefühlt.
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1: Die A3 Frankfurt Richtung Würzburg haben wir nach wie vor zwischen Rohrbrunn und Marktheidenfeld eine Nachtbaustelle. Vorübergehende Begrenzung der Fahrbahnbreite auf 3,50 Meter, dauert noch bis morgen 6 Uhr. Ansonsten ist es recht ruhig auf den Straßen in Mainfranken. Aktuell keine weitere Störungsmeldung. Wenn ihr noch etwas bemerkt, ruft uns einfach kostenfrei an, die 0800 30 80 700.
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1: Es geht in die zweite Stunde. Schön, dass ihr da mit dabei seid oder erst oder noch dazugekommen seid. Bis 24 Uhr die Kuschelklassiker, heute die Montagsausgabe. Ja, ihr könnt die Sendung mitgestalten, wenn ihr noch Grüße habt oder euch bemerkbar machen wollt. Dann schickt uns einfach eine WhatsApp. Die Nummer gibt's auf www.meinscharivari.de.

Chris Rea, Fool If You Think It's Over. Nein, es ist noch nicht vorbei. Wir haben noch bis 24 Uhr Zeit. Sind jetzt allerdings bei unserem Kalenderblatt angekommen. Mal schauen, was ist denn heute eigentlich so alles? Heute ist Tag der besten Freunde. Das ist ein inoffizieller Feiertag, bei dem leider kaum etwas über die Hintergründe bekannt ist. Aber ja, das hindert Millionen Menschen nicht daran, an diesem Tag ihre besten Freunde zu feiern. Ja, und was haben wir denn heute noch? Heute haben wir auch noch Tag des Meeres, unter anderem. Der wurde 2008 von den Vereinten Nationen ins Leben gerufen und 2009 zum ersten Mal begangen. Tag des Meeres erinnert an den UN-Erdgipfel am 8. Juni 1992 in Rio de Janeiro. Ja, der Hoppla-Tag ist heute auch. Der wurde 2003 von der US-amerikanischen Juristin und Psychologin Stephanie West Allen ins Leben gerufen. Mit dem Tag soll daran erinnert werden, dass es sich lohnt, schon beim Aufwachen positiv und dankbar gestimmt in den Tag zu starten. Ja, da ist was dran. Namenstag, oh, heute gibt es gar nicht so viele Namenstage. Also ich habe hier unter anderem Gisbert, Engelbert, Helga, Mederat, Mareike und Wilmus. Am 159. Tag der 24. Kalenderwoche nach wie vor Zwilling im Sternbild. Und das ist Pink. Pink auf Radio Charivari für euch mit 1 Million Träume. 1 Million Dreams. Bitteschön.

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15: Heute Nacht sind im auffrischenden Westwind Schauer und vereinzelte Gewitter unterwegs. Die Temperaturen 16 bis 14 Grad. Ja, und aktuell in Himmelstadt im Landkreis Main-Spessart, da hat es noch 16 Grad. Und in Würzburg, ja, an der Talavera, da haben wir noch etwas über 18 Grad. Der Charivari-Wettertrend. In den morgigen Tag starten wir mit vielen Wolken. Ein paar Schauer und vereinzelte Gewitter sind auch unterwegs, vor allen Dingen östlich von Würzburg. Ab der Mittagszeit gibt es einen Mix aus Wolken und immer mehr Sonne. Die Höchstwerte dann 19 bis 21 Grad. Am Mittwoch streift uns ein Regengebiet, sonst ist es bis Freitag ja ein bisschen schauerlich. Ein paar Schauer sind unterwegs. Die Temperaturen gehen auf knapp unter 20 Grad zurück. Am Wochenende dann wird es wieder freundlicher und wärmer.
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15: Nach wie vor die A3 Frankfurt Richtung Würzburg zwischen Rohrbrunn und Marktheidenfeld eine Nachtbaustelle. Vorübergehende Begrenzung der Fahrbahnbreite 3,50 Meter, noch bis morgen 6 Uhr. Ja, ansonsten ist es recht ruhig, keine weiteren Störungsmeldungen aktuell. Ihr wisst ja, wenn ihr noch etwas habt, dann sagt uns Bescheid oder ruft uns kostenfrei unter der 0800 30 80 700 an. Mit Tom Böttcher.

Auf Radio Charivari, eurem Radio von hier. The Last Good Night Pictures of You. Ja, das letzte Gute Nacht oder The Last Good Night, ja. Da sind wir eigentlich auch schon kurz vor. Ein paar Grüße habe ich noch und zwar von der Niki. Die Niki möchte gerne ihren Mario grüßen und ihm eine gute Nacht wünschen und ihm sagen, dass sie sich schon auf morgen mit ihm freut. Dann haben wir hier noch die Ute, die gute Ute, die hat auch Grüße. Die möchte ihre Schwester, die Marianne, grüßen und ihr alles Gute zum Geburtstag wünschen. Leider hat sie mir nicht verraten, zum Wievielten, aber ich wünsche auch alles Gute. Ja, und das war's dann auch schon fast wieder für heute, aber nur fast, denn es gibt noch ein bisschen auf die Ohren. Zum Beispiel hätten wir Nia mit Some Say, Bruce Hornsby und Mandalay Rain und hier haben wir Ronan Keating mit When You Say Nothing At All. Ja, und ich sage jetzt einfach gute Nacht. Ja, wünsche ich euch zumindest eine gute und würde mich freuen, wenn wir uns morgen Abend wiederhören.

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7: Heute Nacht, da sind im auffrischenden Westwind Schauer und vereinzelte Gewitter unterwegs. Die Temperaturen sinken auf 16 bis 14 Grad. Aktuell in Gelchsheim im Landkreis Würzburg, da haben wir noch 16 Grad. Und in Würzburg, ja, am Bürgerbräugelände, da haben wir noch knapp über 18 Grad. Der Charivari-Wettertrend. In den morgigen Tag starten wir wieder mit vielen Wolken. Ein paar Schauern, vereinzelte Gewitter erwarten uns vor allen Dingen östlich von Würzburg. Ab der Mittagszeit folgt dann ein Mix aus Wolken und immer mehr Sonne. Die Höchstwerte, ja, die erreichen in Bögen Westwind 19 bis 21 Grad. Am Mittwoch dann, da streift uns ein Regengebiet. Sonst sind bis Freitag noch ein paar Schauer unterwegs und die Temperaturen gehen auf knapp unter 20 Grad zurück. Am Wochenende wird es freundlicher und wärmer.
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8: Ich bin Yves Simon. Günstiger ist der Sprit zwar geworden, dem Tankrabatt sei Dank, aber trotzdem soll er nicht verlängert werden. Nach Berechnungen des IFO-Instituts bleibt nämlich ein Teil der rund 1,6 Milliarden Euro an Steuermitteln bei den Mineralölkonzernen hängen. Und auch so finden die Wirtschaftsexperten die Maßnahme nicht wirklich zielgenau. Sie wollen lieber Entlastungen bei der Einkommensteuer. Soltar Sovali berichtet.
9: An der Zapfsäule kommt zwar ein Großteil des Rabatts an, nach Einschätzung des IFO-Instituts profitieren davon aber vor allem Vielfahrer und Menschen mit größeren Autos. Wer nur selten tankt oder mit wenig Geld auskommen muss, habe deutlich weniger von dieser Entlastung. Die Forscher aus München sagen deshalb, wenn der Rabatt Ende des Monats ausläuft, sollte Schluss sein.
8: Bei uns im Freistaat protestieren diese Woche Krankenhausmitarbeiter gegen geplante Sparmaßnahmen in den Kliniken. Grund sind Reformpläne des Bundes. Auch die bayerische Gesundheitsministerin Gerlach hat jetzt Stellung dazu bezogen. Sie fordert, dass bei der geplanten Krankenkassenreform nochmal nachgebessert wird. Auch Krankenhäuser müssten zwar ihren Beitrag leisten, meint sie, aber das dürfe nicht das wirtschaftliche Aus für zahlreiche Kliniken bedeuten. Bei der Krankenkassenreform soll bei den Kliniken zum Beispiel dadurch gespart werden, dass die Krankenkassen nicht mehr die vollen Tariflohnerhöhungen des Personals übernehmen. Nach dem Brand in einem Umspannwerk in Reutlingen letzte Nacht haben Staatsschutz und Antiterrorzentrum beim Landeskriminalamt in Stuttgart die Ermittlungen übernommen. Das hat Baden-Württembergs Innenminister Hagel in Reutlingen mitgeteilt. Es geht demnach um den Verdacht der vorsätzlichen Brandlegung und der Störung öffentlicher Betriebe. Die Mission Weltmeister 2026 kann beginnen. Die deutsche Fußballnationalmannschaft hat vorhin ihr WM-Quartier im US-Bundesstaat North Carolina bezogen. Das Team ist von Chicago aus nach Winston-Salem gereist. Jetzt wohnt die ganze Mannschaft in einem schlossähnlichen Anwesen. Trainiert wird auf dem Gelände einer nahegelegenen Universität. Am Sonntag steht das erste WM-Spiel an. Gegner ist dann Curaçao. Anstoß ist um 19 Uhr unserer Zeit.
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12: Ich bin Yves Simon. Kommt eine Pflicht zur Betriebsrente? Ja, wenn es nach Bundesfinanzminister Klingbeil geht. Im Ersten hat der SPD-Politiker Unterstützung für einen entsprechenden Vorschlag von DGB-Chefin Fahimi angekündigt. Die hatte am Wochenende bemängelt, dass nur 20 Millionen Beschäftigte in Deutschland eine Betriebsrente haben. Gleichzeitig macht Klingbeil aber auch klar, dass erstmal die Wirtschaft wieder in Gang kommen muss. Das deutsch-französische Kampfjet-Projekt Future Combat Air System ist offenbar gescheitert. Bundeskanzler Merz und der französische Präsident Macron haben das milliardenschwere Rüstungsvorhaben nach jahrelangen Vorbereitungen für beendet erklärt. Aus deutschen Regierungskreisen ist zu hören, dass die Unternehmen Dassault und Airbus beim Bau eines gemeinsamen Kampfflugzeugs nicht zusammenfinden. Die Jets sollten eigentlich ab den 2040er Jahren die bisherigen Eurofighter und Rafale ersetzen. Barbara Becker ist die erste Frau an der Spitze des Fränkischen Weinbauverbands und damit auch bundesweit die erste weibliche Vorsitzende eines Weinbauverbands. Sie folgt auf Arthur Steinmann und vertritt etwa 3.400 Winzerinnen und Winzer in Franken. Das Anbaugebiet umfasst etwa 6.300 Hektar. Jedes Jahr werden etwa 400.000 Hektoliter Wein produziert, also eine ganz schöne Menge. Tennisstar Novak Djokovic hat Alexander Zverev nach dessen French Open-Sieg mit emotionalen Worten gratuliert. Auf Insta schreibt der Serbe, die Freudentränen mit Zverevs Familie hätten ihn selbst auch zu Tränen gerührt. Zverev habe den Erfolg nach harter Arbeit absolut verdient. Djokovic und Zverev kennen sich schon seit ihrer Kindheit, seit die beiden 10 sind in etwa. Der Rekord-Grand-Slam-Sieger war in Paris dieses Mal aber schon in der dritten Runde ausgeschieden.
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7: Ich bin Yves Simon. 3.200 Euro und das jede Sekunde. So viel investieren die neuen Atommächte in ihre nuklearen Waffen. Laut der internationalen Kampagne zur Abschaffung von Atomwaffen sind die Ausgaben im letzten Jahr um 19% nochmal gestiegen. Sie liegen jetzt bei insgesamt 119 Milliarden US-Dollar. Die USA haben mit 69,2 Milliarden das meiste Geld rein investiert. Dahinter folgen China, Großbritannien und Russland. Ein US-Gericht hat die massive Erhöhung der Gebühr für das Arbeitsvisum gestoppt. Die Trump-Regierung hatte die Antragsgebühr im letzten Herbst auf 100.000 Dollar angehoben, um den Einsatz ausländischer Fachkräfte zu begrenzen. Das Gericht in Massachusetts sieht darin allerdings einen Eingriff in Zuständigkeiten des Kongresses und hat die Regel vorerst wieder aufgehoben. Das Urteil ist allerdings auch noch nicht rechtskräftig. Die Regierung will in Berufung gehen. Nach der Eskalation im Krieg im Nahen Osten haben Israel und der Iran die Angriffe beendet. Der israelische Premierminister Netanyahu hat die Feuerpause bestätigt. Allerdings will Israel auch weiter im Libanon gegen die Hisbollah vorgehen, die mit dem Iran verbündet ist. Zuvor hatte die Armee noch Ziele in der Küstenstadt Tyros beschossen. Die Bewohner eines Stadtteils sind aufgefordert worden, sich in Sicherheit zu bringen. Einbrecher haben aus einem Haus in Schweig bei Nürnberg in Mittelfranken Schmuck und Wertgegenstände im Wert von etwa 300.000 Euro geklaut. Laut Polizei sind die Täter über ein Fenster im Obergeschoss ins Haus reingekommen. Der genaue Zeitpunkt des Einbruchs ist noch unklar. Die Polizei hat Spuren am Tatort gefunden und bittet jetzt um Zeugenhinweise.
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